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1: 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Und dann haben wir das PPPPP. Das ist das perfekt fantastisch polierte Popnacht-Package. Das würde ich euch ja gerne übergeben. Würde mir das eine Freude bereiten. Also möchtet ihr ein Popnacht-Package gewinnen, dann gerne 07221 2011 bemühen, diese Ziffernfolge ins Smartphone tippen, vorher aber rasieren, respektvoll Hallo sagen. 07221 2011.
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0: Ding.
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3: Oh, wir drehen an dem Rad der Zeit. Heute an diesem 28.08., wenn man zurückdreht. Was war denn da so alles los? Dani aus der Rhön, aus Poppenhausen. Guten Morgen.
4: Ja, guten Morgen, Mann.
3: So, du bist kräftig aktiv im Garten noch um diese Zeit und gräbst was um?
4: Ich bin echt noch recht kräftig aktiv. Ich habe hinterm Haus noch ein bisschen rumgewühlt.
3: Aha.
4: Erdbewegung.
3: Warum? Erzähl.
4: Hinterm Haus standen ganz viele Fichten, die wurden jetzt gefällt.
3: Aha.
4: Und ich möchte mir da einfach ein schönes Häuschen, ein Holzhäuschen, eine Gartenhütte hinbauen.
3: Ja.
4: Und da müssen die Wurzeln raus.
3: Ach so, und das machst du nachts um diese Zeit um 2.12 Uhr. Macht man nichts anderes wie Fichtenwurzeln entfernen. Sind die Wurzeln einer Fichte auch so weit ausgefleddert, sage ich mal, dass sie dann so 2 Kilometer weiter beim Nachbargrundstück eventuell noch rauskommen?
4: 2 Kilometer nicht, aber tatsächlich Flachwurzler.
3: Ja.
4: Bis zur Hauswand.
3: Okay, ja, dann danke. Dann hoffentlich fällt das Haus nicht um, wenn du dann entwurzelst.
4: Ne? Nein, auf keinen Fall.
3: Na gut, ich bin mal gespannt auf die Gartenhütte, wenn die fertig ist. So, da kommen die beiden Fragen. Heute vor genau 63 Jahren, da wurde die Kompaktkassette vorgestellt. Hat tatsächlich Philips erfunden, damals auf der Funkausstellung vorgestellt in Berlin 1963, die Kassette. Also die Jüngeren haben es vergessen, die Älteren können es auch nicht mehr nachvollziehen, dass es das mal gab. Also die
4: Kassette, die man mit Bleistift gedreht hat.
3: Mit Bleistift, genau. Und jetzt wollte ich von dir wissen, da gab es irgendwann mal so ein tragbares, portables Kassettenteil, ein Abspielgerät. Wie hat man das denn genannt? A, Pocket Player, Little Music Box oder Walkman?
4: Also vor dem Walkman gab es einen Kassettenrekorder.
3: Also, ja, genau. Der Walkman.
4: Dann ist es der Walkman.
3: Ah, ja, gut, du kannst es auch so rumdrehen. Genau, erst kam die Wurzel, dann der Baum. 40 Jahre ist es her. Vor 40 Jahren gab es diesen Song hier. Graceland, Paul Simon. Und welches Zuhause hat Paul Simon denn da besungen? Von welchem verstorbenen Künstler besang er das Zuhause? Von Michael Jackson, Elvis Presley oder Freddie Mercury?
4: Graceland.
3: Und?
4: Das ist, aus dem Ort, aus dem ich komme, würde ich sagen, nachdem er unser Dorf besucht hat, hätte er in the Ghetto gesungen. Aber das war Elvis Presley.
3: Elvis Presley, jawohl. Und damit hast du dir ein Pop-Nacht-Package verdient. Viel Spaß beim Entwurzeln deines Baumbestandes. Und wir hören uns bald mal wieder, liebe Dani. Ein Paket geht raus.

Golden Summer. David Puentes und Loy, neuer Hit Golden Summer, haben wir gerade gehört hier in der Popnacht. 20 nach 2 ist es schon. Vorsicht. Auf der A67 Darmstadt in Richtung Mannheim, da liegen mehrere Bäume auf der Autobahn zwischen Funkstadt und Gernsheim. Bitte vorsichtig.

0: am Stephanie Kars. Die hat eine WhatsApp-Audio geschickt. Die ist unterwegs auf der A7.
1: Hallo, Ben.
0: Ja.
1: Auf der B3 von Rade bis zur A7 ist ein Schwertransport, der nicht überholt werden kann.
0: Ja, danke, danke.
1: Einen schönen Abend noch.
0: Ja. Ist denn schon Abend? Na gut, komm gut an, liebe Stefanie, du bist Mitarbeiterin der Minute und als Mitarbeiterin der Minute hat sie natürlich sich was auszusuchen. Also muss nicht, aber sie hat sich einen schönen Song ausgesucht von Charlotte Cardin. The Way We Touch. Habt ihr noch was gesehen auf der Straße oder das nicht hingehört? 07221 2011.

0: Es ist 2.32 Uhr.
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2: Heute ziehen die Schauer und Gewitter der Nacht erst einmal nordostwärts über die Elbe ab. Dann ist es vorübergehend trocken und die Sonne kommt ab und zu heraus. Im Laufe des Nachmittags gibt es dann erneut verbreitet Schauer und Gewitter. Zum Teil sind kräftige Entwicklungen möglich. Die Höchsttemperaturen liegen zwischen 22 und 25 Grad. Am Samstag gibt es mehr Wolken als Sonne und Schauer, vereinzelt mit Blitz und Donner. In den Tagen danach geht es wechselhaft mit mehr Wolken als Sonne und Schauern weiter. Zum Teil ist es windig.
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3: Die A28 Oldenburg Richtung Bremen ist in der Ausfahrt Ganderkesee Ost ist wegen Bauarbeiten bis 4. September gesperrt. Schneverdingen. Die Schulstraße im Verlauf Verbener Straße ist zwischen Neue Straße und Bahnhofstraße in beiden Richtungen wegen einer Veranstaltung bis Sonntag 22 Uhr gesperrt. Bremen, die Münchener Straße, ist in Höhe Parallelweg wegen einer Baustelle bis Mitternacht gesperrt.
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0: Und die am meisten unterschätzte Höchsttemperatur heute in Deutschland in Ulstrupfeld in Schleswig-Holstein. Da bekommen wir 20 Grad. Hier ist die Popnacht. Mein Name, Ben Streubel. Okay.

0: Adele und hello. You say hello, I say goodbye. Hier ist die Popnacht. Heute gibt's ja noch diese fantastische Mondfinsternis. Wenn man sie sieht, und Kai aus Ilmenau in Thüringen, der hat sich einigermaßen vorbereitet, den habe ich ja gestern schon beauftragt. Er ist dann der Mondbeobachter für Thüringen. Guten Morgen, Kai.
1: Und guten Morgen.
0: Du hast auf jeden Fall schon mal ein Foto geschickt. Ich sehe dieses schöne, was ist das, ein Teleskop oder ist das eine Bodenluftrakete, die du da aufgebaut hast?
1: Nee, ist ein Teleskop. Also, okay. Selber zusammengebaut. 20 Minuten habe ich gebaut.
0: Sieht gefährlich aus. Hast du extra bestellt?
1: Doch, das hatte ich mir im Sommer mal bestellt. So einfach zu meinem Geburtstag habe ich gedacht, da habe ich mal eine Bierhose runtergelassen und ein Teleskop bestellt. Sehr und dann wollte ich eigentlich zur Sonnen- und Finsternis schon, aber da darf man, brauchst du so Spezialfolie, genau, die habe ich nicht.
0: Nee, also jetzt ist ja nichts mit Brille und so, brauchst du nicht.
1: Nee, ach, das ist doch, ist alles Mondlicht, so, ist doch
0: jetzt
1: entspannt.
0: Erzähl mal, was siehst du denn schon so ein bisschen? Hast du überhaupt freie Sicht? Ich glaube, es ist alles bewölkt, ne?
1: Also ja, um 1.30 Uhr bis 2 Uhr war Vollmond, knalle, schön groß. Und da habe ich dann entschieden, jetzt baue ich das Ding zusammen. Und als ich es fertig hatte, zog so Nebel vor. Und jetzt ist er komplett weg. Aha. Und ich hoffe aber, ich weiß ungefähr, wo er hinzieht. Ich habe mir das ja gestern Nacht schon mal angeguckt. Und da habe ich jetzt das Teleskop auf so einen schön bequemen Sessel gestellt. Und ich muss nur noch eine Tür aufmachen und dann habe ich direkt eine Luftlinie zum Mond eigentlich.
0: Ich sehe das schon, also du bist sehr gut vorbereitet auf jeden Fall. Und diese grüne Tür ist das. Wer hat die denn so grün gestrichen eigentlich?
1: Das ist so, alle Fensterrahmen sind hier. Ich muss mir vorstellen, das ist wie so ein Wintergarten, die ganze Hotellobby. Früher war sogar das Dach verglast und da konnte man dem Schnee beim Rutschen zugucken. Ja. Das war
0: das
1: cool.
0: Wie in so einer Schule so.
1: Wie bei Bares für Rares, da sind die auch immer in so einem Walzwerk, die haben auch genau dieselben Türen, das ist wahrscheinlich dieselbe Firma gewesen.
0: Lieber Kai, du beobachtest weiter die Situation und hältst uns auf dem Laufenden. Ich bin sehr gespannt, was du da mit deiner Bodenluftrakete rausholst noch dann in den nächsten Stunden. Um 4.35 Uhr so ungefähr geht das ja so richtig.
1: Geht's los, ne? Genau, bis 6 Uhr soll es dann um 6 Uhr soll es am Tief, aber dann ist ja schon glockenhell, also wir sind um 6 schon
0: auf
1: hell.
0: Auf jeden Fall hier eine ganze Weile zusammen und werden auch zum Ende dieser Show eine sehr schöne Dark Side of the Moon Geschichte hören von Pink Floyd, finde ich, in der ganz langen Version von 2 Stunden.
1: Das machen wir
0: auf jeden Fall, ist doch klar.
1: Bis dahin noch ein Kaffee und ein bisschen Musik.
0: Mach mal.

0: schon mal ins in der Popnacht.
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0: Da ist er wieder, Jürgen. Der hat ja gestern ausgerufen, er macht eine ABBA-Woche. Also hat sich in sein Kellerstudio eingeschlossen und sehr viele Songs von ABBA aufgenommen. Und die besten hat er mir jetzt eben gerade geschickt. Also einer ist The Winner Takes It All. Kennt ihr natürlich auch alle in der Version von Jürgen, aber wahrscheinlich noch nicht. Er möchte ja bald ein großer Star sein und auf den großen Bühnen stehen dieser Welt.
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0: Ah.
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0: 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Da kommt der Refrain, der kommt.
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0: Und?
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0: Ich glaube, er hat sich verloren.
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0: So ist es.
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0: Oh, Jürgen, eine fantastische Version. Der Star im Keller wird fortgesetzt.
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Leakage flowed, leakage in der Popnacht, das ist der neue von Somber. My body isn't ready. Vorsicht auf der A61 Ludwigshafen Richtung Koblenz. Da gab es einen Unfall zwischen Rastplatz Trollmühle und Dorsheim. Ist noch nicht gesichert. Bitte vorsichtig fahren. 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
1: Um 3 Uhr mit Lydia Wagner. Die Regierungsfraktionen von Union und SPD wollen Deutschland bis Jahresende widerstandsfähiger machen. Das steht in einer Absichtserklärung, die bei der Klausurtagung in Münster verabschiedet worden ist. Heute sollen die Beratungen mit Beschlüssen zu Ende gehen. Zu innerer Sicherheit und zum Fahrplan für die Reformen in den Bereichen Rente, Pflege und Einkommensteuer. Georg Schwarte über das Treffen in Münster.
2: Das Treffen der Fraktionsspitzen dient vor allem der Vergewisserung des gegenseitigen Vertrauens. Das, sagte SPD-Fraktionschef Mirsch, sei die Basis für alles, was für die schwarz-rote Koalition jetzt in turbulenten und polarisierenden Zeiten anstehe. Neben dem Mercedes-Chef sind am zweiten Tag auch die IG Metall-Vorsitzende Benner sowie der Bischof von Münster, der neue Vorsitzende der Deutschen Bischofskonferenz, zu Gast auf der Klausur.
1: Die EU-Kommission erwartet vom Facebook-Mutterkonzern Meta einen besseren Jugendschutz auf seinen Plattformen, auch in Europa. Meta hat sich in den USA zu weitreichenden Änderungen verpflichtet. Die EU-Kommission fordert beispielsweise Zeitlimits für Minderjährige bei der Nutzung von Facebook und Instagram, das Ausblenden von Likes und das Verbot von Beauty-Filtern. Auch der Bundesverband der Verbraucherzentralen sieht das ähnlich. Nach der verheerenden Sturzflut am Himalaya steigt die Zahl der Toten auf fast 400. Hilfskräfte suchen weiterhin nach mindestens 1.300 Menschen in Tibet und Nepal. Darunter sind auch viele ausländische Touristen. Aber auch die Überlebenden brauchen dringend Hilfe. Das hat Thomas Meyer von der Hilfsorganisation Humedica dem ZDF gesagt.
3: Am dringendsten würde ich sagen, ist momentan Wasser und Sheltermaterialien, also alles, um Unterkünfte temporär zu machen. Wir brauchen Hygieneartikel. Alles, was diese Leute hatten, ist nicht mehr da. Wir schauen gerade nach Kleidung und Waschartikel, also Wasser und Sanitation, von Seife bis zum Handtuch, bis zur Zahnbürste.
1: Meyer sagte auch, bis jetzt habe man noch keine Chance, zu den Menschen in den abgeschnittenen Gebieten durchzukommen. In der Fußball-Champions League spielt der FC Bayern zu Hause gegen Arsenal London und muss unter anderem zu Manchester United und Atletico Madrid. Das ist bei der Auslosung in Monaco rausgekommen. Stuttgart spielt unter anderem gegen Inter Mailand und Atletico Madrid, Borussia Dortmund gegen Arsenal und Aston Villa. Und Leipzig muss gegen Real Madrid und die beiden Manchester-Clubs ran. Das Wetter in Deutschland. In der Nacht breiten sich von Westen und Südwesten bis zur Elbe kräftige Schauer und Gewitter aus bei 20 bis 15 Grad. Tagsüber kann es auch Unwetter geben mit Starkregen, Hagel und Sturmböen. Höchstwerte 20 bis 31 Grad. Die Zeit, es ist 3.03 Uhr.
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4: Die A28 Oldenburg Richtung Bremen ist in der Ausfahrt Ganderkesee Ost ist wegen Bauarbeiten bis 4. September gesperrt. Die A28 Oldenburg Richtung Bremen ist in der Einfahrt Ganderkesee Ost wegen Bauarbeiten bis 4. September gesperrt. Schneverdingen. Die Schulstraße im Verlauf Färbener Straße ist zwischen Neue Straße und Bahnhofstraße in beiden Richtungen wegen einer Veranstaltung bis Sonntag 22 Uhr gesperrt. Bremen, die Münchener Straße, ist in Höhe Parallelweg wegen einer Baustelle bis Mitternacht gesperrt.
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5: 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Und heute werde ich zum letzten Mal für diese Woche über Deutschland fliegen und in Meiningen landen neben der Backstube von Eckhard Holland Kunz. Er spielt einen Song. Erkenne ich den Titel, erspiele ich euch die wertvollen Backwaren. Und wenn ich versage, dann zieht er mich nochmal jetzt kurz vorm Wochenende dann in seine Backstube und ich muss da mitbacken. Das werde ich zu verhindern wissen mit eurer Hilfe als Telefonjoker in 7 Minuten.
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0: Lenny Kravitz und The Tremmer. Hier ist die Popnacht.
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0: Da hat er nochmal die Möglichkeit, mich in seiner Backstube reinzuzerren. Unser Bäckermeister, ich bin gelandet neben seiner Backstube. Was zischt denn da? Hallo, Bäcker?
3: Ja, Benny Bär.
0: Ja.
3: Ich teste gerade meinen Akkuschrauber.
0: Ach so, okay.
3: Und zwar habe ich mir jetzt so Schrauben besorgt, die gibt's, wo dann die Köpfe, da kommt noch so ein Verschluss drauf, dass die nie wieder abgehen.
0: Aha.
3: Weil die brauche ich für mein Firmenschild hier.
0: Ach
3: so.
0: Bäckerei
3: Holland Kunst, weil ich habe Angst, dass es morgen vielleicht schon Bäckerei Trump heißt.
0: Ach so, du meinst, dass es umgenannt wird? Das wäre dann die Bäckerei America vielleicht.
3: Ja, ne? Wenn der ganze Seen umbenennt, dann wird er mit meiner kleinen Bäckerei
0: ja.
3: Kein großes Spiel machen.
0: Wenn du nicht auffällst, dann kriegt er das gar nicht mit. Aber wenn du natürlich immer ihn verarschst und sagst, ich spiele heute auf der Trumpet, dann kann es natürlich sein, dass er irgendwann dann doch mal sagt, da hänge ich das Schild um, ne? Oder ich schließe ganz ab.
3: Gestern hatte ich Besuch vom Bodensee.
0: Oh.
3: Olada Trié, die Sängerin vom Bodensee.
0: Naja.
3: Wie eine wilde Fee.
0: Das war eher Karl Königsee.
3: Aus welchem Lied war das?
0: Das Kids, die Sängerin vom
3: Kids,
0: Königsee.
3: Genau, der ja, Kids, genau. Ja, der Julius und die Annefried waren bei mir. Mit Tandem,
0: mit dem Fahrrad?
3: Ja, ich war total beeindruckt.
0: Wahnsinn. Und die sind komplett gefahren, also vom Bodensee bis zu dir nach Meiningen?
3: Ja, das Ziel Tandem ist allerdings war nicht meine Bäckerei, das Ziel ist St. Peter-Ording.
0: Okay, und wie viele Stunden waren sie bis zu dir unterwegs?
3: 4 Tage sind sie unterwegs.
0: Boah, naja, gut, das ist mit dem Tandem.
3: Aber so ein Tandem, das habe ich mir ja auch immer gewünscht, weil meine Frau, die fährt ja nicht mit mir Rad.
0: Ja.
3: Aber dann müsste sie mit.
0: Dann könntest du ja mal so ein bisschen trampeln lassen. Man denkt das. Ich bin einmal Tandem gefahren. Man denkt, man könnte sie gehen lassen oder einfach so tun, als ob. Aber das merkt der andere.
3: Meinst du?
0: Ja,
3: ich würde dann so anstrengende Geräusche mich immer mit so einer Wasserpistole ein bisschen einsprühen, dass es aussieht, wie wenn ich schwitzen würde.
0: Ja, du brauchst einen Beiwagen, wo jemand drin sitzt, der vielleicht dann ein bisschen Wasser gibt.
3: Ja,
0: ne?
3: Das kann passieren.
0: So, welches Instrument hören wir denn?
3: Ja, ich habe ja doch ein bisschen Angst. Ich werde heute nochmal die Trumpet spielen.
0: Okay, gut. Dann machen wir noch 2 schöne Songs vorher. Einmal Ray Garvey und Imran mit Rivers und Ray mit diesem Song, der nicht mehr aus dem

0: Neue Hit von Ray Garvey und Imran, Rivers hier in der Popnacht.
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0: Und da spielt er nochmal auf der Trompete, heute auf der Trumpet, der Eckhard Holland Kunz. Und wenn ich den Song erkenne, spiele ich euch die wertvollen Backwaren, versage ich, muss ich mitbacken. Also Eckhard, ich bin vorbereitet, mental.
3: Ich auch. Es kommt den Julius, sein Lieblingssong.
0: Aha.
3: Ja, bei dem haben die Moderatoren manchmal ein bisschen Schweißperlen auf der Stirn, wenn sie ihn ansagen müssen. Ist ein Zungenbrecher.
0: Israel Kamakiwo.
3: Ja, sowas ähnliches.
0: Okay. Mhm.
3: Ich spiele dir jetzt den Mittelteil aus diesem Song vor. Konzentration, Priatore.
0: Gut.

0: Da.
1: Ja, eiskalt erwischt.
0: Aber es gibt ja noch einen Telefon-Joker. So, denn hier. Hallo, hier ist die Popnacht. Wer ist da? Hallo? Hallo? Hörst du mich?
2: Guten Morgen.
0: Ja, guten Morgen.
1: Guten Morgen.
0: Wer bist denn du?
2: Guten Morgen, Edgar.
0: Wer bist du?
1: Ja. Ich bin zwar nicht der Edgar, aber ich bin der Eckhard. So.
2: Das Lied heißt, mein Name ist KI.
1: Und ich will nach Hause.
0: Ja.
2: Das Lied heißt, komm unter meine Decke.
0: Ja, so. Ja, aber nicht mit dir. Ne? So, ruf bitte nie wieder an. Ich weiß nicht, wer du bist. Ich weiß nicht, wo du wohnst. Ich weiß nur, in diesem Moment geht der Himmel auf. Marlon Brando geht mit dem Arm nach unten, reißt dir das Smartphone aus der Hand. Ruf bitte nie wieder an. Edgar hatte dich genannt. Das,
1: ich hab Angst.
0: Das ist wirklich nicht lustig.
1: So,
0: das wäre ein guter Name für dich. Für die neue Bäckerei, wenn sie umgenannt wird. Edgar. So, bei Edgar. Das war aber von Chumbawamba. Tap-Thumping.
1: Tap-Thumping.
0: Ja, jawohl. Was bekommt denn der Erste, der in deine Backstube reinbrüllt? Popnacht.
1: Es gibt heute, solange sie noch Berliner heißen, drei Berliner. Es kann ja sein, nächste Woche muss ich sie Amerikaner nennen. Also, es gibt heute drei Berliner.
0: Drei Berliner beim Edgar, genau.
1: Ja.

Junge, denk an morgen. Apache 207, es ist jetzt 3.28 Uhr. Vorsicht bitte auf der A7. Kassel in Richtung Fulda. Da liegt ein Metallrohr auf der Autobahn zwischen Homberg und Bad Hersfeld West. Die Popnacht mit Sarah Bareilles. Hey.

0: Es ist 3.31 Uhr.
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2: Heute ziehen die Schauer und Gewitter der Nacht erst einmal nordostwärts über die Elbe ab. Dann ist es vorübergehend trocken und die Sonne kommt ab und zu heraus. Im Laufe des Nachmittags gibt es dann erneut verbreitet Schauer und Gewitter. Zum Teil sind kräftige Entwicklungen möglich. Die Höchsttemperaturen liegen zwischen 22 und 25 Grad.
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3: B72 Vilsum Richtung Schneiderkrug. Die Ausfahrt Emsteck ist wegen Bauarbeiten bis ca. 16 Uhr gesperrt. Schneverdingen. Die Schulstraße im Verlauf Verdener Straße ist zwischen Neue Straße und Bahnhofstraße in beiden Richtungen wegen einer Veranstaltung bis Sonntag 22 Uhr gesperrt. Bremen, die Münchener Straße, ist in Höhe Parallelweg wegen einer Baustelle bis Mitternacht gesperrt.
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0: Und die am meisten unterschätzte Höchsttemperatur heute in Hessen, in Kubach. Da bekommen wir 26 Grad. Hier ist die Popnacht. Ich bin Ben Streubel.

0: Dusk Till Dawn in der Popnacht. So, jetzt muss es hier mal ein bisschen mystisch werden. So klingt der mystische Mond, sagen zumindest führende Produzenten, die es so genannt haben, hier diese Musik. Caro Knape aus dem ARD-Popnacht-Team. Guten Morgen, liebe Caro.
1: Guten Morgen.
0: So, wir sind ja alle schon ein bisschen gespannt auf das, was am Himmel passieren wird, denn heute ist ja Mondfinsternis. In einer Stunde um 4.33 Uhr ist dann die entscheidende Zeit. Mit ein bisschen Glück, also wenn keine Wolken am Himmel sind, dann kann man die auch sehen. Was ist das für eine besondere Mondfinsternis diesmal?
1: Naja, also wir hatten ja vor kurzem erst die Sonnenfinsternis und man muss sagen, die beiden Phänomene, die hängen tatsächlich auch zusammen, weil meistens kommt es in den 2 Wochen vor oder nach einer Sonnenfinsternis dann zu einer Mondfinsternis. Heute ist es soweit, auch wenn es nur eine partielle Mondfinsternis ist. Die entsteht übrigens, weil Sonne, Erde und Mond genau auf einer Achse liegen und der Vollmond dadurch in den Schatten der Erde kommt. Am Himmel erscheint dann zwischen 4.33 Uhr und 6.13 Uhr heute immer weniger vom Mond. Das Ganze manchmal so ein bisschen rötlich.
0: Soweit mal der Plan. Weil aber heute Nacht ja fast überall Schauer unterwegs sind, wird es schwer, diese Mondfinsternis ja auch zu beobachten. Wer hat denn da die besten Chancen?
1: Also in Niedersachsen ist das zum Beispiel die Gegend vom Osnabrücker Land bis zur Weser. Auch in Richtung Harz sieht es ganz gut aus und vielleicht auch Richtung Vorpommern. Denn da sind bis kurz vor 6 die Schauer wahrscheinlich weg. In Schleswig-Holstein und Hamburg gibt es dagegen kaum Chancen. Auch in Mecklenburg-Vorpommern sind laut Wettervorhersage zu viele Wolken am Himmel. In Stuttgart gibt es noch ein ganz anderes Problem. Um 6.13 Uhr, wenn es die maximale Finsternis geben soll, ist der Mond nur kaum noch über dem Horizont zu sehen. Da sollen Mofi-Fans sich besser einen hohen Punkt aussuchen, wenn sie überhaupt eine Chance haben wollen. Denn gegen 6.40 Uhr geht der Mond ja auch schon wieder unter. Grundsätzlich ist wichtig, je weiter westlich der Beobachtungsort liegt, desto länger bleibt der Mond nach dem Maximum noch über dem Horizont zu sehen. Ein freier Blick in Richtung Westen bis Südwesten ist also schon mal gut. Wenn trotzdem gerade Regen ist, hilft das natürlich wenig.
0: Tja, also die partielle Mondfinsternis beginnt in circa einer Stunde, also um 4.33 Uhr. Und wenn ihr irgendwo einen guten Blick habt, lasst es uns wissen. Schickt mal vielleicht ein Foto. Wir haben ja schon Kai gehört aus Ilmenau vor einer Stunde. Der hat da ein Riesenteleskop aufgebaut und wartet darauf, hat aber auch Wolken. Also vielleicht sieht es bei euch besser aus. Dann gerne 07221 2011 bemühen. WhatsApp schicken, ein schönes Bild, ich halte es auch hoch. Oder ihr beschreibt es mal für alle anderen, die nichts sehen. Hier ist die Popnacht am Freitag.

0: Polygon, drop dead in the pop nuts.
1: Oh, por favor, deja tu mensaje después de escuchar el tono. Si necesitas volver a grabar, presiona la tecla numeral.
0: Es no problema para mí. Sí, ok. Vale. Das ist in Kolumbien gewesen. Da habe ich gerade mal versucht, eine Verbindung aufzubauen. Das hat aber nicht funktioniert. Zu Carina. Die hat aber sehr schöne Fotos geschickt aus Kolumbien. Das ist jetzt 20.48 Uhr. Und auch da kann man die Mondfinsternis so gegen Mitternacht, schreibt sie, wohl ganz gut sehen. Und die bereiten sich da auch vor. Da haben freie Sicht zum Himmel. Also wenn ihr irgendwo bewölkten Himmel habt, Private Jet und dann irgendwie mit einer Rakete im Antrieb dann nach Kolumbien. Cartagena soll ganz schön sein.

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1: Hier in der Popnacht, es ist 3.52 Uhr, zwei Gefahrenstellen. Ein Tier liegt auf der A27 Bremerhaven in Richtung Bremen zwischen Hagen und Utlede und Gegenstände auf der A7 Hannover in Richtung Hamburg zwischen Großburg-Wedel und Rastplatz Springhorst. Die Popnacht mit Tate McRae und Greedy.

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Oh, wir haben noch einen Hoopy Birthday, ein schnelles Hoopy Birthday. Hoopy Birthday! Hoopy Birthday, liebe Lara, Hoopy Birthday to you. Lara feiert den 27. Geburtstag in Bremen, gerade mit einer Mondparty, obwohl sie also keine gute Sicht zum Mond hat. Aber sie stellen die Mondlandung von 1969 so ein bisschen nach. Ne? Das ist auch eine schöne Idee. Das geht, glaube ich, mit Alufolie geht das ganz gut. The Eagle has landed. Also diesen Song würde sie gerne hören. Schicke ich mal nach Bremen. En vogue, don't let go in der Popnacht.

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1: Um 4 Uhr mit Lydia Wagner. Die Regierungsfraktionen von Union und SPD wollen Deutschland bis Jahresende widerstandsfähiger machen. Das steht in einer Absichtserklärung, die bei der Klausurtagung in Münster verabschiedet worden ist. Heute sollen die Beratungen mit Beschlüssen zu Ende gehen, zur inneren Sicherheit und zum Fahrplan für Reformen in den Bereichen Pflege, Einkommensteuer und auch Rente. Dazu hat Unionsfraktionschef Frei im ZDF gesagt:
2: Es soll überhaupt niemand bestraft werden, sondern es geht am Ende darum, dass wir trotz demografischem Wandels unserer Gesellschaft ein Rentensystem haben, das am Ende für alle Menschen gute Ergebnisse bringt. Und das bedeutet eben, dass die Kosten des demografischen Wandels am Ende nicht bei einer Generation hängen bleiben dürfen, sondern dass wir die gesamte Gesellschaft da mit in Anspruch nehmen müssen.
1: Das Treffen in Münster soll die Arbeit der Regierung in den nächsten Monaten vorbereiten. Der Bundesvorstand der Grünen kommt heute zu einer Klausur zusammen. Dabei soll es hauptsächlich um den Klima- und Hitzeschutz gehen. Und die Grünen kritisieren, dass die Bundesregierung auf ihrer Klausur in dieser Woche keine Beschlüsse dazu gefasst hat. Oliver Neuroth berichtet aus Berlin.
3: Grünen-Chefin Brandner wirft der schwarz-roten Koalition Arbeitsverweigerung vor. Aus ihrer Sicht muss die Regierung mehr für die Klimaanpassung tun. Es geht um Hitzeschutz in Städten und Gemeinden, mehr Grünflächen und mehr Schutz für besonders gefährdete Menschen. Nach neuen Zahlen des Robert-Koch-Instituts sind bis Mitte August 15.800 Menschen durch Hitze gestorben. Die Grünen verweisen auch auf Berechnungen von Greenpeace, wonach die Folgen des Hitzesommers in diesem Jahr Schäden für die Volkswirtschaft in zweistelliger Milliardenhöhe verursacht haben.
1: Die chinesischen Behörden befürchten, dass es im Grenzgebiet zwischen Tibet und Nepal weitere Überflutungen geben könnte. Der See, der sich durch die Sturzflut gebildet habe, wachse wegen des Dauerregens an, heißt es. Wenn er über die Ufer trete, könnte es weitere Schäden im Katastrophengebiet geben. Das schreibt eine staatliche chinesische Nachrichtenagentur und beruft sich auf das Wasserministerium. Durch die verheerende Sturzflut am Himalaya sind mehr als 400 Menschen gestorben. Mindestens 1.300 weitere werden vermisst. Die Europäische Fußballunion UEFA bereitet eine Strafanzeige gegen FIFA-Chef Infantino vor. Wegen der Pläne, Teile der WM an private Investoren zu verkaufen, wirft sie ihm kriminelle Misswirtschaft vor. Das steht in einem Dokument, das dem Sportinformationsdienst vorliegt. Außerdem fordert der Verband weiterhin Infantinos Rücktritt. Das Wetter in Deutschland. Die Tiefstwerte liegen aktuell noch bei 20 bis 15 Grad. Tagsüber Schauer und Gewitter. Es kann auch Unwetter geben mit Starkregen, Hagel und Sturmböen. Und die Zeit, es ist gleich 4.03 Uhr.
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4: Vorsicht bitte auf der A27 Bremerhaven Richtung Bremen. Zwischen Hagen und Utlede liegt ein Tier. Die A28 Oldenburg Richtung Bremen ist in der Ausfahrt Ganderkesee Ost ist wegen Bauarbeiten bis 4. September gesperrt. Schneverdingen. Die Schulstraße im Verlauf Färbener Straße ist zwischen Neue Straße und Bahnhofstraße in beiden Richtungen wegen einer Veranstaltung bis Sonntag 22 Uhr gesperrt. Bremen, die Münchener Straße, ist in Höhe Parallelweg wegen einer Baustelle bis Mitternacht gesperrt.
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5: Mit Ben Sträubel. Ich habe noch ein Popnacht-Package. Das nehme ich nicht mit ins Wochenende. Das dürft ihr euch hier abholen oder ich bring's vorbei oder lass es eben vorbeibringen unter 07221 2011. Es geht um zwei Hits, die heute Geburtstag feiern, die Nummer 1 Hits waren auf diesem Planeten oder auch außerhalb des Sonnensystems. Also, welche beiden Songs erkennt ihr da, wenn die schnell an euch vorbeirauschen? In wenigen Minuten das Rätsel.
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0: Launcher. Pussycat Dolls in der Popnacht.
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3: Dos Hits, die beiden Hits, die heute Nummer 1 Hits waren an diesem 28.8. Die hört ihr jetzt sehr schnell an euch vorbeirauschen. Welche beiden Songs sind denn das? Und zwei erkannt, das ist gut. Dann seid ihr ganz nah dran am Popnacht-Package 07221 2011. Nennt mir die Lösung und ich mache einen Knicks für euch.

DJ Goja und Jason Derulo mit Melody. Das war ein neuer Hit hier in der Popnacht. Vorsicht, es brennt ein Fahrzeug auf der A2 Dortmund in Richtung Hannover zwischen Bad Nenndorf und Wunstorf. Kohlenfeld, ein brennendes Fahrzeug auf der Fahrbahn. Und nach diesem kultischen Song hier von Eric Carmen, Hungry Eyes, lösen wir unser Rätsel auf. Welche beiden Songs haben denn da heute Geburtstag und waren Nummer 1 Hits?

0: kultischer Song von Eric Carmen.
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0: Welche beiden Songs sind denn das, die jetzt schnell an euch vorbeirauschen? Zwei Hits in einer Sekunde, die Nummer 1 Hits des 28.8.
3: Skip.
0: Tobi lebt in Schöngau. Guten Morgen, Tobi.
4: Guten Morgen.
0: Und welche Songs waren's?
4: Das war einmal Culture Beat mit Mr. Wayne und einmal Oliver Murs, My Heart Skips a Beat.
0: Ah ja, das hast du mal locker erkannt, ne? Du bist doch quasi DJ in deinem Baustellenfahrzeug, mit dem du rumfährst. Hast du ein schönes Auto mit so einem gelben Licht, was blinkt?
4: Genau.
0: Oh, sehr fein. Und was ist genau der Job, den du heute Nacht machst?
4: Kontrolle von Baustellen, ob die Materialien richtig stehen, ob die Verkehrssicherheit einfach gegeben ist, dass die Fahrzeuge richtig durch die Baustellen geleitet werden.
0: Ja, dass die Pylone, dass die noch ordentlich da überall aufgebaut sind. Und
4: genau.
0: Was man ja manchmal auch so sieht, das sind, wenn sich so Fahrbahnmarkierungen verschieben, wo man dann also voll die Panik bekommt, wenn man da irgendwie auf einer Überholspur ist, plötzlich wird die Spur immer kleiner. Sind das auch Sachen, die du dann bemängelst und wo du dann auch mal sperrst und sagst, muss man nochmal neu kleben?
4: Genau, also wir bemängeln das und geben das einfach an die Kunden weiter, die dann die Markierung neu anbringen.
0: Ja, ist wahrscheinlich durch die Hitze, ist es öfter passiert auch in diesem Jahr, ne?
4: Das genau, durch die Hitze, durch den Regen, durch die LKWs, die drüber fahren, löst sich das ganze Zeug und liegt dann auf der Straßenquerung.
0: In welchem Umkreis fährst du heute Nacht rum?
4: Umkreis München.
0: Ja, gut. Und ist bisher alles soweit irgendwas gemeldet, wo du dich drum kümmern musst, was wir gleich hier weitergeben können, dass sich andere dann auch vorsichtig benehmen auf der Autobahn? Gibt es irgendwas?
4: Nee, soweit sah es heute noch gut aus.
0: Tobi, komm gut an und gut durch die Nacht und in den Tag rein natürlich mit deinem Job. Ich schicke dir ein Pop-Nacht-Package nach Schöngau.
4: Gut, danke.
0: Ciao, ciao.

4.27 Uhr ist es. Vorsicht auf der A620 Saarlouis in Richtung Saarbrücken. Da steht ein Fahrzeug ohne Licht. Wer macht denn sowas? Zwischen Saarbrücken, Schönbach und Güdingen. Okay.

0: 4.30 Uhr.
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1: Heute ziehen die Schauer und Gewitter der Nacht erst einmal nordostwärts über die Elbe ab. Dann ist es vorübergehend trocken und die Sonne kommt ab und zu heraus. Im Laufe des Nachmittags gibt es dann erneut verbreitet Schauer und Gewitter. Zum Teil sind kräftige Entwicklungen möglich. Die Höchsttemperaturen liegen zwischen 22 und 25 Grad.
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2: Die A28 Oldenburg Richtung Bremen ist in der Ausfahrt Ganderkesee Ost ist wegen Bauarbeiten bis 4. September gesperrt. Die A28 Oldenburg Richtung Bremen ist in der Einfahrt Ganderkesee Ost wegen Bauarbeiten bis 4. September gesperrt. Schneverdingen. Die Schulstraße im Verlauf Färbener Straße ist zwischen Neue Straße und Bahnhofstraße in beiden Richtungen wegen einer Veranstaltung bis Sonntag 22 Uhr gesperrt. Bremen, die Münchener Straße, ist in Höhe Parallelweg wegen einer Baustelle bis Mitternacht gesperrt.
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3: Und die am meisten unterschätzte Höchsttemperatur heute auf Amrum. Da bekommen wir 20 Grad, aber genauso auch auf Norderney. Hier ist die Popnacht. Mein Name, Ben Sträubel. Ey.

0: Ragatagatán. Rihanna. Die Popnacht ist hier. Heute ist eine Mondnacht. Also 4.33 Uhr, das war vor 5 Minuten, da war angeblich dann doch der Beginn dieser Mondfinsternis. Und wer es sehen kann, ist natürlich glücklich. Iris, die hat geschrieben, auch Fotos geschickt, ich weiß nicht, wo das ist, aber da verschwindet der Mond so langsam dann aus Berlin. Emmy hat auch geschrieben und auch Fotos geschickt. Hier in Berlin ist der Vollmond jetzt verschwunden, aber ich sehe da auch einige Wolken. Und dann haben wir ja einen Mondbeobachter, der ein riesen Fernrohr sich noch besorgt hat in Ilmenau. Kai, guten Morgen nach Thüringen.
1: Guten Morgen, ich mache gerade hier die Tür auf und dann gehe ich auch gleich wieder rein, weil es regnet und pisst mir so ins Gesicht. Das
0: nix.
1: Ist eklig.
0: Hast gar nichts mitbekommen von der Mondfinsternis. Du warst der
1: Mond. Nee, gar nicht. Es ist total dunkel. Der Mond ist an der Stelle zwar da, aber man sieht ihn nicht. Und das Teleskop steht jungfräulich noch nicht in Benutzung gewesen auf einem schön gepolsterten Stuhl. Jetzt kann ich mir eigentlich nur noch für die letzte Amtshandlung was wünschen.
0: Was denn?
1: So, als Wiedergutmachung. Na, hier von Pink Floyd, Dark Side of the Moon oder so?
0: Das ganze Album.
1: Nein! Such dir ein schönes Lied aus.
0: Was passt für alle, die jetzt keinen Mond hatten und die ihn gesehen haben, die können vielleicht auch mit den Gefühlen was anfangen, was da transportiert wird in den Hits. Und na gut, also würde ich mal sagen, wenn du so einforderst, ja.
1: Ich würde mich freuen. Und
0: mich dann auch nach Kündigung durchfütterst, ist alles in Ordnung. Dann
1: mache ich.
0: Wir können dann gemeinsam das Teleskop verkaufen. Was hat es denn gekostet? 4.000, 5.000 Euro, so wie es aussah?
1: Das war günstig geschossen.
0: Na gut. Was machst du denn da? Schiebst du irgendwie einen Sarg?
1: Ich stehe an der Tür und gucke jetzt und es regnet mir so ins Gesicht.
0: Ach, das ist das, ja.
1: Aber jetzt mach ja die Tür zu. Ja.
0: Gut, ich kümmere mich für alle jetzt um Dark Side of the Moon, mein lieber Kai. Ja. Und dann wünsche ich dir jetzt noch viel Spaß im Trockenen. Mach die Tür zu, okay? Komm wieder rein.
1: Ich gucke nochmal, dass du dann...
0: Tschüss.

Kultischer Song, Everybody Dance Now. 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Oh, so klingt's gerade auf Rügen, als Didi unterwegs am Meer. Wow. So habt ihr auch mal einen Eindruck. Das klingt so, als wäre er gerade untergetaucht. Aber motiviert auch ein bisschen für den Tag, ne? Wenn man schon eben keinen Mond sehen kann, keine Mondfinsternis beobachten kann, dann geht man halt mal unter Wasser, ne? Machst du richtig, Didi. Hier ist die Popnacht.

0: Giant Rooks und Slow Dance hier in der Popnacht. So, dann begeben wir uns mal hier zum Soundtrack der Mondfinsternis, auf die dunkle Seite des Mondes, auf die Dark Side of the Moon. KI hat's eingefordert und da hat er natürlich vollkommen recht. Und KI, was machst du noch?
1: Nach Haus.
0: Okay.
1: Nach Haus.
0: Na, da komme ich mit, ne? Schuhe habe ich angezogen, Lichtstimmung auf OP. Ich gucke mir auch noch ein bisschen Restbestände an, was ich sehen kann. Ich bin Ben Sträuble. Schönes Leben in Deutschland.

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1: 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Um 5 Uhr mit Lydia Wagner. Wer direkt zu einem Facharzt geht und nicht vorher noch zum Hausarzt, sollte bestraft werden. Das findet Ärztepräsident Reinhardt. Er hat den Funke-Zeitungen gesagt, wer sich nicht an sinnvolle Spielregeln halte, sollte erleben, dass er im Zweifel länger wartet. Geldstrafen schlägt Reinhardt erstmal nicht vor. In letzter Konsequenz schließt er sie aber auch nicht aus. Hintergrund ist, dass die Bundesregierung eine neue Regelung einführen will, bei der erstmal alle wieder zur Hausärztin oder zum Hausarzt gehen sollen und dort zur richtigen Stelle vermittelt werden. In Flensburg geht es heute darum, wie sich Deutschland besser vor Drohnen schützen kann. Bundesinnenminister Dobrindt hat mehrere EU-Amtskollegen nach Flensburg eingeladen, um gemeinsam zu überlegen. Bianca Schwarz berichtet von dort.
2: Sie wollen im Schwerpunkt über die Gefahr von Drohnen sprechen und wie man sie abwehrt. Aber es geht auch um Desinformationskampagnen aus dem Ausland, um Cyberbedrohungen und um die Sicherheit der kritischen Infrastruktur. Dazu gehören beispielsweise Stromleitungen durch die Ostsee, aber auch See- und Flughäfen. Gemeinsam soll überlegt werden, wie kann man sich besser schützen, wo kann man voneinander lernen und an welchen Stellen ist eine engere Zusammenarbeit sinnvoll, zum Beispiel bei Frühwarnsystemen oder gemeinsamen Drohnenabwehrübungen.
1: Die Regierungsfraktionen von Union und SPD wollen Deutschland bis Jahresende widerstandsfähiger machen. Das steht in einer Absichtserklärung, die bei der Klausurtagung in Münster verabschiedet worden ist. Heute sollen die Beratungen mit Beschlüssen zu Ende gehen, zur inneren Sicherheit und zum Fahrplan für die Reformen in den Bereichen Rente, Pflege und Einkommensteuer. Georg Schwarte über das Treffen.
3: Das Treffen der Fraktionsspitzen dient vor allem der Vergewisserung des gegenseitigen Vertrauens. Das, sagte SPD-Fraktionschef Mirsch, sei die Basis für alles, was für die schwarz-rote Koalition jetzt in turbulenten und polarisierenden Zeiten anstehe. Neben dem Mercedes-Chef sind am zweiten Tag auch die IG Metall-Vorsitzende Benner sowie der Bischof von Münster, der neue Vorsitzende der Deutschen Bischofskonferenz, zu Gast auf der Klausur.
1: Die Europäische Raumfahrtagentur hat einen neuen Wettersatelliten ins All geschickt. Das hat der Raketenbetreiber Arianespace bestätigt. Der Satellit soll Warnungen vor Stürmen und Sturzfluten verbessern und bei der Überwachung von Waldbränden helfen. Vor allem in Europa und in Nordafrika. Dafür soll er Bilder auf die Erde schicken. Das waren die Nachrichten mit Lydia Wagner.
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5: Und hier ist die Bremen 4 Morgenshow für euch mit keinen Infos im Moment, beziehungsweise keinen Meldungen, also keine Staus oder große Sperrungen oder so, das läuft alles.
6: Blitze habt ihr uns auch noch keine gemeldet. Wenn ihr einen seht, ruft an 0421 246 666. Gute Fahrt.
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5: Dann starten wir mal in den Freitag. Hier ist Elisa Knöckel.
6: Guten Morgen.
5: Ike Pauli.
6: Hallo.
5: In den 4 News ab jetzt Sebastian Segebade.
7: Guten Morgen.
5: Und ich bin Malte Jansen. Moin.
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Kleiner Flashback ins Jahr 2001, Incubus und Drive auf Bremen 4. Heute ist der 28. August 26 und es wird nass heute. Teilweise kräftige Schauer und Gewitter. Im Laufe des Nachmittags ist auch Starkregen und Hagel möglich. Sturmböen kann es auch geben. Aber immerhin ist der Regen heute warm, denn die Temperaturen gehen rauf auf bis zu 24 Grad. Hier ist Bremen 4, 5:18 Uhr haben wir es jetzt.

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1: Moin zusammen, hier ist Bremen 4.
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1: Wenn es jetzt noch regnet, dann nicht mehr lange, denn die Schauer aus der Nacht ziehen erstmal ab. Und heute Morgen und heute Vormittag bleibt es meistens trocken. Aber freut euch nicht zu früh, Leute, denn ab heute Nachmittag kann es auch wieder richtig abgehen. Schauer und Gewitter, teilweise Starkregen, Hagel und Sturmböen bis 24 Grad.
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3: Schönen guten Morgen. Nach der Sturzflut in der Himalaya-Region bleibt die Lage vor Ort dramatisch. Hilfe für die Betroffenen vor Ort kommt nur langsam an. In Nepal wurden laut Polizei mittlerweile mehr als 470 Leichen geborgen. Die bremische Bürgerschaft hat einen konkreten Maßnahmenkatalog gegen Gewalt in Schulen erstmal abgelehnt. Eingebracht wurde er von der Opposition. Die rot-grün-rote Mehrheit sagt, man wolle erst belastbare Zahlen abwarten, bevor über eine Gesamtstrategie entschieden wird. Und vom Europäischen Weltraumbahnhof in Französisch-Guyana ist

0: erfolgreich ein Wettersatellit ins All gebracht worden. Der Start der Ariane 6-Rakete ist geglückt, heißt es von der ESA. Der Satellit soll künftig mit Technik aus Bremen hochauflösende Wetterdaten an die Erde senden. Ausführliche 4-News gibt's um 6.
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2: Jetzt ist es 5:30, da sind die Straßen noch frei.
3: Blitze habt jetzt auch noch keine gemeldet. Wenn ihr einen seht, ruft an 0421 246 666. Gute Fahrt.
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2: Moin zusammen, schönen Freitag wünschen euch Elisa Knöckel.
3: Guten Morgen.
2: Ike Pauli.
3: Moin.
2: Sebastian Segebade.
4: Guten Morgen.
2: Und Malte Jansen. Moin.
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0: Shawn Mendes auf Bremen 4, Mercy um 5.38 Uhr. Vorsicht bitte auf der A1, Hamburg Richtung Bremen. Zwischen Posthausen und Euten liegt ein LKW-Rad, also hier bitte vorsichtig fahren.
1: Leute, wo ist eigentlich unsere Gasstation hier im Studio?
0: Unsere Gasstation? Ja, du meinst unsere Tankstelle?
1: Nee, eben nicht die Tankstelle, sondern unsere Furzecke. Denn in den USA hat eine Lehrerin ja im Klassenzimmer eine Furzecke eingerichtet, damit der Unterricht nicht so viel gestört wird. Und die nicht auf Toilette gehen müssen oder so. Also dann kann man sich da in die Ecke stellen, da gibt es auch ein Spray.
2: Und da furzt man dann einfach.
1: Und dann geht man muss.
0: Aber nenn mir einen Schüler, eine Schülerin, die sich meldet und sagt, Frau Lehrerin, ich muss mal eben kurz in die Furzecke.
1: Anscheinend funktioniert das da ganz gut schon seit längerer Zeit.
2: Die Jungs finden das vielleicht auch lustig.
1: Genau.
0: Okay, mal gucken, wo hier noch Platz für eine Gasstation wäre im Studio.

Sixpence None the Richer auf Bremen 4, There She Goes, am Freitagmorgen. Und der Freitag, der wird heute nass. Also auch wenn es heute Morgen und heute Vormittag noch trocken bleibt, wird es ab heute Nachmittag ziemlich ungemütlich. Es kann auch Starkregen geben, Hagel zwischendurch und Gewitter. Das Ganze aber immerhin bei maximal 24 Grad heute. Jetzt gerade haben wir in Bremen und auch in Butjadingen und Bremerhaven 19 Grad und in Ottersberg 18 Grad. Ihr hört die Bremen 4 Morgenshow mit Martin Garrix und Ed Sheeran, 5:45 Uhr.

0: Moin zusammen, hier ist Bremen 4, 4 Minuten vor 6.
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1: Ja, das wird heute nicht so gemütlich, also zumindest dann nicht, wenn man draußen ist. Heute Morgen kann es noch ein paar Schauer geben. Okay, die verziehen sich erstmal. Der Morgen und der Vormittag bleibt meistens trocken. Aber der Nachmittag, der wird dann wieder nass. Starkregen, Hagel, Gewitter, das kann alles auf uns zukommen. Das Ganze bei 20 bis 24 Grad. Jetzt gerade haben wir so 17 bis 19 Grad draußen.
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1: Mit Sebastian Segebade. Weiter gibt es keine guten Nachrichten aus Tibet.
2: Ja, in den Überflutungsgebieten werden weiter hunderte Menschen vermisst. Außerdem die Bürgerschaft hat vorerst Maßnahmen gegen Gewalt in Bremer Schulen abgelehnt. Und eine Ariane 6 Rakete hat erfolgreich einen Wettersatelliten ins All gebracht. In den Überflutungsgebieten im Grenzgebiet zwischen Nepal und China werden immer mehr Todesopfer geborgen. Die Zahl ist nach Polizeiangaben inzwischen auf fast 470 gestiegen. Hunderte Menschen gelten weiter als vermisst, darunter viele ausländische Wanderer. Die Lage beobachtet Lena Bodewein.
3: Rettungskräfte arbeiten sich mit Baggern und Räumfahrzeugen durch Schlamm und Trümmer. Sie suchen in den verwüsteten Ortschaften entlang der Katastrophenzone nach Überlebenden. Zwei Tage nach der zerstörerischen Sturzflut, die sich aus dem Grenzgebiet zwischen Tibet und Nepal durch die Flusssysteme des Himalayas gewälzt hatte, schwindet die Hoffnung. Unterdessen besteht die Gefahr einer neuen Sturzflut. Laut chinesischen Behörden stauen die verbliebenen Geröllmassen an entscheidender Stelle eine Flussmündung. Dieser See könne durch anhaltenden Regen in den kommenden drei Tagen auf ein Volumen von rund 3 Millionen Kubikmeter anwachsen und über seine Ufer treten.
2: Die bremische Bürgerschaft hat über Gewalt an Bremen Schulen debattiert. Anträge der Opposition, die einen konkreten Maßnahmenkatalog gefordert hatte, lehnte das Parlament mit der rot-grün-roten Mehrheit ab. Die Regierungsfraktionen wollen erst aktuelle Zahlen abwarten. Birgit Sagemann berichtet.
4: Einig waren sich Abgeordnete aller Fraktionen darin, Gewalt an Schulen ist ein Problem. Und sie ist vielfältig, geht von Körperverletzung über Bedrohungen bis zu Cybermobbing. Die FDP sieht schnellen Handlungsbedarf. Gewalt müsse Konsequenzen haben und die Schulen dürfen damit nicht allein gelassen werden, so der FDP-Abgeordnete Finn Vogt. Er forderte deshalb unter anderem einen klaren Maßnahmenkatalog für Sanktionen, Schulsozialarbeit an jeder Schule sowie eine stärkere Einbindung der Eltern. Auch die anderen Vertreter der Opposition unterstützten das. Beschlossen aber wurde der FDP-Antrag nicht, weil SPD, Grüne und Linke über Maßnahmen erst auf der Grundlage aktueller Zahlen entscheiden wollen.
2: In Bremen-Gröpelingen hat am Abend ein 56-Jähriger mit einer Schusswaffe hantiert. Laut Polizei hatten Passanten den Mann mit der Pistole in der Straßenbahn gesehen. Einsatzkräfte fassten ihn kurz darauf in der Gröpelinger Heerstraße. Bei dem Mann wurde neben dem scharfen Revolver auch ein Schlagring gefunden. Die Schusswaffe ist als gestohlen gemeldet. Der Mann wurde in eine psychiatrische Klinik eingewiesen. Vom europäischen Weltraumbahnhof in Französisch-Guyana ist erfolgreich ein Wettersatellit ins All gebracht worden. Der Start der Ariane 6-Rakete ist geglückt, heißt es von der ESA. Der Satellit soll künftig mit Technik aus Bremen hochauflösende Wetterdaten an die Erde senden und dabei helfen, vor Naturkatastrophen zu warnen. Und das waren die 4 News. Die nächsten gibt's um 6:30.
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1: Jetzt ist es 6:03. Bitte Vorsicht auf der A1 Hamburg Richtung Bremen. Zwischen Posthausen und Euten liegt ein LKW-Rad.
5: Blitze habt ihr uns noch keine gemeldet. Wenn ihr einen seht, ruft gerne an 0421 246 666. Gute Fahrt.
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1: Da sind wir. Hier ist Elisa Knöckel.
5: Guten Morgen.
1: Nike Pauli.
5: Kuckuck.
1: Sebastian Segebade.
6: Guten Morgen.
1: Und ich bin Malte Jansen. Moin. Schönen Freitag. Bam.

0: Das hier geht raus an Anne.
1: Liebe Anne, wenn du am Dienstag 11 Stunden in der Vollsperrung auf der A1 standest und dich da gut mit Ann-Kathrin verstanden hast, die würde sich freuen, wenn du dich bei ihr meldest.
0: Ja, es ist erstaunlich, aber durch sowas Übles wie die Vollsperrung auf der Autobahn haben Ann-Kathrin und Anne sich irgendwie angefreundet.
1: Ja, beide saßen alleine mit ihren Söhnen im Auto und Ann-Kathrin hat uns am Telefon erzählt, dass sie das irgendwie zusammengebracht hat.
2: Ich konnte mich mit ihr austauschen. Wir hatten die gleichen Gedanken, die gleichen Sorgen. Und ihr Mann, der hat die Anne geortet und ist dann über diese Lärmschutzwand, hat sich da einen Notausstieg gesucht. Das war so zwischen 21 und 22 Uhr, meine ich, und hat uns mit Essen versorgt.
0: Oh, das ist aber cool.
1: Ja.
0: Aber ey, so viele Stunden auf einer Autobahn, 11 Stunden in der Vollsperrung, mit Kind auch noch. Boah, was für ein Horror.
1: Wirklich, umso wichtiger, wenn man sich mit seinen Nachbarn austauschen kann irgendwie, ne?
0: Ja.
1: Leider haben sich die beiden dann nach der Sperrung aus den Augen verloren und jetzt sucht Ann-Kathrin nach Anne.
0: Also, falls ihr Anne kennt, sagt ihr doch mal, sie soll sich bei Bremen 4 melden, hier bei uns, wir vermitteln das dann und stellen den Kontakt her zu ihrer Staufreundin.
1: Ja, oder falls du Anne selber bist, dann melde dich einfach.
0: Ja. 0421 246 666. 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

Heute Nacht war es nass, aber dieser Regen, der verzieht sich jetzt irgendwann. Und heute Morgen und heute Vormittag bleibt es trocken. Die Sonne kommt auch manchmal raus. Das wird ganz gut. Aber so ab dem Nachmittag geht's dann los. Heute Nachmittag und heute Abend wieder kräftige Schauer und Gewitter. Teilweise auch Unwettergefahr durch Starkregen, Hagel und Sturmböen. Temperaturen immerhin heute bis 24 Grad. Jetzt gerade haben wir so 18, 19 Grad draußen. Und es ist 6.14 Uhr.

0: Super, die nächsten drei aufgepäppelten Heuler sind jetzt wieder in die Freiheit entlassen worden. Gerade haben wir sie noch gehört.
1: Ja, cool. Die werden immer in der Seehundstation Norddeich aufgezogen, ne?
0: Ja, aktuell sind da auch noch 80 Jungtiere, die fit für die Nordsee gemacht werden. Und dann geht's wohl ab Jüst in die Freiheit. Da werden sie rausgelassen. Das Idealgewicht für so einen kleinen Heuler liegt übrigens dann bei 25 Kilo.
2: Oh, süß. Ich war auch mal in dieser Station.
0: Ach, echt?
2: War richtig süß.
1: Wurdest du auch da aufgepäppelt?
2: Ja, und dann in die Freiheit entlassen.
0: Und jetzt bist du 25
1: seitdem bist
0: Kilo.
1: Seitdem bist du bei uns im Bremen 4 Studio.
0: Ja, es gibt aber noch was zum Freuen. Der Bestand der Seehunde hat auch im letzten Jahr wieder zugenommen. Also da gibt es gute Nachrichten. Das ist toll.
1: Sehr gut.
2: Darf ich was anderes außer rohe Fische essen?
1: Hier sind die 4 am Morgen, 6.19 Uhr.

0: Dua Lipa in der Bremen 4 Morgenshow um 6.25 Uhr.
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1: In Bremen, Oldenburg und Bremerhaven haben wir gerade 19 Grad, in Bremervörde 18. Heute geht's rauf auf 20 bis 24 Grad. Der Morgen und der Vormittag, die bleiben heute ziemlich trocken, aber ab heute Nachmittag kann es wieder Schauer, Gewitter, Unwettergefahr geben, Starkregen und Hagel.
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2: Schönen guten Morgen. Nach der Sturzflut in der Himalaya-Region bleibt die Lage vor Ort dramatisch. Hilfe für die Betroffenen kommt nur langsam an. In Nepal wurden laut Polizei mittlerweile mehr als 470 Leichen geborgen. Hunderte Menschen gelten weiter als vermisst. Die bremische Bürgerschaft hat einen konkreten Maßnahmenkatalog gegen Gewalt in Schulen erstmal abgelehnt. Eingebracht wurde er von der Opposition. Die rot-grün-rote Mehrheit sagt, sie will erst belastbare Zahlen abwarten, bevor über eine Gesamtstrategie entschieden wird. Und vom europäischen Weltraumbahnhof in Französisch-Guyana ist erfolgreich ein Wettersatellit ins All gebracht worden. Der Start der Ariane 6-Rakete ist geglückt, heißt es von der ESA. Der Satellit soll künftig mit Technik aus Bremen hochauflösende Wetterdaten an die Erde senden. Ausführliche 4 News gibt's um 7.
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1: Jetzt ist es 6:35. Bitte Vorsicht auf der A27. Bremen Richtung Bremerhaven. In der Einfahrt Ilpol ist eine Ölspur. Gut aufpassen bitte.
3: Blitzer habt ihr uns noch keine gemeldet. Habt ihr einen gesehen? Dann ruft an 0421 246 666. Gute Fahrt.
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1: Moin zusammen für euch am Start heute Elisa Knöckel.
3: Guten Morgen.
1: Ike Pauli.
3: Moin.
1: Ich bin Malte Jansen und in den 4 News Sebastian Segebade.
2: Sorry, ich kann gerade nicht.
1: Was ist los?
2: Ich muss hier den GTA 6 Trailer noch gucken.
1: Oh. War gestern ein großes Live-Event, ne?
2: Ja, nee, der ist gestern Abend rausgekommen, nur bei Netflix tatsächlich. Ja. Und ich habe es gestern Abend einfach nicht mehr geschafft, weil man muss ja von der Frühschicht irgendwann auch ins Bett. Und da ist kein Handy. Und dann,

0: ich habe es einfach gestern nicht mehr geschafft.
1: Bist du heiß da drauf?
2: Das ging mir auch so. Ich wollte es gestern auch nicht mehr gucken. Ja, genau. Hast du schon jetzt was gesehen?
0: Kannst
2: du schon
0: spoilern? Ich habe so ein bisschen was gesehen und erst eine halbe Stunde lang. Also das wird noch ein bisschen dauern hier. Ja, tatsächlich. Also das ganze Video ist eine halbe Stunde lang. Ich habe schon kurz reingeguckt. Es sind auf jeden Fall Spielszenen dabei. Darauf haben ja alle irgendwie gewartet, so echte Spielszenen. Und ich muss mal weiter reingucken.
2: Und erster Eindruck?
0: Eigentlich ganz gut. Also ich muss ja sagen, ich habe GTA nie so wirklich gespielt, nur verfolgt. Aber das wird ein krasses Spiel, glaube ich. Glaube ich schon.
2: Verfolgungsjagden wird es auf jeden Fall dort auch wieder geben.
0: Ja, wahrscheinlich. Absolut.
2: Kannst du auch wieder aktiv verfolgen, sozusagen. Ja, GTA 6, bin auch sehr gespannt. Danke schon mal für die kleine Mini-Preview.
1: Ende der Memes jetzt.
2: Hier sind die 4 am Morgen mit Lil Nas X.

0: Wenn ihr Bock auf Fußball habt und ein Team mit einem richtig guten Vibe sehen wollt, dann müsst ihr Sonntagabend nach Bremen zum Platz 11.
1: Guten Vibe haben wir definitiv. Ich glaube, das konnte man auch sehen, alle, die uns beobachtet haben, dass wir eine gute Energie auch auf dem Platz haben. Und um ehrlich zu sein, man geht es von Spiel zu Spiel an. Alles andere wäre Quatsch.
2: Ja, das sagt Fritzi Kromp, das ist ja die Trainerin der Werder Frauen, als wir sie gefragt haben, mit welchen Zielen sie denn in diese neue Saison geht.
0: Ja, das geht ja schon mal gut los. Ne? Den Bundesliga-Auftakt auswärts in Mainz haben sie souverän gewonnen. Man muss ja auch bedenken, es gibt in der Mannschaft 11 neue Spielerinnen. Ja, und deswegen kann die Devise fürs erste Heimspiel am Sonntag auch nur diese sein.
1: Jetzt musst du schauen, dass du zu Hause gegen Leipzig nachlegst.
2: Ja, Anpfiff ist übrigens um 18.30 Uhr. Ich mache das ja so, ich gucke erst die Männer, gebt mir echt so die volle Dröhnung und dann schnell rüberflitzen zum Platz 11 und dann gucke ich mir da am Weserstadion in Bremen die Frauen an, in echt.
0: Das ist ein sehr guter Plan für den Sonntag, deswegen also schön
2: sehr
0: anfeuern.
2: Sehr viel Fußball.
0: Klingt auf jeden Fall nach einem guten Fußballsonntag. Hier sind die 4 am Morgen, 6.39 Uhr haben wir es jetzt. Moloko. Yeah.

Hallo zusammen, da sind wir für euch, die vier am Morgen, und heute, ach, da wird's nicht so schön. Ich würde euch ja gerne Besseres erzählen, aber ich kann erzählen, dass manchmal die Sonne rauskommt, aber das ist schon das einzig Positive heute, was das Wetter angeht. Gut, es bleibt heute erstmal trocken am Morgen und am Vormittag, aber dann, ab dem Nachmittag, wird's richtig ungemütlich. Teilweise besteht Unwettergefahr durch Starkregen, es kann Hagel geben, Gewitter, also von allem wieder was dabei. Temperaturen heute immerhin bis 24 Grad. 6:43 Uhr haben wir es jetzt.

0: Also wenn SpongeBob und die Biene Maya wieder über eure Köpfe hinwegfliegen, dann wisst ihr, es ist Drachenfest in Lemwerder.
1: 3 Tage Action gibt's da ab heute. Aber was erzählen wir denn da? Der Veranstalter Timo, der kann das viel besser erklären.
2: Bei guten Windverhältnissen sind an diesem Wochenende über 100 Drachen am Himmel zu sehen. Es gibt zahlreiche Kinderaktionen wie die Bremen für Hüpfburg, den großartigen Zirkus, und auf der Bühne spielen diverse fette Bands. Highlights sind Mile, Neptunica und für die Kids Nielsen, Matt und Basti und natürlich Friedrich der Zauberer.
3: Ja, und das alles für Umme, so muss das, oder?
0: Ja, ich würde mal sagen, an Wind dürfte es am Wochenende ja nicht mangeln.
1: Nee, du hast ja vorhin gesagt, es gibt auch teilweise so ein paar Böen, wenn Gewitter kommen. Nicht, dass du auf einmal mit deinem Drachen dann auf Helgoland sich wiederfindest. Wenn da so eine Böe kommt, wusch.
0: Ich weiß gar nicht, ja, ob Biene Maya schon mal so einen weiten Weg zurückgelegt hat.
1: Hoppla, wo bin ich?
0: Auf jeden Fall heute, morgen und Sonntag läuft das Drachenfest in Lemwerder. Wir wünschen euch viel Spaß. Alle Infos gibt's auch nochmal auf bremen4.de.

0: Ray in der Bremen für Morgenshow um 6:06.
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1: Es kann heute Morgen noch ein paar Sprenkel auf eurer Windschutzscheibe geben, aber die letzten Schauer, die ziehen auch gleich ab und dann bleibt es erstmal trocken bis heute Nachmittag. Dann kommt aber teilweise es richtig heftig von oben. Starkregen ist möglich, Gewitter, Sturmböen und Hagel. Es besteht sogar dann teilweise Unwettergefahr. Das Ganze heute bei 20 bis 24 Grad maximal. Jetzt gerade sind es so 19 Grad draußen.
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1: Mit Sebastian Segebade. Die Lage in den Überflutungsgebieten in Nepal bleibt dramatisch.
2: Ja, weiter gelten hunderte Menschen als vermisst. Außerdem die bremische Bürgerschaft hat vorerst Maßnahmen gegen Gewalt in Schulen abgelehnt. Und eine Ariane 6 Rakete hat erfolgreich einen Wettersatelliten ins All gebracht. In den Überflutungsgebieten im Grenzgebiet zwischen Nepal und China werden immer mehr Todesopfer geborgen. Die Zahl ist nach Polizeiangaben inzwischen auf fast 470 gestiegen. Inzwischen wurden die Rettungsarbeiten in Teilen des Gebiets unterbrochen, da eine weitere Überflutung droht. Die Lage beobachtet Lena Bodewein.
3: Rettungskräfte arbeiten sich mit Baggern und Räumfahrzeugen durch Schlamm und Trümmer. Sie suchen in den verwüsteten Ortschaften entlang der Katastrophenzone nach Überlebenden. Zwei Tage nach der zerstörerischen Sturzflut, die sich aus dem Grenzgebiet zwischen Tibet und Nepal durch die Flusssysteme des Himalayas gewälzt hatte, schwindet die Hoffnung. Unterdessen besteht die Gefahr einer neuen Sturzflut. Laut chinesischen Behörden stauen die verbliebenen Geröllmassen an entscheidender Stelle eine Flussmündung. Dieser See könne durch anhaltenden Regen in den kommenden drei Tagen auf ein Volumen von rund 3 Millionen Kubikmeter anwachsen und über seine Ufer treten.
2: Die bremische Bürgerschaft hat über Gewalt an Bremen Schulen debattiert. Anträge der Opposition, die einen konkreten Maßnahmenkatalog gefordert hatte, lehnte das Parlament mit der rot-grün-roten Mehrheit ab. Die Regierungsfraktionen wollen erst aktuelle Zahlen abwarten. Es berichtet Birgit Sagemann.
4: Einig waren sich Abgeordnete aller Fraktionen darin, Gewalt an Schulen ist ein Problem. Und sie ist vielfältig, geht von Körperverletzung über Bedrohungen bis zu Cybermobbing. Die FDP sieht schnellen Handlungsbedarf. Gewalt müsse Konsequenzen haben und die Schulen dürfen damit nicht allein gelassen werden, so der FDP-Abgeordnete Finn Vogt. Er forderte deshalb unter anderem einen klaren Maßnahmenkatalog für Sanktionen, Schulsozialarbeit an jeder Schule sowie eine stärkere Einbindung der Eltern. Auch die anderen Vertreter der Opposition unterstützten das. Beschlossen aber wurde der FDP-Antrag nicht, weil SPD, Grüne und Linke über Maßnahmen erst auf der Grundlage aktueller Zahlen entscheiden wollen.
2: In Bremen-Gröpelingen hat am Abend ein 56-Jähriger mit einer Schusswaffe hantiert. Laut Polizei hatten Passanten den Mann mit der Pistole in der Straßenbahn gesehen. Einsatzkräfte fassten ihn kurz darauf in der Gröpelinger Heerstraße. Bei dem Mann wurde neben dem scharfen Revolver auch ein Schlagring gefunden. Die Schusswaffe ist als gestohlen gemeldet. Der Mann wurde in eine psychiatrische Klinik eingewiesen. Vom Europäischen Weltraumbahnhof in Französisch-Guyana ist erfolgreich ein Wettersatellit ins All gebracht worden. Der Start der Ariane 6 Rakete ist geglückt, heißt es von der ESA. Der Satellit soll künftig mit Technik aus Bremen hochauflösende Wetterdaten an die Erde senden und dabei helfen, vor Naturkatastrophen zu warnen. Und das waren die vier News. Die nächsten gibt's um 7:30.
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1: Um 7:03 ist noch alles frei draußen.
5: Oh, Blitzer habt ihr uns auch noch keine gemeldet. Wenn ihr einen seht, ruft an. 0421 046666. Gute Fahrt.
1: Sehr schön fand ich das. Ja. Oh, gerade. Oh.
6: Ja, man wird nachlässiger im Laufe der Woche.
1: Guten Morgen.
0: Morgen.
1: Ja, da sind wir für euch tatsächlich alle vollzählig. Hier ist Elisa Knöckel.
5: Man darf den Knopf ja auch mal vergessen. Guten Morgen.
1: Sebastian Segebade.
2: Knopf gedrückt, hallo.
1: Ich bin Malte Jansen und Ike ist schon voll in Sachen Werder unterwegs. Heute Morgen im Werder-Trikot hier.
6: Ja, ich dachte, ich versuche mal was Neues, damit die Saison gut wird.
1: Mal ja, so, denn du hast ja auch dein ganzes Wochenende schon in Richtung Fußball verplant. Elisa, was hast du vor am Wochenende?
5: Och, ein bisschen Freizeitstress. Ich helfe bei einem Umzug, bin auf einem Geburtstag und sonst viel. Ja, so klar Schiff machen, ne?
1: Aber Wochenende. Auch da weiß man, wie beim Fußball nicht, wie es ausgeht.
5: Nee.
6: Sebastian, was machst du?
2: Wir fahren durch halb Niedersachsen, besuchen Freunde, also auch Freizeitstress.
6: Ja, okay.
1: Also ein bisschen GTA selbst gemacht.
2: Genau, richtig. Mit drei Kindern.
1: Ja, Leute, das Wochenende ist schon fast da. Wir begrüßen es jetzt schon mal.
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0: So, und das ist mal ein Trend, bei dem ich auch wirklich mal mitmachen sollte.
1: Wir brauchen seit 64 Tagen unsere Lebensmittel auf und trotzdem steppe ich jeden Morgen wieder in die Kammer und finde was Neues.
2: Aufbrauch-Challenge Tag 24. Heute zum Frühstück gibt's French Toast aus Brioche.
3: Ich möchte meine ganzen Kosmetikvorräte aufbrauchen, bevor ich irgendwas Neues kaufe.
4: Ich darf den ganzen August nicht einkaufen gehen, muss all meine Reste aufbrauchen. Heute ist Tag 8 meiner Aufbrauch-Challenge.
0: Die Aufbrauch-Challenge.
5: Das ist wirklich mal ein Trend, der sinnvoll klingt. Ja. Anders als irgendwie Eis mit einer Gabel zu essen oder Pudding.
0: Wie, das ist nicht sinnvoll. Ja, also ich finde auch sehr sinnvoll. Meine For You ist voll mit Leuten, die ihre Sachen aufbrauchen, vor allem Lebensmittelvorräte. Einfach mal die Kammer ausmisten oder die Tiefkühltruhe. Man weiß ja meistens echt gar nicht mehr, was da alles so drin ist.
6: Ist lustig, dass du gerade jetzt davon anfängst, ja, weil ich habe gestern so eine asiatische Tütensuppe aus dem Regal gezogen. Mir ist der ganze Kram entgegen. Da habe ich erst mal gesehen, was für Mist ich noch alles habe.
0: Ja.
5: Ich habe auch neulich Dominosteine gegessen, die noch von Weihnachten übrig waren.
6: Waren die abgelaufen?
5: Ja, die waren abgelaufen, hat noch schon so eine weiße Schicht drüber, aber ich habe es trotzdem gegessen.
0: Sehr gut. Ja, es entstehen teilweise ja auch sehr wilde Kombis, aber vielleicht kommt man ja auch auf neue Rezeptideen oder so, wenn man mal alles aufbraucht. Man kocht ja sonst eh immer die gleichen Sachen.
6: Ja, bisschen doof, wenn man das so einen Monat lang durchzieht, dann hast du natürlich nichts Frisches, kein frisches Gemüse, oder?
0: Ja, muss vielleicht nicht ganz so streng sein. Manche machen da auch eine Ausnahme und kaufen frisches Obst und Gemüse schon noch ein, aber den Rest eben nicht. Und bei mir wäre es vor allem, glaube ich, mal wichtig, dass ich das bei Kosmetika mache. Meine Fächer im Bad, da kommt mir alles entgegen immer und ich weiß gar nicht, was da alles drin ist.
5: Also auf jeden Fall ein sinnvoller Trend, auch wenn es dann irgendwie asiatische Tütensuppe mit Dominosteinen gibt. Warum denn nicht?
6: Und Mascara.
5: Ist schön nachhaltig auf jeden Fall.

0: Alex Warren, Passenger auf Bremen 4. Ja, und heute nehmt auf jeden Fall was gegen Regen mit, wenn ihr bis heute Nachmittag oder heute Abend noch unterwegs sein solltet. Also sprich Feierabend nachher und so, ne? Und dann könnt ihr direkt in den Regen geraten, denn ab heute Nachmittag gibt es wieder krasse Schauer, teilweise auch mit Unwettergefahr durch Starkregen, Hagel und Sturmböen. Das Ganze spielt sich ab bei bis zu 24 Grad und bis zum Nachmittag bleibt es heute immerhin meistens trocken. Jetzt ist es 7:15.
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0: Hier ist Bremen 4, die Morgenshow. Die 4 am Morgen, es ist 7.18 Uhr. Morgen!
1: Morgen! Seid ihr denn immer noch nicht aus dem Bett raus?
0: Immer noch nicht? Boah, diese übertriebene Fröhlichkeit, ganz schön übel, ne, am frühen Morgen. Ja, weiß ich auch nicht. Hilft da vielleicht ein schöner heißer Kaffee aus einem Bremen 4 Hotpot Kaffeebecher? Ach, ihr habt noch keinen. Aber das lässt sich ändern.
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3: Das ist der Schlüssel zum Becher. Wir ziehen natürlich auch heute wieder einen Buchstaben. Und wenn euer Wohnort damit anfängt, dann lasst uns drüber plaudern, würde ich sagen. Wir tauschen quasi Infos gegen Becher.
0: Aber die Frage ist, aus welchem Ort kriegen wir heute Infos?
3: Das weiß meine lustige Truhe hier.
0: Ja, die ist sehr lustig. Wann sind da viele Buchstaben drin?
3: Ja.
0: Vielleicht ein Ha-Ha-Ha. Das wäre lustig.
3: Das war noch nicht.
0: Was haben wir?
3: Kannst du hier ein Trommelwirbel hier starten?
0: Wir brauchen ja Stimme, Spannung vor allem.
3: Entschuldigung.
0: Ohne das geht's gar nicht. Die Trommel schon umgeschnallt jetzt.
3: Und Trommelwirbel ist ein gutes Stichwort, weil T ist der Buchstabe.
0: Ah, also Leute, wenn ihr aus einem Ort kommt, der mit T beginnt, dann meldet euch bei uns.
3: Ja, 0421 246 666.
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0: Moin zusammen, hier ist Bremen 4, es ist 7:30.
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0: Erstmal bleibt es heute Morgen meistens trocken, aber später gibt es dann kräftige Schauer und Gewitter. Das wird nichts für schwache Nerven heute. 20 bis 24 Grad, es kann teilweise Starkregen geben, Hagel, Sturmböen, von allem was dabei. Schönen Freitag.
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0: Mit Sebastian Segebade.
2: Schönen guten Morgen. Nach der Sturzflut in der Himalaya-Region bleibt die Lage vor Ort dramatisch. Die Rettungsarbeiten sind teilweise eingestellt worden, weil eine weitere Überflutung droht. Nach Polizeiangaben sind bislang mehr als 470 Leichen geborgen worden. Die bremische Bürgerschaft hat einen konkreten Maßnahmenkatalog gegen Gewalt in Schulen erstmal abgelehnt. Eingebracht wurde er von der Opposition. Die rot-grün-rote Mehrheit sagt, man wolle erst belastbare Zahlen abwarten, bevor über eine Gesamtstrategie entschieden wird. Und die Fußball-Bundesliga geht wieder los. Am Abend eröffnet der FC Bayern München und der VfB Stuttgart die Saison. Werder Bremen spielt dann am Sonntag beim SC Freiburg. Ausführliche 4 News gibt's um 8.
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0: Jetzt haben wir es 7:58, da sind die Straßen frei.
3: Ein Blitzer habt ihr uns gemeldet auf der B75 Kirchhuchtingen in Richtung Grolland, kurz vor der Abfahrt Grolland. Wenn ihr noch einen Blitzer gesehen habt, dann meldet ihn gerne unter der 0421 246 666. Gute Fahrt.
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0: Moin zusammen, für euch am Start Elisa Knöckel.
3: Guten Morgen.
0: Ike Pauli.
3: Moin.
0: Sebastian Segebade.
4: Guten Morgen.
0: Malte Jansen hier. Moin. Und jetzt auch Linkin Park.
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0: Thüle, Tedinghausen, Twistringen, Tarmstedt?
1: Nee, Tossens.
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1: Weil da kommt Katrin her. Guten Morgen, Katrin.
3: Moin.
0: Moin, Katrin, im schönen Tossens. Da bin ich auch gerne. Da kann man immer gut auf die Jade gucken. Man kann bis nach Wilhelmshaven gucken. Was kann man sonst noch Schönes in Tossens machen?
3: Ne, es ist sehr spannend ruhig. Man kann sich zum Beispiel entspannen und ausruhen. Man kann an den Strand gehen mit Familie. Man kann gut Fahrrad fahren. Das genieße ich sehr. Ich habe keine kleinen Kinder mehr. Ich habe einen Hundi, mit dem laufe ich hier gerne. Schön grün.
1: Oh, das klingt doch
3: man
1: toll.
3: Man kann weit gucken, man kann aufs Wasser schauen. Das kann man auch nicht überall.
1: Das stimmt.
3: Ja.
1: Sag mal, ich habe gerade einmal gegoogelt. Ich habe es einfach mal eingegeben, Tossens. Und dann kommt die Frage, warum knallt es in Tossens? Was hat es damit auf sich?
3: Das ist, um die Vögel von den Feldern zu vertreiben, damit die das Saatgut nicht auffressen.
0: Ah, und in Tossens sind die Vögel besonders
3: hungrig,
0: genau.
3: Ja, genau. Das sind die, die keinen Fisch essen.
0: Ja, und hört man das häufig da, diese Knalle?
3: Ja, es gibt sogar so Gäste, Feriengäste, die sich darüber beklagen.
1: Naja, okay, dann wird gegoogelt natürlich.
3: Ja, ganz genau.
0: Alles klar, liebe Katrin. Dann gehört dir schon mal ein Bremen 4 Hotpot Kaffeebecher.
3: Ja, da freue ich mich.
0: Wir uns auch, dass du uns so schöne Dinge über Tossens erzählt hast. Und Leute, wenn ihr in Budjadingen seid, in Tossens und es knallt, dann wisst ihr jetzt, woran es liegt.
1: Vogelvergrämungsanlagen heißt das offiziell.
3: Genau, ist nichts Schlimmes.
0: Nichts Schlimmes. Alles klar, Katrin, ein schönes Wochenende dir, ne?
3: Ja, euch auch.
1: Tschüss.
0: Danke, ciao.
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Pflanzengießen draußen braucht ihr heute nicht, das übernimmt die Natur. Es hat ja auch schon geregnet in der Nacht und es wird nachher auch wieder regnen. Ab heute Mittag, / Nachmittag und gegen Abend. Da gibt es Schauer, teilweise auch kräftige Schauer mit Starkregen und Unwettergefahr besteht. Hagel kann auch dabei sein. Das Ganze bei bis zu 24 Grad heute. Jetzt gerade sind das so 17 bis 19 Grad draußen. Hier ist die Bremen für Morgenshow, 7:46 Uhr.

0: So, hier kommt was aus der Rubrik Dinge, die Radiomoderatoren und Fußballtrainer sagen können.
1: Zumindest habe ich das Studio leicht gefunden.
0: Ja, das war Daniel Tunes erstes Fazit, als er diese Woche bei Bremen 4 seinen Antrittsbesuch gemacht hat.
2: Das Studio hat er gefunden, in Bremen eingelebt, hat er sich mittlerweile auch schon so ganz gut, kann also losgehen mit der neuen Bundesliga-Saison.
0: Und die wird gleich zum Auftakt nicht ganz ohne. Werder muss jetzt am Sonntag in Freiburg ran und da gibt es durchaus Respekt.
1: Ja, ich glaube, es wird eine Aufgabe auf jeden Fall. Also wir spielen gegen einen Europapokalfinalisten. Ich glaube, in Freiburg haben wir nicht ganz so oft gepunktet oder auch noch nicht ganz so viele Tore geschossen. Und das ist eine Aufgabe. Anspruchsvoll, ambitioniert, aber so soll unser Weg sein. Und deswegen fahren wir erstmal dahin, um auch das Spiel zu gewinnen.
2: Das ist der Weg. Ist ein bisschen Mandalorian-mäßig, ne? Wir sind kleine Grokus. So, angucken könnt ihr euch das im Fernsehen, den ersten hoffentlich Werder-Sieg. Anpfiff in Freiburg ist allerdings erst am Sonntag um 15.30 Uhr. Ist immer ein bisschen nervig, ne? Wenn die Saison losgeht und dann ist das nicht gleich am Samstag.
0: Die anderen haben schon alle vorgelegt bis dahin und so. Ja, finde ich auch nicht so doll. Aber gut, alle Tore gibt es natürlich auch wieder Sonntag und auch in der ganzen Saison hier bei Bremen 4. 7.49 Uhr ist es.

0: Olivia Rodrigo, Drop Dead auf Bremen 4. Es ist 6:08.
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1: Im Moment haben wir in Bremen und Worpswede 18 Grad, in Bremerhaven, Lohne und Oldenburg 19 Grad. Heute 20 bis 24 Grad maximal. Die Sonne kommt ein paar Mal raus, aber es kommt auch wieder Regen runter, vor allem ab heute Nachmittag so. Da kann es auch mal stark Regen geben, teilweise auch Hagel, Sturmböen. Also es besteht dann teilweise Unwettergefahr im Bremen-Vierland.
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1: Sebastian, die Lage in den Überflutungsgebieten in Nepal spitzt sich nochmal zu.
2: Ja, es droht eine weitere Überflutung. Außerdem, die bremische Bürgerschaft hat über Bürokratieabbau debattiert und der flüchtige Windkraftunternehmer Henrik Holt sagt, er sei in Russland. In den Überflutungsgebieten im Grenzgebiet zwischen Nepal und China werden immer mehr Todesopfer geborgen. Die Zahl ist nach Polizeiangaben inzwischen auf fast 470 gestiegen. Inzwischen wurden die Rettungsarbeiten in Teilen des Gebiets unterbrochen, weil die Rettungskräfte offenbar selbst gefährdet sind. Die Lage beobachtet Eva Lambi-Schmidt.
3: Anhaltender Regen und Warnungen vor einer möglichen weiteren Sturzflut erschweren die Rettungsarbeiten im Unglücksgebiet. Die chinesischen Behörden sprechen von einem hohen Risiko für erneute Überflutungen. Hinter Geröllmassen habe sich ein See gebildet, in dem sich weiter Wasser ansammelt. Sollte der Damm brechen oder der See überlaufen, könnten die Wassermassen im chinesischen Grenzort Jirong in Tibet und stromabwärts weitere Schäden anrichten sowie die Rettungskräfte gefährden.
2: Darüber, wie viel Bürokratie notwendig ist, hat die bremische Bürgerschaft debattiert. Einig waren sich die meisten, aktuell gibt es zu viel. Die Bürokratie muss abgebaut werden. Von einem möglichen Konjunkturprogramm zum Nulltarif sprach etwa die CDU-Abgeordnete Theresa Gröniger, als sie den CDU-Antrag zum Bürokratieabbau vorstellte. Was genau sie damit meint, dazu Birgit Sackemann.
4: Sie forderte unter anderem, dass bei der Einführung neuer Vorschriften künftig mindestens zwei andere gestrichen werden. Die FDP stimmte dafür. Abgeordnete der Regierungsfraktionen und der Bürger in Wut kritisierten, das sei zu pauschal. Manche Pflichten seien ja auch wichtig, um Beschäftigte oder Verbraucher zu schützen. Dass Bürokratie abgebaut werden muss, finden aber alle. Bürgermeister Andreas Bovenschulte verwies auf ein entsprechendes Gesetz, das zurzeit im Rathaus erarbeitet wird.
5: Dahinter steht ein Gedanke, der wichtiger ist als jeder Paragraph: Unsere Verwaltung soll den Menschen mehr vertrauen.
2: Der wegen Betrugs verurteilte Unternehmer Henrik Holt aus dem Emsland ist weiter auf der Flucht. Er war nach Behördenangaben von einem genehmigten Ausgang nicht in die JVA bei Berlin zurückgekehrt. Kai Wäsche, gibt es Hinweise darauf, wo Holt gerade ist?
6: Das ist weiter offen. Die Fahndung nach Henrik Holt hat bislang noch keinen Erfolg gehabt. Holt selbst will seine Jäger wohl glauben machen, er sei in der russischen Hauptstadt. Auf einem Instagram-Account, hinter dem der verurteilte Betrüger stecken soll, schickt er bebilderte Liebesgrüße aus Moskau. Ob das authentisch ist, ist natürlich fraglich. Sicher ist nur, Holt ist nicht da, wo er sein sollte. Das Landgericht Osnabrück hatte ihn 2022 in mehreren Verfahren wegen bandenmäßigen Betrugs, Bestechung und Urkundenfälschung zu einer Gesamtstrafe von 9 Jahren verurteilt.
2: Die Fußball-Bundesliga geht wieder los. Am Abend eröffnen der FC Bayern München und der VfB Stuttgart die Saison. Die Münchner gelten erneut als Meisterfavorit. Werder Bremen spielt am Sonntag beim SC Freiburg. Und das waren die vier News. Die nächsten gibt's um 8:30.
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1: 7:53 ist es, da sind die Straßen frei.
7: Geblitzt wird auf der B75 Kirchhuchting in Richtung Grolland, kurz vor der Abfahrt Grolland. Habt ihr noch einen gesehen? Dann meldet ihn uns unter der 0421 246 666. Gute Fahrt.
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1: Moment, so. Jetzt habe ich angefangen zu reden und habe mein Mikro selbst gar nicht aufgemacht.
8: Das mit den Knöpfen
7: so,
8: heute Morgen.
7: Die sind versteckt alle, die Knöpfe.
1: Wirklich, was ist denn hier los? Das ist ja wie ein Montagmorgen heute, am Freitag. Naja, versuchen wir es nochmal. Also, hier ist Malte Jansen. Moin, ich bin natürlich nicht allein. Wir sind die 4 am Morgen für euch. Hier ist für euch Ike Pauli.
9: Guten Morgen.
1: Elisa Knöckel.
7: Moin.
1: In den 4 News Sebastian Segebade.
10: Hi.
1: Und jetzt für euch Kygo und Whitney Houston.
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1: Wenn ich den richtigen Knopf finde, mal gucken. Ah, da kommt was. Sehr gut.

0: das jemand gehört? Das war ja völlig verwirrend.
1: Naja. So Leute, jetzt wird's intim.
2: Hui. Ich denke heute schon den ganzen Morgen übers Knutschen nach. Ne?
3: Och, Pitt, komm her.
2: Nein.
3: Malte, oh, Mikro ist offen. Egal.
4: Das ist Liebe.
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5: Ja, so ist das. Es ist 8.08 Uhr. Vorsicht bitte auf der A261 in Richtung A1. Zwischen Marmsdorf, Lührade und Tötensen liegen Gegenstände. Hier bitte gut aufpassen.

0: Leute, die Suche läuft.
1: Ja, Ann-Kathrin aus Schierbrook hat uns geschrieben, sie hat am Dienstag im 11-Stunden-Stau auf der A1 Anne kennengelernt.
0: Ja, die war auch im Stau. Die beiden haben sich quasi gegenseitig durch diese krasse Situation gebracht. Und dann am Ende vergessen, die Nummern auszutauschen.
1: Ärgerlich. Ann-Kathrin ist jetzt am Bremen 4-Telefon. Guten Morgen, Ann-Kathrin.
0: Hallo.
1: Ann-Kathrin, hast
2: ja,
1: du uns?
2: Hallo, guten Morgen.
1: Sag mal, wie doll hat es dich im Nachhinein geärgert, dass ihr die Nummer nicht ausgetauscht habt?
2: Ja, ich höre euch, ich bin da.
0: Achso, okay, ja, du bist da, das ist gut. Hat dich das doll geärgert?
2: Ja, doch, schon sehr, weil, genau.
0: Du pass mal auf, Ann-Kathrin, wir haben gerade irgendwie ein Problem mit der Leitung. Wir spielen mal kurz einen Song und dann rufen wir gleich zurück und hören dich nochmal. Bis gleich, ne?

0: So, kleine Quizfrage am Freitagmorgen. 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
0: 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Hier ist Bremen 4, die Morgenshow, 8:21 Uhr. Jetzt mit Clean Bandit und Anne-Marie. Rockabye.

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1: Ja, die Sonne kommt heute manchmal durch, heute Vormittag, aber später wird es dann grauer und nasser vor allem. Es kann teilweise Starkregen geben, Hagel, auch Gewitter, Sturmböen dazu auch. Das Ganze bei bis zu 24 Grad heute. Mit Sebastian Segebade.
2: Guten Morgen. Nach der Sturzflut in der Himalaya-Region bleibt die Lage vor Ort dramatisch. Die Rettungsarbeiten sind teilweise eingestellt worden. Es gibt eine Warnung vor weiteren Überflutungen. Nach Polizeiangaben sind bislang mehr als 470 Leichen geborgen worden. Der Windkraftbetrüger Henrik Holt ist weiter auf der Flucht. Er war von einem Ausgang aus der JVA in Brandenburg nicht mehr zurückgekehrt. In einem Post bei Instagram schreibt er, dass er in Moskau sei. Das lässt sich aber nicht belegen. Und die Fußball-Bundesliga geht wieder los. Am Abend eröffnen der FC Bayern München und der VfB Stuttgart die Saison. Werder Bremen spielt am Sonntag beim SC Freiburg. Ausführliche 4 News gibt's um 9.
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1: Jetzt ist es 8:01, da sind die Straßen frei.
3: Einen Blitzer habt ihr uns aber gemeldet auf der B75 Kirchhuchting in Richtung Grolland, kurz vor der Abfahrt Grolland. Wenn ihr noch einen Blitzer gesehen habt, dann meldet ihn uns doch gerne unter der 0421 246 666. Gute Fahrt.
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1: Hallo zusammen, für euch am Start Elisa Knöckel.
3: Guten Morgen.
1: Ike Pauli.
4: Hallo.
1: Sebastian Segebade.
5: Hallo.
1: Und Malte Jansen. Moin, schönen Freitag.
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0: Hier ist die Bremen 4 Morgenshow und die Suche läuft.
1: Ann-Kathrin aus Ganderkesee-Schierbrook hat uns geschrieben, sie hat am Dienstag im 11-Stunden-Stau auf der A1 Anne kennengelernt.
0: Im Auto nebenan. Die beiden haben sich dann gegenseitig durch diese krasse, stundenlange Situation gebracht im Stau. Aber am Ende haben sie die Nummern nicht ausgetauscht.
1: Ann-Kathrin ist jetzt aber hier am Bremen 4-Telefon. Guten Morgen, Ann-Kathrin.
2: Ja, hallo, guten Morgen.
1: Sag mal, wie doll hat dich das im Nachhinein geärgert?
2: Ach doch, schon sehr, weil erstmal war sie super sympathisch und ja, man hat schon gemerkt, man ist so auf einer Wellenlänge und ja, und dann wurde ich dann noch so nett mit Essen versorgt. Da würde ich mich schon für bedanken wollen und im Nachhinein überlegt man natürlich, gab es irgendwie irgendwelche Punkte, dass ich sie wieder finden könnte im Gespräch, aber nee, nur der Name und viel Privates hat man auch tatsächlich so gar nicht ausgetauscht.
0: Ja. Du hast uns dann geschrieben, ob wir auf Bremen 4 einen Aufruf machen könnten, um Anne eben wiederzufinden, denn es scheint dir wirklich wichtig zu sein, dass du sie zurückbekommst sozusagen.
2: Genau, ne? Das alles noch vielleicht auch nochmal verarbeiten in Gesprächen, im Nachgang, das würde ich mir schon wünschen.
0: Pass mal auf, Ann-Kathrin, wir haben hier noch eine Telefonleitung, da ist jemand dran, wir hören mal eben kurz. Hallo, wer ist da?
3: Ja.
0: Hallo?
3: Ja, hier ist Anne.
1: Aha, hallo Anne.
2: Das ist ja toll, hallo.
3: Ann-Kathrin.
2: Ja, Wahnsinn.
1: Mensch, Anne, du hast dich bei uns gemeldet, sag mal schnell, wie hast du von der Suche erfahren?
3: Mir hat heute früh eine Freundin eine Sprachnachricht geschickt, dass eine Anne gesucht wird aus der Vollsperrung und hat so gedacht, ja, vielleicht ist das die Anne, die ich kenne.
0: Ja, und die lang gesuchte Anne hat sich jetzt gemeldet. Wir haben euch zusammengebracht. Wie schön ist das denn?
3: Oh, wunderbar.
2: Toll, ganz toll. Hast du jetzt einen Schreck bekommen, Anne, heute Morgen?
3: Ich habe mich tierisch drüber gefreut, weil ich habe oft gegoogelt und habe deinen Namen gegoogelt und den Namen deines Sohnes, aber ich habe vergessen, wo ihr genau wohnt und ich hatte auch vergessen das, was du mir gesagt hattest. Ja. Und insofern habe ich nichts Brauchbares gefunden und habe gedacht, ach schade.
2: Oh ja, toll, das ist ja toll. Dann können wir uns jetzt austauschen, also nicht hier, aber dann privat.
3: Genau. Super.
2: Ja, schön.
0: Genau, wenn die Musik gleich läuft, dann können wir euch nochmal die Nummern gegenseitig geben und so, dann könnt ihr euch nochmal in Ruhe verabreden und nochmal den Stau nochmal aufarbeiten.
1: Ja, vielleicht eine neue Freundschaft aufleben lassen.
2: Oh, klasse. Vielen Dank. Super. Das ist ja toll.
0: Könnt Dankeschön. Heute Abend gemeinsam in den Sonnenuntergang fahren.
2: Oh, der war schön an dem Abend tatsächlich.
3: Genau.
2: Auch.
0: Der Beginn einer wunderbaren Freundschaft habt ihr gerade alle live verfolgt hier auf Bremen 4. Schönes Wochenende euch.
3: Ja, super. Dankeschön, ebenso.
2: Tschüss.
0: Wochenende ohne Stau. 8:41 Uhr.

Moin zusammen, hier ist die Bremen für Morgenshow. Wir hoffen, dass ihr gut in diesen Freitag startet und helfen euch dabei jetzt noch ein bisschen mit guter Musik. Und zwar hat Malik Harris eine neue Single. Make You Mine heißt die und die gibt's jetzt auf Bremen 4, 8:49 Uhr.

0: Tom Gregory, Rather Be You auf Bremen 4 um 7 Minuten vor 9.
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0: Jojo Leave Get Out auf Bremen 4. Vorsicht bitte auf der A27 Bremerhaven Richtung Bremen, denn zwischen Bremen Industriehäfen und Überseestadt ist ein LKW liegen geblieben. Gut aufpassen bitte.
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0: Heute Morgen und auch heute Vormittag ist es meistens trocken, aber Leute, da kommt noch was auf uns zu, denn es kann heute Schauer geben, Gewitter, teilweise auch Starkregen und Hagel. All das ist möglich, es muss natürlich nicht jeden und jede treffen, aber das Risiko besteht heute. Das Ganze bei maximal 20 bis 24 Grad. Jetzt gerade haben wir in Bremen, Bremerhaven und Großenkneten 19 Grad, in Weihe 18.
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0: Mit Sebastian Segebade. Die Sicherheit ist das große Thema heute beim Treffen der Ostseestaaten in Flensburg.
2: Ja, die Aggressionen Russlands sind etwa ein Schwerpunkt dabei. Außerdem die Lage in den Überflutungsgebieten in Nepal spitzt sich nochmal zu und der norwegische König Harald ist tot. Wie können europäische Staaten hybride Bedrohungen wie Sabotage und Drohnenattacken besser abwehren? Darum geht es heute bei einem Treffen des Bundesinnenministers mit Vertretern aus den Ostseestaaten. Gerade hier gilt die Sicherheitslage als angespannt wegen der Nähe zu Russland. Mario Kubina berichtet.
3: Die Grünen im Bundestag fordern, den Druck auf Moskau zu verstärken. Das hat der Innenpolitiker von Notz im ARD-Morgenmagazin deutlich gemacht. Die Teilnehmer des Treffens von Ostseestaaten heute müssen sich aus seiner Sicht vor allem mit der russischen Schattenflotte auseinandersetzen. Die Einnahmen verwendet Russland nach Einschätzung der EU, um seine Kriegswirtschaft am Laufen zu halten. Ein anderer Punkt, den der Grünen-Politiker anspricht, der Umgang mit hybriden Angriffen wie der gescheiterten Drohnenattacke am Leipziger Flughafen. Der Urheber müsse benannt werden, so von Notz.
2: Die Polizei in Nepal warnt vor neuen Überschwemmungen in den Überflutungsgebieten. Grund ist ein aufgestauter See, dessen Wasser inzwischen über die Ufer tritt. Einsatzkräfte und Menschen in den Überflutungsgebieten sollen wachsam sein. Teilweise sind die Rettungseinsätze unterbrochen. Die Lage in der Region bleibt damit dramatisch. Laut Polizei wurden inzwischen fast 470 Tote geborgen. Darüber, wie viel Bürokratie notwendig ist, hat die bremische Bürgerschaft debattiert. Einig waren sich die meisten. Aktuell gibt es zu viel. Die Bürokratie muss abgebaut werden. Von einem möglichen Konjunkturprogramm zum Nulltarif sprach etwa die CDU-Abgeordnete Theresa Gröninger, als sie den CDU-Antrag zum Bürokratieabbau vorstellte. Was genau sie damit meint, Birgit Sagemann.
4: Sie forderte unter anderem, dass bei der Einführung neuer Vorschriften künftig mindestens zwei andere gestrichen werden. Die FDP stimmte dafür. Abgeordnete der Regierungsfraktionen und der Bürger in Wut kritisierten, das sei zu pauschal. Manche Pflichten seien ja auch wichtig, um Beschäftigte oder Verbraucher zu schützen. Dass Bürokratie abgebaut werden muss, finden aber alle. Bürgermeister Andreas Bovenschulte verwies auf ein entsprechendes Gesetz, das zurzeit im Rathaus erarbeitet wird.
5: Dahinter steht ein Gedanke, der wichtiger ist als jeder Paragraph: Unsere Verwaltung soll den Menschen mehr vertrauen.
2: Der norwegische König Harald V. ist tot, das teilte das norwegische Königshaus mit. Er wurde 89 Jahre alt und war bis zu seinem Tod der älteste regierende Monarch in Europa. Damit ist sein Sohn Håkon der neue König von Norwegen. Und das waren die 4 News. Die nächsten gibt's um 9:30.
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0: 9:03 ist es jetzt. Bitte Vorsicht auf der A27 Bremerhaven Richtung Bremen. Zwischen Bremen Industriehäfen und Überseestadt ist ein LKW liegen geblieben.
6: Ein Blitzer habt ihr uns gemeldet auf der B75 Kirchhuchting in Richtung Grolland, kurz vor der Abfahrt Grolland. Wenn ihr noch einen gesehen habt, dann meldet ihn uns unter der 0421 246 666. Gute Fahrt.
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0: Kommt gut in den Freitag mit Elisa Knöckel.
6: Guten Morgen.
0: Mit Ike Pauli.
6: Moin.
0: Mit Sebastian Segebade.
7: Hallo.
0: Und gerne auch mit mir, Malte Jansen. Moin zusammen.
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0: Ja, Joachim aus Bremen-Kattenesch hat uns auch geschrieben. Moin Joachim.
2: Moin.
1: Moin. Sag mal, was hörst du denn gerade am liebsten über die App?
2: Über die App tatsächlich Bremen für euch.
0: Ah.
2: Das ist jetzt doch.
0: Und das war nicht abgesprochen, Leute.
2: Nein, überhaupt nicht.
1: Nein. Am liebsten den Festival-Channel, habe ich gehört.
2: Ja, genau. Also da habe ich eine bunte Mischung, würde ich mal sagen. Reload ist ja schon mal sehr ein Highlight, würde ich mal sagen. Wacken ist für mich auch immer so ein Gesetz, würde ich mal sagen.
0: Also bist du schon Festival-Fan, ja. Und warst auch neulich auf dem Reload-Festival in Suhlingen.
2: Genau.
0: Hast du auch die Wenger Boys gesehen? Die haben da ja auch gespielt.
2: Das war ein absolutes Highlight. Also ich würde mal sagen, mit der beste Auftritt.
1: Das ist jetzt. Und das sind die um 10 Uhr morgens oder so, ne?
2: Die haben voll die Stimmung gemacht. Also das war wirklich ein Highlight.
0: Weil das ja Musik ist, die man normalerweise gar nicht auf dem Reload erwartet, ne? Das ist ja sonst eher so sehr gitarrenlastig und laut und so.
2: Genau, das haben aber teilweise jetzt auch die anderen Festivals, Hurricane und sowas, da sind dann auch immer so früh morgens solche Gruppen drauf und ich finde das sehr gut. Also ich bin da, würde ich mal sagen, breit aufgestellt und von der Musikrichtung her und ich finde das wirklich gut und das, würde ich mal sagen, das hat ja gleich um früh morgens Lächeln im Gesicht von allen Leuten und die haben eigentlich immer die super Stimmung und denen geht's gut und alle sind freundlich und so, wie man es auch gerne hat, würde ich mal sagen.
1: Dann würde ich sagen, den Festival-Channel und Bremen 4 hört sich am besten mit neuen Kopfhörern, die wir dir jetzt schenken.
2: Juhu, yay.
0: Herzlichen Glückwunsch!
2: Dankeschön! Das ist lieb.
0: Schöne In-Ear-Kopfhörer, dann kannst du das richtig dröhnen lassen.
2: Ja, genau, die anderen brauchen das endlich zu hören. Manchmal sagt meine Frau dann schon, die Musik mache ich gar nicht.
0: Oh. Hast du jetzt nichts damit zu tun und jetzt kannst du schön mit deinen Kopfhörern das hören. Joachim, dann ein schönes Wochenende dir. Viel Spaß mit den Kopfhörern.
2: Wünsche ich euch auch. Dankeschön.
1: Danke, tschüss.
2: Ciao. Tschüss.
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0: Zentrale Frage ist, wie auf die zunehmende Bedrohung durch Russland reagiert werden soll. In Bremen kommen die Spitzen der rot-grün-roten Koalition am Vormittag zu ihrem Koalitionsausschuss zusammen. Ein Thema dürfte sein, wie es nach der gescheiterten Wahl der neuen Antidiskriminierungsbeauftragten weitergeht. Für den gemeinsamen Vorschlag von SPD, Grüne und Linke hatte es diese Woche keine Mehrheit in der Bürgerschaft gegeben. Und der norwegische König Harald V. ist tot. Das teilte das norwegische Königshaus mit. Harald wurde 89 Jahre alt. Damit ist sein Sohn Håkon der neue König von Norwegen. Ausführliche 4 News gibt's um 10.
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2: Jetzt ist es 9:30. Da haben wir was für Delmenhorst. Und zwar behindert im Verlauf Mühlenstraße, Bismarckplatz zwischen Gerhard-Hauptmann-Straße und Bismarckstraße in beiden Richtungen eine Veranstaltung bis ungefähr 11.30 Uhr den Verkehr.
3: Geblitzt wird auf der B75 Kirchhuchting in Richtung Grolland, kurz vor der Abfahrt Grolland. Wenn ihr noch einen Blitzer gesehen habt, dann meldet ihn uns unter der 0421 246 666. Gute Fahrt.
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2: Wir sind's, Elisa Knöckel.
3: Guten Morgen.
2: Ike Pauli.
4: Hallo.
2: Sebastian Segebade.
5: Moin.
2: Und Malte Jansen. Moin. Und jetzt haben wir Picture This für euch aus Irland, 1000 Times. Und ich weiß noch, die haben ja letztes Jahr auf der Breminale gespielt, am Bremen 4 Abend auf der Radio Bremen Bühne. Und als sie fertig waren mit ihrem Konzert und die ganze Menge noch am Feiern waren und so, da haben die ganz laut den Song Dancing Queen von ABBA gespielt. Also haben die nicht gecovert, sondern der lief dann so, wie man ihn kennt. Mhm. Dancing Queen. Das war mir ganz geil. Die ganze Breminale hat dann zu ABBA gefeiert auf einmal.
3: Vielleicht können wir Dancing Queen auch noch hören.
2: Jetzt gibt's erstmal Picture This, 1000 Times, jetzt für euch in der Bremen für Morgenshow um kurz nach

Never Going Home von Kungs auf Bremen 4 am Freitagmorgen. Und jetzt für euch ein Song über eine Stadt in den USA, an der Ostküste, aus der Leute wie Edward Norton oder Uma Thurman kommen, in der der Film The Town spielt und in der die Celtics Basketball spielen. Ich spreche natürlich von Boston. So heißt der neue Song von Stella Lefty, jetzt für euch in der Bremen 4 Morgenshow. 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

0: difunto. So Leute, wir starten jetzt die Wochenendstimmung. Und zwar natürlich hiermit.
1: Ein fette Party.
0: Ja, die könnt ihr heute erleben, die fette Party, die präsentieren wir euch. Heute in Rastede im Beachclub Neten.
2: Da gibt's 90s Supershow. Ab Nachmittag spielen da die Acts, die alle mega Nostalgie versprechen. Sowas zum Beispiel hier Luna.
0: Auf jeder guten 90er Party ist auch Oli P. dabei. Genauso wie Culture Beat, auch heute Abend live.
3: Oh, ja, Mr. President oder Rednecks dürfen nicht fehlen.
2: Fun Factory. Läuft auch ein bisschen kalt den Rücken runter, oder?
0: Ach, ich freue mich, ja. Wenn ich das höre, denke ich so, geil, heute Abend Baggy Jeans und Keybar trinken.
3: Ja, kann man gut machen.
0: Auf jeden Fall. Wir wünschen euch ganz viel Spaß heute Abend. Die Bandbreite ist sehr groß heute Abend, was die Musik angeht, bei der großen 90s Supershow heute Abend präsentiert von Bremen 4.
2: Bleibt's trocken.
0: Hoffen wir wirklich.
2: Also feucht, fröhlich, aber dann von oben trocken.
0: Kommt gut in den Freitag mit Bremen 4, 9.45 Uhr haben wir es.

0: die Rex auf Bremen 4 und gleich Marlin Kompa ab kurz nach 10. Wir sind die 4 am Morgen, wünschen euch einen schönen Freitag und gleich viel Spaß mit Marlin.
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1: Fühlt sich heute so ein bisschen subtropisch an, oder? Also wie so in so einer Waschküche. Es ist relativ warm. Aktuell liegen wir so bei 19 Grad im Bremen-Vierland, bekommen auf 24. Und dazu ist es auch noch feucht. Also Schauer werden uns heute noch begleiten, immer mal wieder. Es kann aber auch Gewitter geben. Es kann auch Starkregen, Hagel und Sturmböen geben. Also es ist nicht so richtig gemütlich heute.
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1: Mit Sebastian Segebade, die Innenminister der Ostseestaaten, sprechen heute über Sicherheit.
2: Und eine Frage dabei ist, wie kann man auf russische Aggressionen reagieren? Außerdem die Lage in den Überflutungsgebieten in Nepal spitzt sich nochmal zu und die Zahl der Arbeitslosen bleibt über 3 Millionen. Wie können europäische Staaten hybride Bedrohungen wie Sabotage und Drohnenattacken besser abwehren? Darum geht es heute bei einem Treffen des Bundesinnenministers Alexander Dobrindt mit seinen Amtskollegen aus den Ostseestaaten. Gerade hier gilt die Sicherheitslage als angespannt wegen der Nähe zu Russland. Mario Kubina berichtet.
3: Die Grünen im Bundestag fordern, den Druck auf Moskau zu verstärken. Das hat der Innenpolitiker von Notz im ARD-Morgenmagazin deutlich gemacht. Die Teilnehmer des Treffens von Ostseestaaten heute müssen sich aus seiner Sicht vor allem mit der russischen Schattenflotte auseinandersetzen. Die Einnahmen verwendet Russland nach Einschätzung der EU, um seine Kriegswirtschaft am Laufen zu halten. Ein anderer Punkt, den der Grünen-Politiker anspricht, der Umgang mit hybriden Angriffen wie der gescheiterten Drohnenattacke am Leipziger Flughafen. Der Urheber müsse benannt werden, so von Notz.
2: In den Überflutungsgebieten im Grenzgebiet zwischen Nepal und China werden immer mehr Todesopfer geborgen. Die Zahl ist nach Polizeiangaben inzwischen auf fast 470 gestiegen. Inzwischen wurden die Rettungsarbeiten in Teilen des Gebiets unterbrochen, weil die Rettungskräfte offenbar selbst gefährdet sind. Die Lage beobachtet Eva Lambi-Schmidt.
4: Anhaltender Regen und Warnungen vor einer möglichen weiteren Sturzflut erschweren die Rettungsarbeiten im Unglücksgebiet. Die chinesischen Behörden sprechen von einem hohen Risiko für erneute Überflutungen. Hinter Geröllmassen habe sich ein See gebildet, in dem sich weiter Wasser ansammelt. Sollte der Damm brechen oder der See überlaufen, könnten die Wassermassen im chinesischen Grenzort Jirong in Tibet und stromabwärts weitere Schäden anrichten sowie die Rettungskräfte gefährden.
2: Die Spitzen des Bremer Regierungsbündnisses aus SPD, Grünen und Linken wollen heute voraussichtlich zum Koalitionsausschuss zusammenkommen. Bei dem Treffen dürfte es auch um die gescheiterte Wahl der Landesantidiskriminierungsbeauftragten in der Bürgerschaft gehen. Vorgestern hatten mehrere Abgeordnete aus den Reihen der Regierungsfraktionen der Kandidatin ihre Stimme verweigert und somit das Vorhaben von Rot-Grün-Rot platzen lassen. Die Opposition spricht von einem politischen Schaden und einer großen Belastung für die Koalition. Die Sommerflaute macht sich auf dem Arbeitsmarkt in diesem Jahr besonders deutlich bemerkbar. Wie die Bundesagentur für Arbeit meldet, sind weiterhin mehr als 3 Millionen Menschen ohne Job. Im Vergleich zum Juli und auch zum Vorjahresmonat ist das ein leichtes Plus. Die Quote liegt bundesweit bei 6,5%. Und das waren die vier News mit Sebastian Segebade.
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1: 3 Minuten nach 10 haben wir es gleich. Vorsicht bitte auf der A26 Hamburg Richtung Stade. Zwischen Stade Ost und Stade Süd liegen Gegenstände. Delmhorst im Verlauf Mühlenstraße Bismarckplatz. Zwischen Gerd-Hauptmann-Straße und Bismarckstraße behindert in beiden Richtungen eine Veranstaltung bis ca. 11.30 Uhr den Verkehr. Und Wildeshausen, die Feldstraße, ist wegen Bergungsarbeiten in beiden Richtungen gesperrt. Geblitzt wird auf der B75 Kirchhochding in Richtung Grolland, kurz vor der Abfahrt Grolland. Und falls ihr noch einen Blitzer für uns habt, dann meldet den gerne unter der 0421 246 666. Geht per WhatsApp, geht aber auch per ARD Sounds App. Da könnt ihr uns ja auch Messages hier ins Studio schicken. Und ihr könnt dann auch auf bremen4.de nachlesen, wo Blitzer stehen und wie es mit dem Verkehr im Bremen-Vierland aussieht. Also danke auf jeden Fall fürs Melden und euch eine gute Fahrt.
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0: Ich liebe die Red Hot Chili Peppers einfach. Das ist Snow und Bremen 4 All-Time Favorite. Uns steht ja so ein bisschen ein verregnetes, graues Wochenende bevor. Und gerade als Familien, ja klar, man kann auch mal rausgehen, aber vielleicht muckelt man sich auch mal wieder ein bisschen auf dem Sofa ein. Und da haben wir eine Idee, was ihr machen könntet. Und zwar ein Spiel spielen, also ein Videospiel. Und zwar haben wir unsere Reporterin Julia Bamberg gerade auf die weltgrößte Messe für Video- und Computerspiele geschickt. In Köln ist die Gamescom, habt ihr vielleicht schon mal von gehört. Und sie hat sich da so ein bisschen durchgewuselt und hat sich einen Überblick verschafft über das, was es da gibt. Und Julia, du hast sogar wirklich auch einen Spieletipp für Familien gefunden, ne?
1: Absolut, ein rasantes und richtig quietschbuntes. Rayman Legends Untold heißt es und kommt am 1. Oktober raus. Wirklich ein super witziges Jump'n'Run.
0: Rayman, ich bin ja jetzt keine Zockerin oder so, aber irgendwie, also es sagt mir irgendwas, gab es das schon mal?
1: Ja, ja, also der erste Teil, der ist schon 1995 rausgekommen. Ah. Aktuell gibt es 5 Hauptteile und der 5. Teil, Rayman Legends, kommt jetzt eben nochmal neu raus. Das ist so eine Neuinterpretation mit neuer Story.
0: Worum geht's?
1: Ja, also eine geheimnisvolle Bedrohung verbreitet Chaos in der Welt von Rayman und seinen Buddies.
2: Folgt mir, mutige Helden. Die Lichtung der Träume ist in Gefahr.
1: Wer oder was auch immer diese Gefahr ist, es muss natürlich ordentlich gejumpt und gerannt werden. Also diese bunte Spielwelt, die sieht grandios aus und es macht richtig Spaß.
0: Und vielleicht ist also noch nicht was für direkt dieses Wochenende, außer man spielt die alte Version mal. Bis 1. Oktober müssen wir noch warten. Aber Julia, sag mal, warum ist das besonders was für Families?
1: Tja, weil ihr Rayman Legends Untold mit bis zu 4 Leuten auf der Couch spielen könnt. Also niemand muss zugucken, Kids ab 6 können schon mitmachen. Und einen witzigen Soundtrack hat's auch. Ich sag nur...
0: Das klingt doch super. Unsere Gamescom-Tipp für Families. Rayman Legends Untold für bis zu 4 Spielerinnen oder Spieler.

0: Lady Gaga auf dem für The Dead Dance. Und gleich gibt's Natasha Bedingfield mit These Words hier auf Ring 4.
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und Bismarckstraße behindert in beiden Richtungen eine Veranstaltung bis ca. 11.30 Uhr den Verkehr. Und die Feldstraße in Wildeshausen ist wegen Bergungsarbeiten in beiden Richtungen gesperrt. Geblitzt wird auf der B209 Walsrode, Pferdener Straße auf Höhe des Supermarkts. Auf der B75 Kirchhuchting in Richtung Grolland, kurz vor der Abfahrt Grolland, und in Jade Außendeicher Straße in beiden Richtungen. Falls ihr noch einen Blitzer habt, dann könnt ihr uns den melden unter der 0421 246 666. Das geht auch über WhatsApp. Ihr könnt aber auch über die ARD Sounds App schreiben, und nachlesen könnt ihr alle Blitzer und alle Verkehrsinfos auf bremen4.de. Ich bin Marlin Komper und wünsche euch eine gute Fahrt.

David Guetta und Usher Without You hier auf Bremen 4. Wenn ihr Bock habt, den Song öfter zu hören, könnt ihr dem ja mal einen Daumen hoch geben bei uns auf der Seite auf bremen4.de, denn wir wollen ja eure Meinung wissen, ob ihr die Musik mögt, die bei uns im Radio läuft. Und ich finde, für den nächsten Artist könntet ihr definitiv einen Daumen hoch dalassen. Der ist nämlich neu im Game, kommt aus Großbritannien, Jack Dean heißt er. Und ich finde seine neue Single richtig cool. Die ist frisch auf unserer Playlist und heißt Mercy. 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

0: Human League. Das ist in Bremen für All-Time-Favorite, Don't You Want Me. Und ich finde, das hier hört sich sehr gut an.
1: Guten Vibe haben wir definitiv. Ich glaube, das konnte man auch sehen, alle, die uns beobachtet haben, dass wir eine gute Energie auch auf dem Platz haben. Und um ehrlich zu sein, man geht es von Spiel zu Spiel an. Alles andere wäre Quatsch.
0: Das ist Fritzi Kromp. Habt ihr vielleicht erkannt, die Trainerin der Werder Frauen. Und Sonntagabend geht es ja schon wieder weiter in der Frauenfußball-Bundesliga. Spiel 1 haben die Mädels ja gewonnen gegen Mainz. Und am Sonntag gibt es also dann schon das nächste Heimspiel auf Platz 11.
1: Jetzt musst du schauen, dass du zu Hause gegen Leipzig nachlegst.
0: Ja, auf jeden Fall. Anpfiff am Sonntag ist um 18:30 Uhr und wir drücken natürlich die Daumen.

0: Pascal Etublon mit Friendships hier auf Bremen 4. Kalcha Candela mit dem Song, den sie über mich geschrieben haben. Hammer. Gibt's gleich hier auf Bremen 4.
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1: Ist heute nicht so Hammer, muss ich leider dazu sagen. Wir haben 19 Grad gerade in Bremen, 21 in Bremerhaven und in Delmenhorst 20 Grad. Also temperaturtechnisch ist es heute also ganz okay, bis 24 Grad bekommen wir. Allerdings ist es halt den ganzen Tag irgendwie grau. Es gibt viele Wolken und es gibt auch immer mal wieder Schauer oder Gewitter, besonders gegen Abend. Und örtlich gibt es dann sogar eine Unwettergefahr.
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1: Mit Sebastian Segebade. Für die Rettungskräfte im Himalaya bleibt die Arbeit sehr gefährlich.
2: Ja, es drohen offenbar weitere Überflutungen. Außerdem die Arbeitslosenzahlen liegen weiter über der 3-Millionen-Marke. Und am Bremer Hauptbahnhof ist eine 14-Jährige wegen antisemitischer Parolen festgenommen worden. Die Rettungsarbeiten im Himalaya werden durch die Gefahr weiterer Überflutungen behindert. Hinter Geröllmassen hat sich chinesischen Angaben zufolge ein großer Stausee gebildet, der bereits übergelaufen sein soll. Die Rettungskräfte in Tibet haben ihre Arbeit deshalb erst einmal unterbrochen. Aus Shanghai berichtet Eva Lambi-Schmidt über die Lage.
3: Sollte der Damm brechen, könnten die Wassermassen im chinesischen Grenzort Jirong in Tibet und stromabwärts weitere Schäden anrichten sowie Rettungskräfte gefährden. Im tibetischen Teil des Katastrophengebiets wurden chinesischen Staatsmedien zufolge mehr als 1000 Menschen in Sicherheit gebracht, darunter knapp 500 Bewohner des Gebiets und mehr als 550 Touristen, die in der Gegend unterwegs waren. Die Schlamm- und Geröllmassen auf den Straßen machen es den Helfern extrem schwer, zum Unglücksort vorzudringen.
2: Mario Vogt bleibt Ministerpräsident in Thüringen. Der CDU-Politiker überstand ein Misstrauensvotum, das die AfD-Fraktion gegen ihn beantragt hatte. Im Parlament kam man aber nicht die nötigen Stimmen dafür zusammen. Anlass für das Misstrauensvotum war die Kritik an Vogt, nachdem ihm der Doktortitel aberkannt worden war. Die Zahl der Arbeitslosen in Deutschland bleibt im August über der 3-Millionen-Marke. Wie die Bundesagentur für Arbeit mitteilte, stieg sie im Vergleich zum Vormonat und auch zum Vorjahresmonat leicht. Die Quote liegt bei 6,5%. Wie die Lage in Bremen und Niedersachsen ist, dazu aus der Nachrichtenredaktion Anja Guse.
4: Im Land Bremen hatten im August etwa 43.300 Menschen keinen Job. Das sind laut Arbeitsagentur 120 mehr als im Monat davor. Die Quote legte nur minimal zu und liegt jetzt bei 11,5%. Ein ähnliches Bild ergibt sich in Niedersachsen. Auch dort blieb die Arbeitslosigkeit im August verglichen mit dem Vormonat nahezu unverändert. Die Quote liegt hier bei 6,3%. Einiges sei aber noch in Bewegung, sagt die Arbeitsagentur, gerade auch mit Blick auf den Ausbildungsmarkt. In Bremen gibt es demnach noch rund 900 freie Lehrstellen, in Niedersachsen etwa 11.000.
2: Die Polizei hat eine 14-Jährige am Bremer Hauptbahnhof vorübergehend festgenommen, weil sie antisemitische Parolen gerufen haben soll. Wie die Polizei mitteilt, war eine Gruppe von Demonstrierenden auf dem Vorplatz zusammengekommen. Eine von ihnen hielt eine Ukraine-Flagge mit Davidstern in der Hand. Die 14-Jährige soll sie unvermittelt angeschrien und auch gespuckt haben. Verletzt wurde niemand. Das Mädchen wurde ihren Eltern übergeben. Und das waren die vier News mit Sebastian Segebade.
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1: Wir haben es gleich 3 Minuten nach 11. Delmenhorst im Verlauf Mühlenstraße, Bismarckplatz. Zwischen Gerhard-Hauptmann-Straße und Bismarckstraße behindert in beiden Richtungen eine Veranstaltung bis ca. 11.30 Uhr, also eine gute halbe Stunde in den Verkehr. Wildeshausen, die Feldstraße, ist wegen Bergungsarbeiten in beiden Richtungen gesperrt. Kreis Kloppenburg, die Ambürener Straße, ist zwischen Stahlförden und Abzweig Ambüren wegen Bergungsarbeiten in beiden Richtungen gesperrt. Und geblitzt wird auf der B209 Walsrode, Ferdener Straße auf Höhe des Supermarkts, auf der B75 Kirchhochding in Richtung Grolland, kurz vor der Abfahrt Grolland. Dann in Bremen auf dem Hochschulring auf Höhe der Feuerwehr in Richtung Entsorgungsanlage. In Bremerhaven auf der Hans-Böckler-Straße auf Höhe des Schwimmbads und in Jade auf der Außendeicher Straße in beiden Richtungen. Das könnt ihr nachlesen auf bremen4.de und weitere Blitzer melden könnt ihr wie immer unter der 0421 246 666, aber auch über die ARD Sounds App. Ich wünsche euch eine gute Fahrt.
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0: irgendwie irgendwo irgendwann. Absolute Beginner. Ein Bremen 4 All-Time-Favorite. Und als der Kollege Rudi Schönborn und ich das heute Morgen gehört haben, dachten wir so, nee, echt? Das ist ja krass. Das ist ja wohl die Nachricht des Tages. Denn Take That, komm nach Bremen.
1: Ja, seit ein paar Minuten ist es jetzt auch wirklich offiziell. Wir holen euch die Jungs im nächsten Sommer auf die Bühne.
0: Machen hier schon ein bisschen Bock drauf, oder? Es ist wirklich ein dicker, fetter Kreis, den ihr euch da in euren Kalender malen könnt. Take That auf der Galopprennbahn in Bremen am 26.06. 27 natürlich.
1: Ja, das wird mit Sicherheit mega. Die Location ist ja wirklich schön gefühlt. Jeder Song ist aber sowas von mitsingbar. Also wenn Vorfreude, dann ja wohl jetzt.
0: Ja, also denkt dran. Take That, komm mit ihrer Dreamers Tour. Übrigens eine der größten Europa-Tourneen, die sie jemals gespielt haben, nach, echt ganz ehrlich, nach Bremen. Und zwar nächstes Jahr am 26.06.27 präsentieren wir euch Take That. Und übrigens, Vorverkauf startet, kommt ein Freitag ab 10 Uhr. Da gibt es dann übrigens auch eine neue Single von Take That. An all das werden wir euch nochmal erinnern.

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Hürener Straße ist zwischen Stallförden und Abzweig am Bühren wegen Bergungsarbeiten auch in beiden Richtungen gesperrt. Das könnt ihr auf bremen4.de auch nochmal nachlesen. Da findet ihr eine ganze Menge Blitzer, denn ihr seid fleißig am Melden. Vielen Dank dafür. B209 Walsrode, Pferdener Straße, auf Höhe des Supermarkts wird geblitzt. Auf der B75 Kirchhuchting in Richtung Grolland, kurz vor der Abfahrt Grolland. In Bremen auf dem Hochschulring, auf Höhe der Feuerwehr in Richtung Entsorgungsanlage. In Bremerhaven auf der Hans-Böckler Straße, auf Höhe des Schwimmbads. In Fickmühlen auf der Fickmühlener Straße, am Ortseingang in Richtung Neuenwalde und in Jade, Außendeicher Straße in beiden Richtungen. Mehr Blitzer findet ihr auf bremen4.de und mehr Blitzer melden könnt ihr unter der 0421 246 666. Könnt ihr uns auch gerne per WhatsApp oder ARD Sounds App rüberschicken. Ich bin Marlin Komper und wünsche euch eine gute und sichere Fahrt.

Das in Linkin Park hier auf Bremen 4 mit Castle of Glass. Moss Scanner kennt ihr hiermit? Cascading ist das. Jetzt gibt's was Neues von ihm. Worshipping the Sun heißt die neue Single. Und die haben wir euch ganz frisch auf die Bremen 4 Playlist gepackt. Moss Scanner für euch.

0: Texas, hier auf Bremen 4. Inner Smile ist das. Und nicht nur ein Inner Smile, sondern ein Riesensmile gab es vorhin.
1: Ja, da freue ich mich. Ich bin ganz aufgeregt, weil ich bin hier auf Arbeit. Muss erstmal wieder. Ja, schön.
0: Andrea ist Krankenschwester übrigens und ist mit uns in die ARD Sounds App umgezogen. Sie hatte sich runtergeladen, hat Bremen 4 als Favorit gespeichert und dann noch eine Nachricht über den Messenger in die App geschickt. Es geht super easy über den Button rechts oben und damit war sie drin im Lostopf für neue In-Ear-Kopfhörer. Hat geklappt, Kopfhörer gehen raus und landen am Ende aber bei Andreas Sohn Baran.
1: Weil da für die Schule jetzt diese iPads haben und da benötigen die Kopfhörer. Und da haben wir gedacht, er kann die gut gebrauchen, weil er noch keine hat.
0: Ja, Baran hat auch noch, top, passend, heute Geburtstag. Alles Gute zum 12. Feiert schön und laut vor allen Dingen und wild. Ganz viel Spaß.
1: Ja, auch vielen, vielen Dank nochmal für den Anruf, ne?
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1: 20 Grad haben wir in Bremen, Gnarrenburg und in Lemwerder. Bremerhaven meldet 21 Grad und bis zu 24 Grad gibt es heute. Das ist auch dann das einzige Sommerliche, was wir zu berichten haben, denn vor allen Dingen heute Nachmittag und Abend gibt es immer mehr Wolken und auch kräftige Schauer und Gewitter, lokal sogar mit Unwetterpotenzial.
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1: Mit Daniel Haselbach im Flutkatastrophengebiet zwischen Nepal und China sorgt eine Warnung vor einer möglichen neuen Flut für Unruhe.
2: Genau, die Rettungskräfte, die haben ihre Arbeit deshalb erstmal unterbrochen. Außerdem bleibt die Zahl der Arbeitslosen bei über 3 Millionen und in Wildeshausen ist ein Krankenhaus evakuiert worden. Die Rettungsarbeiten im Himalaya werden durch die Gefahr weiterer Überflutungen behindert. Hinter Geröllmassen hat sich nach chinesischen Angaben ein großer Stausee gebildet, der bereits übergelaufen sein soll. Die Rettungskräfte in Tibet haben ihre Arbeiten deshalb erst einmal unterbrochen. Aus Shanghai berichtet Eva Damischmidt.
3: Sollte der Damm brechen, könnten die Wassermassen im chinesischen Grenzort Jirong in Tibet und stromabwärts weitere Schäden anrichten sowie Rettungskräfte gefährden. Im tibetischen Teil des Katastrophengebiets wurden chinesischen Staatsmedien zufolge mehr als 1.000 Menschen in Sicherheit gebracht, darunter knapp 500 Bewohner des Gebiets und mehr als 550 Touristen, die in der Gegend unterwegs waren. Die Schlamm- und Geröllmassen auf den Straßen machen es den Helfern extrem schwer, zum Unglücksort vorzudringen.
2: Wie können Deutschland und seine Nachbarländer die Ostsee besser schützen vor Drohnen, vor hybrider Bedrohung oder auch vor der russischen Schattenflotte? Das sind die Themen, über die Bundesinnenminister Alexander Dobrindt heute mit einem Teil seiner EU-Kollegen spricht. Bianca Schwarz.
4: Vor Start des Treffens sagte Bundesinnenminister Alexander Dobrindt, dass für die Ostseeanrainer klar ist, momentan sei die Ostsee ein gemeinsamer Bedrohungsraum. Das Ziel, daraus einen gemeinsamen Sicherheitsraum zu machen. Es würde immer mehr hybride Bedrohungen geben, mit Drohnen in der Luft, mit Anschlägen unter Wasser sowie generell im Cyberraum. Darauf möchte Dobrindt mit einer gemeinsamen Strategie antworten. Es könnte beispielsweise eine Reaktionstaskforce eingerichtet werden, so Dobrindt, die für einen schnellen Austausch untereinander sorgen soll.
2: Die Zahl der Arbeitslosen in Deutschland bleibt über der 3-Millionen-Marke. Im Vergleich zum vergangenen Monat ist die Zahl laut Bundesagentur für Arbeit gestiegen um 54.000. Die Quote liegt jetzt bei 6,5%. Wie die Lage in Bremen und Niedersachsen ist, dazu aus der Nachrichtenredaktion Anja Guse.
5: Im Land Bremen hatten im August etwa 43.300 Menschen keinen Job. Das sind laut Arbeitsagentur 120 mehr als im Monat davor. Die Quote legte nur minimal zu und liegt jetzt bei 11,5%. Ein ähnliches Bild ergibt sich in Niedersachsen. Auch dort blieb die Arbeitslosigkeit im August verglichen mit dem Vormonat nahezu unverändert. Die Quote liegt hier bei 6,3%. Einiges sei aber noch in Bewegung, sagt die Arbeitsagentur, gerade auch mit Blick auf den Ausbildungsmarkt. In Bremen gibt es demnach noch rund 900 freie Lehrstellen, in Niedersachsen etwa 11.000.
2: Das Krankenhaus Johanneum in Wildeshausen ist nach einem Stromausfall evakuiert worden. Ein Sprecher der Feuerwehr sagte, dass es bei Bauarbeiten einen technischen Defekt gegeben hat. Deshalb mussten Patienten im kritischen Zustand zum Teil mit Hubschraubern in andere Kliniken verlegt werden. Wie viele von der Evakuierung betroffen sind, ist noch unklar. Etwa 150 Einsatzkräfte waren vor Ort. Die Stromversorgung im Johanneum wird gerade getestet. Sollte das gut verlaufen, kann der Betrieb laut Feuerwehr demnächst wieder normal anlaufen. Das waren die 4 News mit Daniel Hassebach.
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1: Wir haben es gleich. 12:04, 1 Hamburg Richtung Osnabrück zwischen Bremer Kreuz und Arsten. 7 Kilometer stockender Verkehr vor der Baustelle. Dann A1 Osnabrück Richtung Bremen zwischen Bremen-Rinkum und Arsten. 4 Kilometer Stau vor der Baustelle. A7 Hamburg Richtung Hannover zwischen Westenholz und Berghof. 5 Kilometer Stau wegen Bergungsarbeiten. A27 Bremen Richtung Bremerhaven zwischen Bremen-Fahr und Bremen-Überseestadt. 2 Kilometer Stau. B73 Cuxhaven Richtung Hamburg zwischen Hattdorf und Stade Hasefelder Straße 3 Kilometer Stau und die Feldstraße in Wildeshausen ist wegen Bergungsarbeiten in beiden Richtungen gesperrt. Geblitzt wird auf der B209 Walsrode-Ferdner Straße auf Höhe des Supermarkts, dann in Bremen auf dem Hochschulring, auf Höhe der Feuerwehr in Richtung Entsorgungsanlage, in Bremerhaven auf der Hans-Böckler Straße auf Höhe des Schwimmbads, in Fickmühlen auf der Fickmühlener Straße am Ortseingang in Richtung Neuenwalde und in Jade auf der Außendeicher Straße in beiden Richtungen. Das könnt ihr nachlesen auf bremen4.de und sogar nachhören, falls ihr unterwegs seid, vielleicht ja ganz praktisch, in der ARD Sounds App. Da sind wir jetzt neu hingezogen. Da könnt ihr uns auch Blitzer melden, genauso wie unter der 0421 246 666. In jedem Fall danke dafür und weiterhin gute Fahrt. 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

0: Olivia Dean, so easy hier auf Bremen 4. Also bei der Story hatte ich heute Morgen doch wirklich eine kleine Gänsehaut, als ich das bei uns im Radio gehört habe, weil es irgendwie wirklich schön war. Aber ich baue jetzt den Spannungsbogen erstmal ein bisschen für euch auf, denn gestern, ihr habt es vielleicht mitbekommen, hat sich ja Ann-Kathrin bei uns gemeldet, uns eine WhatsApp geschickt, weil sie unbedingt jemanden finden wollte.
1: Meine Staunachbarin. Genau, also erstmal, man war ja sowieso nicht alleine, klar, aber da waren Gespräche. Ich konnte mich mit ihr austauschen. Wir hatten die gleichen Gedanken, die gleichen Sorgen.
0: Ann-Kathrin stand nämlich in diesem Megastau auf der A1 Mitte der Woche über 11 Stunden lang. Und Anne, die Frau aus dem Auto nebenan, ist in der Zeit so eine richtige Freundin für sie geworden. Aber am Ende haben die beiden keine Nummern ausgetauscht. Und so sind wir dann ins Spiel gekommen. Und guess what? Heute Morgen bei Malte und Elisa bei die 4 am Morgen hat's geklappt.
2: Pass mal auf, Ann-Kathrin, wir haben hier noch eine Telefonleitung. Da ist jemand dran. Wir hören mal eben kurz. Hallo, wer ist da?
3: Ja, hier ist Anne.
4: Aha, hallo Anne.
1: Das ist ja toll. Hallo.
3: Ann-Kathrin.
1: Ja, Wahnsinn.
4: Mensch, Anne, du hast dich bei uns gemeldet. Sag mal schnell, wie hast du von der Suche erfahren?
3: Mir hat heute früh eine Freundin eine Sprachnachricht geschickt, dass eine Anne gesucht wird aus der Vollsperrung und hat so gedacht, ja, vielleicht ist das die Anne, die ich kenne.
2: Ja, und die lang gesuchte Anne hat sich jetzt gemeldet. Wir haben euch zusammengebracht. Wie schön ist das denn?
3: Oh, wunderbar.
1: Toll, ganz toll.
0: Und die beiden haben auch schon lange telefoniert, sind jetzt also eine Gang. Also wir sagen da natürlich gern geschehen und freuen uns mit euch.
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12:24 ist es. Vorsicht bitte auf der 28. Oldenburg Richtung Leer. Zwischen Oldenburg-Harentor und Dreieck Oldenburg-West befindet sich eine ungesicherte Unfallstelle. Bremen 4 wünscht euch eine gute Fahrt. Ja.

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0: Clüso, 12.31 Uhr haben wir.
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0: Vorsicht bitte auf der 28, Oldenburg Richtung Leer. Zwischen Oldenburg-Harentor und Dreieck Oldenburg-West befindet sich eine ungesicherte Unfallstelle. A1, Hamburg Richtung Osnabrück. Zwischen Olten und Bremen-Arsten, 8 Kilometer Stau vor der Baustelle. Da müsst ihr eine gute halbe Stunde aktuell mehr einplanen. Dann die A1 Osnabrück Richtung Bremen. Zwischen Dreieck Stur und Bremen-Arsten, 6 Kilometer Stau vor der Baustelle. A27, Bremen Richtung Bremerhaven. Zwischen Bremen-Fahr und Bremen-Überseestadt, 2 Kilometer Stau. Und die Feldstraße in Wildeshausen ist wegen Bergungsarbeiten in beiden Richtungen gesperrt. Geblitzt wird in Bremen auf dem Hochschulring auf Höhe der Feuerwehr in Richtung Entsorgungsanlage, in Bremerhaven auf der Hans-Böckler-Straße auf Höhe des Schwimmbads, in Fickmühlen auf der Fickmühlener Straße am Ortseingang in Richtung Neuenwalde und in Meckelstedt auf der Meckelstedter Straße in beiden Richtungen. Falls ihr noch einen Blitzer habt, sagt gern Bescheid. 0421 246 666 und nachlesen könnt ihr die auf bremen4.de. Ich bin Marlin Komper. Ich wünsche euch eine gute Fahrt und habe jetzt das für euch.
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0: Mit Nico Santos, mit Alanis Morissette, mit Sam Smith und mit einem, den ihr heute Abend live im Bremen 4-Land sehen könntet, und zwar Mile. Der spielt nämlich beim Drachen über Lemwerder Fest. Unter anderem gibt es da auch noch Kinderprogramm auf der Bühne und dann natürlich auch morgen ein großes Feuerwerk und ganz viele Drachen. Aber eben auch Mile, den hört ihr jetzt hier auf Bremen 4 mit Can I Call You Mine?

0: 12.36 Uhr ist es. Und ich habe eine Gefahrenmeldung für euch. Und zwar Vorsicht auf der 28 Oldenburg Richtung Leer. Zwischen Oldenburg-Harentor und Dreieck Oldenburg-West, da befindet sich eine ungesicherte Unfallstelle.
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0: Alanis Morissette ist das mit Ironic hier auf Bremen 4. Ihr müsst, fürchte ich, ein bisschen tapfer sein, wenn ihr heute Abend am Start seid in Osterholz-Scharmbeck beim Sarah Connor-Konzert, das wir euch präsentieren. Also es wird wohl schon möglicherweise ein bisschen Regen geben, aber ich gehe mal davon aus, dass ihr da trotzdem durchkommt mit Sarah zusammen. Die ersten Fans übrigens, Bremen 4-Reporter Lars Johansen, die sind schon seit gestern da. Ist das krass?
1: Ja, ganz schön gemütlich hier bei euch im Zelt. Ich liege hier gerade in so einem hellen blauen Zelt direkt neben der Stadthalle, denn heute Abend kommt wer?
2: Sarah Connor.
1: Und wer bist du?
2: Jamie Lee.
1: Ist das dein Zelt?
2: Nee, das ist das Zelt von Katrin.
1: Katrin, du hast die Jamie Lee aufgenommen, ne?
3: Genau, ich habe sie aufgenommen, weil die Wettervoraussetzungen ja nicht so ideal waren und dann habe ich ein Plätzchen freigemacht.
1: Ja, wie war es denn gestern Abend? Ihr wurdet nicht weggeweht, ne? War ja ordentlich stürmisch.
3: Nö, wir sind trocken geblieben, wir haben das Gewitter ausgehalten, der Weg zum Auto wäre auch zu weit gewesen und dann haben wir die Zeit genossen.
1: Sag mal, ihr seid ja wirklich eine bunte Truppe. Also jetzt sitzen hier so, was sind wir, zu zehnt oder was? Und ihr kommt ja aus ganz Deutschland, ne? Vielleicht einmal eine kurze Umfrage. Woher kommst du?
4: Aus Hamburg.
1: Du kommst aus Zweibrücken, ne? Das ist bei Saarbrücken, wurde mir gesagt. Du hattest wahrscheinlich hier aus der Gruppe die weiteste Anreise, oder?
4: Ich glaube schon, 600 Kilometer, ja.
1: Alles nur für Sarah Connor. Warum macht man das alles?
2: Wir wollen alle in die erste Reihe kommen. Nein, man ist halt ganz nah bei Sarah und man fühlt sich dann so richtig nah bei ihr.
1: Gut, das kann ich verstehen, ja, ne? Vielleicht riecht man sie, man hat natürlich, oh gut, ich hoffe, wie riecht Sarah Connor denn, Katrin?
3: Gut.
1: Habe ich mir eigentlich nichts anderes gedacht.
3: Ihr Standardspruch ist ja, wir sollen alle verschwitzt und stinkend nach Hause gehen, von daher.
1: Aber ihr sollt gleich geräumt werden, ne? Also so ganz so viel Zeit bleibt uns nicht mehr. Vielleicht bleibt uns aber noch kurz Zeit für einen Song. Ihr hattet gesagt, Wilde Nächte, ne? Glaubt ihr, den kriegt ihr hin? 3, 2, 1.
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0: Peter Fox und Ines. Wäre ich auch dabei bei einer pinken Zukunft. Gleich gibt's für euch Stromae.
1: Alors on danse.
0: Alors on danse. Hört ihr noch vor den 4 News um 1.
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0: 12.59 Uhr ist es. Vorsicht bitte auf der 28 Oldenburg Richtung Bremen. Zwischen Kreuz Oldenburg Ost und Hatten befindet sich eine ungesicherte Unfallstelle. Bremen 4 wünscht euch gute Fahrt.
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0: Mit 21 Grad in Bremen und Bremerhaven und 21 Grad aktuell auch in Sieke. Bis zu 24 Grad sind heute drin, aber mit relativ großer Wahrscheinlichkeit werdet ihr auch mal einen Schauer oder vielleicht sogar ein Gewitter abbekommen. Es ist auch Unwetter teilweise vorausgesagt, also halten wir euch auf dem Laufenden. Morgen wird es auch durchwachsen und wieder bis zu 24 Grad warm.
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0: Mit Daniel Haselbach, und der hat zum Glück jetzt mal auf dem Freitag gute Nachrichten, denn im Flutkatastrophengebiet in Nepal ist eine deutsche Familie gerettet worden.
2: Ja, per Hubschrauber werden sie zu einem Armeecamp geflogen. Außerdem bleibt die Zahl der Arbeitslosen bei über 3 Millionen und in Wildeshausen musste ein Krankenhaus evakuiert werden. Eine vierköpfige deutsche Familie ist im Katastrophengebiet in Nepal gerettet worden. Sie sei zusammen mit anderen Geretteten per Hubschrauber zu einem Armeecamp gebracht worden, sagte ein Armeesprecher der deutschen Presseagentur. Die Bundesregierung geht aktuell von einer niedrigen zweistelligen Zahl deutscher Vermisster aus. Aus Berlin berichtet Nicole Markwald.
3: Der Sprecher des Auswärtigen Amtes erklärte, die deutschen Botschaften in Kathmandu und Peking stünden in engem Kontakt mit den Familien der Betroffenen und den örtlichen Behörden. Doch die Lage in dem Katastrophengebiet sei nach wie vor unübersichtlich. Darüber hinaus stellt die Bundesregierung finanzielle Unterstützung über internationale Hilfsfonds bereit. Der Katastrophenfonds der Internationalen Föderation der Rotkreuz- und Rothalbmondgesellschaften gab 1,2 Millionen Dollar für das nepalesische Rote Kreuz frei. Deutschland unterstützt diesen Fonds seit langem.
2: Wie können Deutschland und seine Nachbarländer die Ostsee besser schützen, zum Beispiel vor Drohnen oder auch vor der russischen Schattenflotte? Das sind die Themen, über die Bundesinnenminister Alexander Dobrindt heute mit einem Teil seiner EU-Kollegen spricht. Aus Berlin Bianca Spatz.
4: Vor Start des Treffens sagte Bundesinnenminister Alexander Dobrindt, dass für die Ostseeanrainer klar ist, momentan sei die Ostsee ein gemeinsamer Bedrohungsraum. Das Ziel, daraus einen gemeinsamen Sicherheitsraum zu machen. Es würde immer mehr hybride Bedrohungen geben, mit Drohnen in der Luft, mit Anschlägen unter Wasser sowie generell im Cyberraum. Darauf möchte Dobrindt mit einer gemeinsamen Strategie antworten. Es könnte beispielsweise eine Reaktionstaskforce eingerichtet werden, so Dobrindt, die für einen schnellen Austausch untereinander sorgen soll.
2: Die Zahl der Arbeitslosen in Deutschland bleibt über der 3-Millionen-Marke. Im Vergleich zum vergangenen Monat ist die Zahl laut Bundesagentur für Arbeit gestiegen um 54.000. Wie die Lage in Bremen und Niedersachsen ist, dazu aus der Nachrichtenredaktion Anja Guse.
5: Im Land Bremen hatten im August etwa 43.300 Menschen keinen Job. Das sind laut Arbeitsagentur 120 mehr als im Monat davor. Die Quote legte nur minimal zu und liegt jetzt bei 11,5%. Ein ähnliches Bild ergibt sich in Niedersachsen. Auch dort blieb die Arbeitslosigkeit im August verglichen mit dem Vormonat nahezu unverändert. Die Quote liegt hier bei 6,3%. Einiges sei aber noch in Bewegung, sagt die Arbeitsagentur, gerade auch mit Blick auf den Ausbildungsmarkt. In Bremen gibt es demnach noch rund 900 freie Lehrstellen, in Niedersachsen etwa 11.000.
2: Der Stromausfall im Krankenhaus Johanneum in Wildeshausen ist behoben. Ein Sprecher der Feuerwehr sagte, die Lage sei stabil. Im Krankenhaus hatte es am Vormittag bei Bauarbeiten einen technischen Defekt gegeben. Dadurch mussten Patienten mit kritischem Zustand in andere Kliniken verlegt werden. Das waren die 4 News mit Daniel Hasselbach.
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0: Ganz genau 3:01 ist es. Vorsicht auf der 28 Oldenburg Richtung Bremen. Zwischen Kreuz Oldenburg Ost und Hatten befindet sich eine ungesicherte Unfallstelle. A1 Hamburg Richtung Osnabrück. Zwischen Euten und Bremen-Arsten gibt es 8 Kilometer Stau vor der Baustelle. Da müsst ihr eine gute halbe Stunde mehr einplanen. Die A1 Osnabrück Richtung Bremen. Zwischen Dreieckstuhl und Bremen-Arsten 6 Kilometer Stau vor der Baustelle. A27 Bremen Richtung Bremerhaven. Zwischen Bremen-Fahr und Bremen-Überseestadt 2 Kilometer Stau. A28 Oldenburg Richtung Bremen, zwischen Dreieck Oldenburg West und Kreienbrück 4 Kilometer Stau. Die Feldstraße in Wildeshausen ist offensichtlich nicht mehr gesperrt, das habt ihr uns durchgegeben. Es gibt Stau in Bremen auf der B6 stadteinwärts, zwischen der 27 Überseestadt und Stefanibrücke in Bremen und in der Gegenrichtung zwischen Neustadt und Utbremer Kreisel, und zwar wegen Bergungsarbeiten. Geblitzt wird auf der B75 Kirchhochding in Richtung Grolland, kurz vor der Abfahrt Grolland, dann auf der B73 Hemmoor am Ortseingang in Richtung Kadenberge. Frage. In Fickmühlen auf der Fickmühlener Straße am Ortseingang in Richtung Neuenwalde, in Meckelstedt auf der Meckelstedter Straße in beiden Richtungen und in Steden auf der Landrat Christian-Evers-Straße auf Höhe des Friedhofs. Könnt ihr nachlesen auf bremen4.de und nachhören in der ARD Sounds App. Da könnt ihr uns auch über den Messenger Blitzer melden zum Beispiel und auch über die 0421 246 666. Gute Fahrt euch. Bremen 4 mit Marlin Kompa. Moini.

0: Ein Bremen für All-Time-Favorite, das sind Metallica, Nothing Else Matters. Und jetzt kommen wir zu einem Trend, bei dem ich wirklich auch mal mitmachen sollte.
1: Wir brauchen seit 64 Tagen unsere Lebensmittel auf und trotzdem steppe ich jeden Morgen wieder in die Kammer und finde was Neues.
2: Aufbrauch-Challenge Tag 24. Heute zum Frühstück gibt's French Toast aus Brioche.
3: Ich möchte meine ganzen Kosmetikvorräte aufbrauchen, bevor ich irgendwas Neues kaufe.
4: Ich darf den ganzen August nicht einkaufen gehen, muss all meine Reste aufbrauchen. Heute ist Tag 8 meiner Aufbrauch-Challenge.
0: Elisa von die 4 am Morgen, die Aufbrauch-Challenge. Die ist ja eigentlich ganz logisch, aber erzähl trotzdem noch mal kurz, was hat's damit auf sich?
3: Ja, Leute auf TikTok brauchen ihre Sachen auf. Vor allem Lebensmittelvorräte. Einfach mal so die Kammer ausmisten oder die Tiefkühltruhe. Man weiß ja meistens gar nicht mehr, was da alles so drin ist. Also Tiefkühltruhe zum Beispiel habe ich persönlich absolut gar keinen Überblick mehr.
0: Ich bin ja neulich erst umgezogen, deshalb habe ich da noch einen Überblick. Ah. Aber mir fällt auch auf, ich hatte gerade wieder so eine Woche, wo ich es nicht geschafft habe, einkaufen zu gehen. Mhm. Danach ist unser Kühlschrank auch leer. Ja. Also so viele Vorräte haben wir tatsächlich
3: gut.
0: Nicht.
3: Ich finde, wenn ich sowas aufbrauche, dann entstehen teilweise auch sehr wilde Essenskombis.
0: Stimmt.
3: Aber vielleicht kommt man da auch mal auf neue Rezeptideen. Man kocht ja sonst immer auch die gleichen Sachen.
0: Ja, aber wenn man das jetzt so einen Monat lang oder noch länger durchzieht, ne, da hat man doch gar kein frisches Gemüse und so, ne?
3: Ja, da muss man dann vielleicht auch nicht ganz so streng sein. Da machen manche schon eine Ausnahme und kaufen dann zumindest frisches Obst und Gemüse schon noch ein, aber den Rest eben nicht. Da wird dann knallhart Hirse mit Tiefkühlmango gegessen.
0: Tiefkühlmango, die liegt schon länger, ja?
3: Sag schon, ja. Bei mir wäre es vor allem mal wichtig, das bei Kosmetik zu machen.
0: Ja.
3: Weil meine Fächer im Bad, die quellen wirklich über und ich weiß gar nicht, was ich da noch alles drin habe.
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Shakira und Burna Boy um 13.21 Uhr hier auf Bremen 4. Vorsicht bitte in beiden Richtungen auf der B537 Rodenkirchen Richtung Varel. Zwischen Diekmannshausen und Hohenberge laufen Tiere.

0: Coldplay mit Paradise hier auf Bremen 4. Das ist Luis Fonsi zusammen mit Daddy Yankee. Despacito bekommt er gleich.
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0: Spacito.
1: 13:30 ist es gleich.
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1: Vorsicht bitte auf der 28 Oldenburg Richtung Bremen. Zwischen Kreuz Oldenburg Ost und Hatten befindet sich eine ungesicherte Unfallstelle. Dann Vorsicht immer noch in beiden Richtungen auf der B437 Rodenkirchen-Fahrel. Zwischen Diekmannshausen und Hohenberge laufen Tiere. A1 Hamburg Richtung Osnabrück. Zwischen Euthen und Bremen-Arsten 8 Kilometer Stau vor der Baustelle. Da müsst ihr eine gute halbe Stunde mehr einplanen. Die A1 Osnabrück Richtung Bremen zwischen Dreieck Stur und Bremen-Arsten 6 Kilometer Stau vor der Baustelle. Und es gibt Stau in Bremen auf der B6 stadteinwärts zwischen der A27 Überseestadt und Stefanibrücke oder der Gegenrichtung zwischen Neustadt und Utprimer Kreisel wegen Bergungsarbeiten. Das könnt ihr nachlesen auf bremen4.de und nachhören in der ARD Sounds App. Und Blitzer melden könnt ihr uns unter der 0421 246 666. Aktuell gibt es einen auf der B73 in Hemmoor am Ortseingang in Richtung Kartenberge. Auf der B75 in Kirchhuchting Richtung Grolland, kurz vor der Abfahrt Grolland. Auf der B75 Kirchhuchting in Richtung Delmhorst auf Höhe der Abfahrt Kirchhuchting. In Meckelstedt auf der Meckelstedter Straße in beiden Richtungen. In Steden auf der Landrat Christian-Evers Straße auf Höhe des Friedhofs. Ich bin Marlin Komper und ich wünsche euch eine gute Fahrt. 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

Passenger von Alex Warren hier auf Bremen 4. Alex Warren, der war noch nicht mal 6 Jahre alt, als dieser Song hier rausgekommen ist. 2006 ist er rausgekommen, vor 20 Jahren. Das sind Placebo hier auf Bremen 4, ein All-Time-Favorite. Song to say goodbye.

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1: Tja, bis heute Abend 19, 20 Uhr sind immer wieder Schauer möglich. Aber dann wird es endlich ruhiger. Also wenn es so Richtung Freitagabend geht, dann wird es ruhiger. Bis dahin sind aber teilweise auch Sturmböen drin. 24 Grad maximal, also es ist trotzdem mild. In Barrien haben wir 21, in Alf steht auch 21 Grad. Morgen viele Wolken, Sonntag windig, jeweils 24 Grad maximal.
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1: Ja, heute Nachmittag mit Daniel Haselbach. Im Flutkatastrophengebiet in Nepal ist eine deutsche Familie gerettet worden.
2: Ja, per Hubschrauber wurden sie zu einem Armeecamp geflogen. Außerdem bleibt die Zahl der Arbeitslosen bei über 3 Millionen und das Land Bremen bleibt auch in diesem Jahr beliebtes Reiseziel für Touristen. Eine vierköpfige deutsche Familie ist im Katastrophengebiet in Nepal gerettet worden. Sie sei zusammen mit anderen Geretteten per Hubschrauber zu einem Armeecamp gebracht worden, sagte ein Armeesprecher der deutschen Presseagentur. Die Bundesregierung geht aktuell von einer niedrigen zweistelligen Zahl deutscher Vermisster aus. Aus Berlin berichtet Nicole Markwald.
3: Der Sprecher des Auswärtigen Amtes erklärte, die deutschen Botschaften in Kathmandu und Peking stünden in engem Kontakt mit den Familien der Betroffenen und den örtlichen Behörden. Doch die Lage in dem Katastrophengebiet sei nach wie vor unübersichtlich. Darüber hinaus stellt die Bundesregierung finanzielle Unterstützung über internationale Hilfsfonds bereit. Der Katastrophenfonds der Internationalen Föderation der Rotkreuz- und Rothalbmondgesellschaften gab 1,2 Millionen Dollar für das nepalesische Rote Kreuz frei. Deutschland unterstützt diesen Fonds seit langem.
2: Die Zahl der Arbeitslosen in Deutschland bleibt über der 3-Millionen-Marke. Im Vergleich zum vergangenen Monat ist die Zahl laut Bundesagentur für Arbeit um 54.000 gestiegen. Die Quote liegt jetzt bei 6,5%. Mit etwa 43.000 Arbeitslosen hat sich die Zahl im Land Bremen kaum verändert, genauso wie in Niedersachsen. Hier haben etwa 282.000 Menschen keinen Job. Das Land Bremen bleibt auch in diesem Jahr beliebtes Reiseziel für Touristen. Laut Wirtschaftsressort und Wirtschaftsförderung sind die Besucherzahlen im ersten Halbjahr dieses Jahres ähnlich hoch wie im Vorjahr. Allerdings bleiben die Gäste weniger lang. Aus der Regionalredaktion Buten und Binnen, Mischa Wahrheit.
4: Im vergangenen Jahr besuchten so viele Touristen wie noch nie Bremen und Bremerhaven. Dieses Jahr setzt sich dieser Trend bislang fort. Rund 610.000 Touristen kamen laut Wirtschaftsförderung in der ersten Jahreshälfte 2026 ins Land Bremen. Das sind ähnlich viele wie im Vorjahreszeitraum. Was sich aber laut Wirtschaftsförderung verändert hat, die Gäste bleiben nicht so lange. Die Bremer Wirtschaftsförderung vermutet als Grund dafür, dass Reiseentscheidungen immer stärker wetterabhängig geworden sind, sei es durch extremes Glatteis zu Jahresbeginn oder extreme Hitze im Sommer. Zusammen mit rund 35 Millionen Tagesgästen sichere der Tourismus dem Bundesland laut Wirtschaftsressort einen Umsatz von 1,8 Milliarden Euro und Steuereinnahmen in Millionenhöhe.
2: Der Stromausfall im Krankenhaus Johanneum in Wildeshausen ist behoben. Ein Sprecher der Feuerwehr sagte, die Lage ist stabil. Im Krankenhaus hatte es am Vormittag bei Bauarbeiten einen technischen Defekt gegeben. Dadurch mussten einige Patienten mit kritischem Zustand in andere Kliniken verlegt werden. Das waren die vier News mit Daniel Hasselbach.
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1: A1 Hamburg Richtung Osnabrück zwischen Euthen und Bremen-Asten. 8 Kilometer Stau vor der Baustelle. Dreiviertel Stunde dauert es da mindestens länger. A1 Osnabrück Richtung Bremen zwischen Dreieck Stur und Bremen-Asten. 6 Kilometer Stau auch hier vor der Baustelle. A28 Oldenburg Richtung Bremen zwischen dem Kreuz Oldenburg-Ost und Hatten 5 Kilometer Stau. Gibt nach wie vor Bergungsarbeiten. Nur eine Spur ist frei. Stau auch in Bremen B6 stadteinwärts und zwar ab der A27 Abfahrt Überseestadt bis zur Stefani Brücke und in der Gegenrichtung, also stadtauswärts, gerade Stau zwischen Huchting und Utbremer Kreisel, da gibt es auch Bergungsarbeiten. Außerdem Stau auch in Bremen und zwar zwischen Lesumer Heerstraße und am Heidbergstift. 5 Blitzer. Wir starten mit der B73 in Hemmoor am Ortseingang Richtung Kardenberge. Dann B75 Kirchhuchting Richtung Grolland, kurz vor der Abfahrt Grolland. Auf der B75 nochmal Richtung Delmhorst, aber bei der Abfahrt Kirchhuchting. In Meckelstedt, Meckelstedter Straße in beiden Richtungen und in Steden Landrat Christian-Evers-Straße. Mein Gott, ist das ein langer Name. Beim Friedhof. Da steht auch ein Blitzer. Ich wünsche euch jetzt erstmal, dass ihr auf euch aufpasst und natürlich, dass ihr gut ankommt. So. Und damit starten wir rein in diesen Freitagnachmittag. Ja, der total verregnet ist und so weiter, aber müssen wir jetzt durchziehen. Irgendwie. Heute Abend wird's besser. Irgendwann. Michael Schulte macht den Anfang in dieser Nachmittagssendung bei Matze Hoppe. Moin.

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0: Hier ist Bremen 4 und der Robert De Niro hat einen neuen Film rausgebracht und das ist ein Thriller.
1: Machst du, dass ich für immer schlafen werde?
2: Ich werde dich nach Hause bringen.
0: So, June Koch aus dem Bremen 4 Team ist da und du hast jetzt ein Trauma, nachdem du den gesehen hast.
3: Bisschen. Also ab Minute 1 sah sie auf jeden Fall stocksteif da und war sehr angespannt. Es geht um eine Kleinstadt, Garretton, und da wird ein Junge vermisst.
4: Als Neil Spencer ins Bett gebracht wurde, war es etwa 8 Uhr. Seine Großmutter hat ihn um 22.29 Uhr als vermisst gemeldet.
5: Detective, wir haben was gefunden!
3: Ja, sie haben was gefunden. Das war eine Leiche, ein weiteres vermisstes Kind. Mhm. So, die Ermittler vermuten, dass da ein Serienkiller am Werk ist, der eigentlich seit Jahren im Gefängnis sitzt und der hat mehrere Jungen auf dem Gewissen und wird der Kinderflüsterer genannt.
0: Okay, krasser Stoff. Du hast mich aber schon, das ist jetzt definitiv nicht so für schwache Nerven.
3: Ich sag's dir, ne? Und zur gleichen Zeit passiert Folgendes. Tom zieht mit seinem Sohn Jake zurück nach Garretton und eines Nachts verschwindet Jake aus seinem Zimmer und Tom bittet in seiner Verzweiflung seinen eigentlich verhassten Vater Peter, aka Robert De Niro, um Hilfe.
6: Der Kinderflüsterer ist mir im Gedächtnis geblieben und du hast ihn festgenommen.
7: Aber ich weiß nicht, was ich da tun kann, Tom.
6: Ich brauche deine Hilfe auf der Suche nach meinem Jungen.
3: Und Peter gibt natürlich nach. Auf der Suche nach seinem Enkel kehrt er zurück aus dem Ruhestand. Er war Detective und ja, jetzt geht er seinem letzten Fall vom Kinderflüsterer nochmal auf die Spur.
0: Okay, also klingt so ein bisschen wie so ein klassisches Katz-und-Maus-Spiel.
3: Ja, safe. Und halt auch ein Spiel gegen die Zeit, weswegen die jetzt zu dem Kinderflüsterer auch ins Gefängnis gehen und dem mal fragen, was er so weiß. Und der hat so eine 1A-Rolle. Der hat mich so an Hannibal Lecter erinnert.
0: Okay, aber kommt dieser Film denn dann an so Klassiker ran wie Schweigen der Lämmer oder sowas?
3: Matze, nein. Natürlich nicht. Wovon reden sich hier? Keiner kommt daran. Ja,
0: das ist ein Evergreen. Robert De Niro.
3: Aber der Vibe ist auf jeden Fall ähnlich, sage ich mal. Alles geht Schlag auf Schlag. Du wirst so reingesogen mit dieser düsteren Atmosphäre. Die Zeit tickt. Immer mehr Hinweise tauchen auf, bla bla. Geiler Plot auf jeden Fall. Der Film hat auch gute Bewertungen bekommen.
0: Ja, außer wo ist dann das Aber?
3: Für den letzten Abschnitt. Weil das Ende, ich sag's, nee. Einfach nein.
0: Also die letzten Minuten kann man sich klemmen.
3: Naja, du solltest diese schon gucken, sonst verstehst du den Film nicht. Aber am Ende verstehst du dann sowieso gar nichts mehr. Trotzdem ist ein Robert De Niro. Hat der schon mal einen richtig schlechten Film gemacht? Ich denke nicht. Ich gebe eine 2 minus.
0: Na, immerhin. Und heute bei dem Wetter ist das vielleicht was für euch.
3: So.
0: 2 Stunden mit Robert De Niro und dem Kinderflüsterer gibt's neu auf Netflix.
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0: Gracie Abrams hier auf Bremen 4. Look at my life. Oder als nächstes Olli Möss und Rizzle Kicks. Hartz gibt's a Beat.
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1: Um 2:30 wir starten mit der A1 Bremen Richtung Osnabrück. Zwischen Holdorf und Bramsche steht ein defekter LKW und da liegt auch ein Reifen. Dann A28 Bremen Richtung Oldenburg. In der Ausfahrt Delmenhorst-Adelheide liegen Holzbalken. A1 Hamburg Richtung Osnabrück zwischen Euthen und Arsten, 8 Kilometer Stau vor der Baustelle, dreiviertel Stunde plus. A1 Osnabrück Richtung Bremen zwischen Dreieckstur und Arsten, 6 Kilometer Stau. A28 Oldenburg Richtung Bremen zwischen Oldenburg-Marschweg und Hatten, 6 Kilometer Stau. Nach wie vor ist da nur eine Spur frei wegen Bergungsarbeiten, um Gottes Willen. Mir steckt gerade so ein Cornetto-Eis ganz schlecht im Hals. Hier hat ein Kollege gerade einen ausgegeben. Das war nicht gut, also das hier kurz vor der Moderation zu essen. Und Stau auch in Bremen auf der B6 statt einwärts zwischen A27 Abfahrt über Seestadt und Stefanibrücke. Und in der Gegenrichtung Stau zwischen Huchting und Utbremer Kreisel wegen Bergungsarbeiten. Hoffentlich gibt es keine Blitze jetzt, dann muss ich nicht mehr. Oh doch, 4 Stück. B73 Hemmoor Ortseingang Richtung Kardenberge.

Martin Garrix und Ed Sheeran hier mit Repeated auf Bremen 4 um kurz nach 3:30. Es ist gerade noch eine Warnmeldung reingekommen und zwar sind mehrere Personen auf der A1 gerade Osnabrück-Bremen und zwar zwischen Lohne, Dinklage und Vechta. Passt da am besten gerade mal besonders gut auf. So, nächster Song ist ein All-Time-Favorite hier bei Bremen 4 und da wisst ihr jetzt von Sekunde 1 an, was euch erwartet. Also es gibt nicht irgendwie versteckte Kosten oder so. Ihr wisst direkt, den Song kenne ich schon mal gehört. Hier ist Lily Allen mit Smile.

0: So, irgendwie hat sich das voll eingebürgert, auch im Bremen-Vierland, dass wir nach oder bei Konzerten Vicky Leandros singen. Und zwar egal, ob die Person beim Konzert 15 ist oder 64. Ich habe das bei Nina Chuba jetzt selbst gesehen. Nach dem Auftritt stehen da bestimmt 100 Menschen und singen Ich liebe das Leben von Vicky Leandros. Und das ist gestern nicht nur in Bremen passiert, sondern in Hamburg. Und zwar beim Auftritt der Toten Hosen. Und da standen Campino und Vicky Leandros zusammen auf der Bühne. Ey, wie cool. Vor 35.000 Fans auf der Trabrennbahn gestern Abend. Campino meinte, ich muss sie nicht vorstellen, hier ist Vicky Leandros. Der Auftritt der Hosen war natürlich längst nicht so geil wie bei uns in Bremen, das ist ja eh logisch. Aber Vicky Leandros und Campino auf einer Bühne, das erlebt man, glaube ich, tatsächlich gar nicht so oft. Und nicht nur Vicky Leandros war dabei, auch Bela B. und Materia. Und Materia und die Toten Hosen spielen wir jetzt zusammen hier auf Bremen 4. Mit Welt der Wunder.
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Vielleicht ging es euch so wie mir und ihr kanntet nur die Version von Materia, Welt der Wunder, von dem ist der Song nämlich eigentlich. Aber die Toten Hosen haben hier gerade mitgewirkt, weil beide standen gestern Abend, also alle zusammen standen gestern Abend in Hamburg auf der Bühne. Das war Welt der Wunder, hier auf Bremen 4.

0: Ui, es fühlt sich an wie November, wenn ich hier bei den Bremen 4 Studios rausgucke. Es ist mittlerweile grau. Ich bin kurz davor, hier so eine Tageslichtlampe anzumachen. Wir haben vorhin über so einen neuen Netflix-Film geguckt, ne? Der Kinderflüsterer. Ich muss sagen, es ist das perfekte Serienwetter. Ich weiß, was ich heute Abend machen werde. Immerhin, das kann man Positives aus dem Wetter ziehen. Harry Styles war jetzt gerade mit Aperture hier auf Bremen 4 und vor den 4 News noch Gentleman und Michael Patrick Kelly.
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0: Wildfire von Gentleman und Michael Patrick Kelly hier um kurz vor 15 Uhr bei Bremen 4. Also insgesamt grau und regnerisch heute Nachmittag. Wir gucken mal eben auf die aktuellen Temperaturen. Wir liegen zumindest fast überall über 20 Grad. In Achim 22, in Bremerhaven 21 und in der Bremer Überseestadt gerade 22 Grad. Wie geht's morgen weiter?
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0: Also insgesamt auch eher durchwachsen. Morgen gibt es definitiv mehr Wolken als Sonne. Die Temperaturen bleiben aber das ganze Wochenende immer über 20 Grad, außer auf den Inseln. Sonntag sieht's Stand jetzt windig aus. Dann auch jeweils Samstag und Sonntag bis 24 Grad.
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0: Mit Daniel Haselbach: In Nepal ist eine deutsche Familie gerettet worden.
2: Ja, gleichzeitig steigt die Zahl der Toten im Katastrophengebiet immer weiter an. Außerdem bleibt die Zahl der Arbeitslosen bei über 3 Millionen und das Land Bremen bleibt auch in diesem Jahr beliebtes Reiseziel für Touristen. Eine vierköpfige deutsche Familie ist im Katastrophengebiet in Nepal gerettet worden. Sie sei zusammen mit anderen Geretteten per Hubschrauber zu einem Militärcamp gebracht worden, sagte ein Armeesprecher der deutschen Presseagentur. Die Bundesregierung geht aktuell von einer niedrigen zweistelligen Zahl deutscher Vermisster aus. Aus Berlin berichtet Nicole Markwald.
3: Der Sprecher des Auswärtigen Amtes erklärte, die deutschen Botschaften in Kathmandu und Peking stünden in engem Kontakt mit den Familien der Betroffenen und den örtlichen Behörden. Doch die Lage in dem Katastrophengebiet sei nach wie vor unübersichtlich. Darüber hinaus stellt die Bundesregierung finanzielle Unterstützung über internationale Hilfsfonds bereit. Der Katastrophenfonds der Internationalen Föderation der Rotkreuz- und Rothalbmondgesellschaften gab 1,2 Millionen Dollar für das nepalesische Rote Kreuz frei. Deutschland unterstützt diesen Fonds seit langem.
2: Die Zahl der Arbeitslosen in Deutschland bleibt über der 3-Millionen-Marke. Im Vergleich zum vergangenen Monat ist die Zahl laut Bundesagentur für Arbeit um 54.000 gestiegen. Die Quote liegt jetzt bei 6,5%. Mit etwa 43.000 Arbeitslosen hat sich die Zahl im Land Bremen kaum verändert, genauso wie in Niedersachsen. Hier haben etwa 282.000 Menschen keinen Job. Der Stromausfall im Krankenhaus Johanneum in Wildeshausen ist behoben. Ein Sprecher der Feuerwehr sagte, die Lage sei stabil. Im Krankenhaus hatte es am Vormittag bei Bauarbeiten einen technischen Defekt gegeben. Dadurch mussten Patienten mit kritischem Zustand in andere Kliniken verlegt werden. Das Land Bremen bleibt auch in diesem Jahr beliebtes Reiseziel für Touristen. Laut Wirtschaftsressort und Wirtschaftsförderung sind die Besucherzahlen im ersten Halbjahr dieses Jahres ähnlich hoch wie im Vorjahr. Allerdings bleiben die Gäste weniger lang. Aus der Regionalredaktion Buten und Binnen, Mischa Wahrheit.
4: Im vergangenen Jahr besuchten so viele Touristen wie noch nie Bremen und Bremerhaven. Dieses Jahr setzt sich dieser Trend bislang fort. Rund 610.000 Touristen kamen laut Wirtschaftsförderung in der ersten Jahreshälfte 2026 ins Land Bremen. Das sind ähnlich viele wie im Vorjahreszeitraum. Was sich aber laut Wirtschaftsförderung verändert hat: die Gäste bleiben nicht so lange. Die Bremer Wirtschaftsförderung vermutet als Grund dafür, dass Reiseentscheidungen immer stärker wetterabhängig geworden sind, sei es durch extremes Glatteis zu Jahresbeginn oder extreme Hitze im Sommer. Zusammen mit rund 35 Millionen Tagesgästen sichere der Tourismus dem Bundesland laut Wirtschaftsressort einen Umsatz von 1,8 Milliarden Euro und Steuereinnahmen in Millionenhöhe.
2: Das waren die vier News mit Daniel Haselbach.
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0: A1 Hamburg Richtung Osnabrück zwischen Eutin und Bremerhaven. 8 Kilometer Stau vor der Baustelle. Dreiviertel Stunde dauert es da länger. A1 Osnabrück Richtung Bremen zwischen Dreieck Stur und Asten. 6 Kilometer Stau vor der Baustelle. Dann Stau auch in Bremen. B6 Stadt einwärts einmal zwischen der A27 Abfahrt Überseestadt und Stefanibrücke. Und in der Gegenrichtung zwischen Huchting und Bremer Kreisel Stau. Da wegen Bergungsarbeiten. Zwei Blitzer, B75, wenn ihr Richtung Delmhorst unterwegs seid, also aus Bremen raus, bei der Abfahrt Kirchhuchting und in Sturbaum bei der Bushaltestelle in beide Richtungen.
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0: Mit Matze Hoppe und jetzt mit Baker Matt, der hat diesen einen Song rausgebracht. Ich dachte, der macht sich einen richtigen faulen Lenz und lebt sein Leben und arbeitet irgendwie nicht mehr und macht das, worauf er Bock hat. Aber der ist noch richtig am Schave, würde ich mal sagen. Baker Matt hat sogar diesen Sommer Live-Auftritte gespielt, hat vor der Skyline in Manhattan gespielt, in New York, in den USA. Also der hat noch richtig was zu tun. Ich bin schwer überrascht.
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0: 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Frage an dich, Andrea. Kür zählen, Kennzeichen raten. Ist ja alles zu langweilig? Hast du schon durchgespielt?
1: Habe ich schon alles durch und die Kühe ins Allgäu haben wir auch schon mal gezählt.
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1: 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Ja, und dann höre ich das, versuche zwischendurch immer mal mit dem Lesen, aber meistens klappt das nicht und dann meine Langeweile vertreiben. Ich bin gerade in der Stadt und hier fährt gerade eine Straßenbahn.
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0: Jack Dean war das mit neuer Musik. Mercy hieß dieser Song. Zig andere Songs hießen auch schon Mercy, aber halt nicht gemacht von Jack Dean. Gerade gehört auf Bremen 4. Und die Künstlerin hier dahinter ist Yael Naim, New Soul, als nächstes hier bei Bremen 4.
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0: DJ Goja mit Michiko. Und jetzt ist es kurz nach 3:30.
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0: A1 Hamburg Richtung Osnabrück zwischen Olten und Bremen-Asten, 8 Kilometer Stau vor der Baustelle, 3/4 Stunde plus. A1 Osnabrück Richtung Bremen zwischen Dreieckstur und Asten, 6 Kilometer Stau. A1 Bremen Richtung Lübeck zwischen Maschener Kreuz und Dreieck Norderelbe, 4 Kilometer stockend. B209 Bad Fallingbostel-Nienburg zwischen Hollige und Altenbeutzen gab es einen Unfall, in beiden Richtungen hier gerade voll gesperrt. Dann rüber nach Bremen, da gibt es einerseits Stau stadteinwärts auf der B6 zwischen der A27 Abfahrt Überseestadt und Stefanebrücke und in der Gegenrichtung Stau zwischen Huchting und Ut-Bremer Kreisel. Dann habe ich noch Blitzer heute Nachmittag. Und zwar 3 Stück, B75 Kirchhuchting Richtung Delmhorst bei der Abfahrt Kirchhuchting, auf der B209 in Walsrode auf der Pferdener Straße beim Supermarkt und in Sturbaum bei der Bushaltestelle wird in beiden Richtungen geblitzt. So, habt ihr möglicherweise noch einen gesehen, weil auch bei dem Schiedwetter wird geblitzt, dann sagt gerne eben Bescheid. 0421 246 666 könnt ihr euch eben reinmelden, auch per Sprachnachricht, wie es euch am liebsten ist. Matzobbe ist mein Name, Moinsen und wir

0: wie hieß der noch? Goleo? Dieser Bär bei der WM 2006, der da immer als Maskottchen verkleidet war. Weil das war doch die Zeit, als Bob Sinclair und Love Generation auf jeden Fall rauskamen. 20 Jahre her, da war der Fußball noch ohne Videobeweis. Da haben sich gefühlt die Spieler nicht 3 Minuten auf dem Boden liegen lassen. Jetzt geht's aber wieder los und ich muss sagen, ich hatte noch gar nicht so viel Bock auf diese Bundesliga-Saison. Aber seitdem klar ist, dass Niklas Füllkrug wieder Werder-Spieler ist, seitdem habt ihr mich.
1: Ich glaube, dass es für mich wichtig ist, in einem guten Umfeld zu sein. Und ich glaube, dass es für mich kein besseres Umfeld gibt, fußballerisch wie menschlich, als Werder Bremen.
0: Ey, Füllkrug, herzlich willkommen nochmal. Also, heute startet die neue Saison in der ersten Fußball-Bundesliga. Werder spielt erst am Sonntag. Es geht auswärts ran in Freiburg. Und Bremen-4-Reporter Martin Neuhaus wollte von euch mal wissen, Bock, ja, nein?
2: Die Saison geht wieder los. Endlich ist es soweit. Was glaubst du, wo landet Werder?
3: Wenn es gut läuft, 11. Ich hoffe mal keinen Abstieg. Das wäre gut. Das würde mir schon reichen.
4: Befürchtungen sind aber eher, dass es so wie letzte Saison wieder ganz knapp wird.
2: Echt, trotz Fülle?
4: Ja, er braucht ja auch Bälle und muss gefüttert werden. Von daher bin ich ja noch so ein bisschen skeptisch, was die neue Saison angeht.
5: Ich glaube, es wird auch eher so knapp, aber ich hoffe, dass Fülle viele Tore schießt.
6: Große Hoffnung.
2: Wo landet Werder am Ende?
6: Im guten Mittelfeld.
3: Hoffnung ist da, sagen wir so.
7: Weil ich hoffe, dass diesmal gerade die Neuankäufe richtig einschlagen und dass es diesmal klappt.
0: Schauen wir doch mal. Ich habe durch Füllkrug jetzt auch ein ganz gutes Gefühl. Werder startet am Sonntag und heute beginnt offiziell die neue Bundesliga-Saison mit Bayern gegen Stuttgart. Das Ganze übrigens live zu sehen im Free TV.

0: Wow, das war Ray Dalton, Go That High, hier auf Bremen 4 um kurz vor 16 Uhr. Es ist ein Freitagnachmittag, das heißt, Avicii kann auch gleich mal laufen mit Levels. Und zwar noch vor den 4 News.
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1: Ja, das ist gerade richtiges Schiedwetter und es ist auch weiterhin am Regnen. Bis 18, 19, spätestens 20 Uhr sind teilweise auch kräftige Schauer mit dabei. Auch Sturmböen kann ich nicht ausschließen, also bis 90 km/h werden mir angezeigt. Dazu haben wir gerade in Ritterhude 21, in Drangstedt 20 Grad. Morgen mehr Wolken als Sonne und Sonntag windig, ähnliche Temperaturen.
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1: Mit Daniel Haselbach. Im Katastrophengebiet in Nepal laufen weiter die Rettungsarbeiten.
2: Ja, eine deutsche Familie, die konnte dort gerettet werden. Außerdem sollen im Bremer Viertel Schüsse gefallen sein. Und Vizekanzler Lars Klingbeil hat die USA aufgefordert, den Irankrieg zu beenden. Im Katastrophengebiet in Nepal haben Einsatzkräfte eine vierköpfige deutsche Familie gerettet. Sie wurde per Hubschrauber in ein Militärcamp gebracht, sagte ein Armeesprecher. Laut Katastrophenschutz sind mehr als 500 Menschen ums Leben gekommen. Lena Bodewein berichtet.
3: Am Freitagmittag hatten die Rettungsarbeiten sowohl in Nepal als auch in Tibet kurzzeitig gestoppt. Die Bedrohung einer weiteren Flut war zu groß gewesen. Zwei Seen haben sich an den Flussläufen im tibetischen Grenzgebiet zu Nepal aufgestaut und waren übergelaufen. Die Behörden hatten Sorge, dass sie sich sturzflutartig ergießen könnten. Die Pegel der Flüsse waren laut Beobachtern kurz angeschwollen, aber bei weitem nicht in dem Maß wie am Mittwochmorgen. Nach wie vor sind viele Bereiche der betroffenen Himalaya-Region nicht über den Landweg zu erreichen. Sie können nur durch die Luft versorgt werden.
2: Im Bremer Viertel läuft gerade ein größerer Polizeieinsatz. Anwohner berichten, dass sie Schüsse gehört haben. Die Polizei prüft noch, ob wirklich Schüsse gefallen sind. Verletzte gibt es demnach aber nicht. Mit Blick auf die weiter hohen Spritpreise fordert Lars Klingbeil die USA auf, den Iran-Krieg zu beenden. Im ARD-Interview der Woche erhöht der Finanzminister außerdem den Druck, um eine Übergewinnsteuer durchzusetzen. Aus Berlin berichtet Lissy Kaufmann.
4: Vizekanzler Lars Klingbeil richtet im ARD-Interview der Woche deutliche Worte an die USA. Beendet diesen Krieg. Es ist eine direkte Botschaft an den Gastgeber des anstehenden G20-Finanzministertreffens im amerikanischen Asheville. Klingbeil spricht von einem verantwortungslosen Krieg, den Donald Trump im Iran gestartet hat. Dieser führe zu steigenden Zinsen, auch für den Staat, und zu hohen Preisen an den Zapfsäulen. Im Kampf gegen hohe Spritpreise erhöht Klingbeil auch den Druck, um eine Übergewinnsteuer auf europäischer Ebene durchzusetzen. Wörtlich sagte er, die Ölkonzerne machen sich die Taschen voll, das muss unterbunden werden. Das Thema stehe jetzt beim EU-Finanzministertreffen im September in Dublin auf der Tagesordnung.
2: Das Land Bremen bleibt auch in diesem Jahr beliebtes Reiseziel für Touristen. Laut Wirtschaftsressort und Wirtschaftsförderung sind die Besucherzahlen im ersten Halbjahr dieses Jahres ähnlich hoch wie im Vorjahr. Allerdings bleiben die Gäste weniger lang. Aus der Regionalredaktion Buten und Binn, Mischa Beidt.
5: Im vergangenen Jahr besuchten so viele Touristen wie noch nie Bremen und Bremerhaven. Dieses Jahr setzt sich dieser Trend bislang fort. Rund 610.000 Touristen kamen laut Wirtschaftsförderung in der ersten Jahreshälfte 2026 ins Land Bremen. Das sind ähnlich viele wie im Vorjahreszeitraum. Was sich aber laut Wirtschaftsförderung verändert hat, die Gäste bleiben nicht so lange. Die Bremer Wirtschaftsförderung vermutet als Grund dafür, dass Reiseentscheidungen immer stärker wetterabhängig geworden sind, sei es durch extremes Glatteis zu Jahresbeginn oder extreme Hitze im Sommer. Zusammen mit rund 35 Millionen Tagesgästen sichere der Tourismus dem Bundesland laut Wirtschaftsressort einen Umsatz von 1,8 Milliarden Euro und Steuereinnahmen in Millionenhöhe.
2: Das waren die vier News mit Daniel Haselbach.
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1: A7 Hannover Richtung Hamburg, da gab es einen Unfall gerade eben zwischen Berghof und Schwarmstedt und da ist eine ungesicherte Unfallstelle. A1 Hamburg Richtung Osnabrück, zwischen Eutten und Bremen-Arsten 8 Kilometer Stau, Dreiviertelstunde plus. A1 Osnabrück Richtung Bremen, zwischen Dreieckstur und Arsten 6 Kilometer Stau. A1 Bremen Richtung Lübeck, zwischen Maschener Kreuz und Dreieck Norderelbebrücke 4 und Dreieck Norderelbe. So, 4 Kilometer stockend. Und Stau in Bremen auf der B6, meine Güte, stadteinwärts zwischen der A27, Abfahrt Überseestadt und Stefanibrücke und auch in der Gegenrichtung Stau zwischen Hochding und Bremer Kreisel, da gibt es nach wie vor wohl Bergungsarbeiten. So, zu den Blitzern. Drei Stück werden mir angezeigt. Einmal auf der B75, wenn ihr aus Kirchhochding Richtung Delmenhorst unterwegs seid, Abfahrt Kirchhochding. Dann in Sturbaum bei der Bushaltestelle in beide Richtungen. Und auf der B209 Walsrode, Pferdener Straße beim Supermarkt. Mit Matze, Hoppe und Delmenhorst hören wir heute eh viel und wir werden noch mehr gleich aus Delmenhorst hören. Und zwar von einer lebenden Legende, die daherkommt. Und zwar von Sarah Connor. Die spielt nämlich in gut 4 Stunden. um die Ecke in Osterholz-Scharmbeck und wir haben sie gleich noch im Interview.

0: Noch sieht's wettertechnisch nicht danach aus, aber es soll besser werden. Und Sarah Connor, gebürtig aus dem Bremen-Vierland, aus Delmhorst, spielt heute Abend Open Air an der Stadthalle in Osterholz-Scharmbeck. Und ich spreche jetzt mit ihr, mit Sarah Connor.
1: Hi Matze,
0: wie geht's? Hallo, grüß dich. Hallo, wie geht's dir erstmal?
1: Ein bisschen müde, aber gut. Bisschen emotional, aber sehr glücklich in der Heimat zu sein. Ich bin gerade ausgestiegen, ich bin gerade angekommen. Es riecht nach Heimat hier auf dem Acker in Osterholz.
0: Geil.
1: Und ich freue mich total auf den Tourabschluss heute. Also ich freue mich nicht, dass es vorbei ist, aber ich freue mich total, hier so zu Hause zu spielen heute.
0: Ja, ist auch geil. Ist ja das letzte Open-Air-Konzert zumindest. Das hast du ja auch selber in deiner Story gesagt. Gestern warst du in Coburg, da kommst du ja her.
1: Was? Ich komme nicht aus Coburg, wie kommst du denn darauf? Naja. Das ist mir neu. Ich komme aus Delmhorst. Du weißt schon, wen du sprichst.
0: Nein, ich meine, du warst gestern in Coburg doch, aber live auf der Bühne.
1: Ach so, da komme ich heute her, meinst du?
0: Ja, oder?
1: Ich dachte gerade, sag mal.
0: Nein. Hallo, ich habe mich hier schon... Recht.
1: Ja, das stimmt. Ja. Ich weiß auch selber immer gar nicht mehr so genau, wo ich eigentlich bin.
0: Aber Coburg ist richtig, ne? Bayern warst du zuletzt.
1: Gestern war ich in Coburg, ja.
0: Mhm. Ja, da warst du nicht ganz alleine, weil hier in Sachen Vorbereitung, ich habe gesehen, Hanna und Emilia waren mit dir unter anderem auf der Bühne.
1: Ja, die beiden Mäusis.
0: Ja, die haben mit dir das schönste Mädchen der Welt gesungen.
1: Ja.
0: Ich frage mich, wer darf heute denn möglicherweise mit dir auf die Bühne? Gibt es da was?
1: Das ist immer spontan. Das ist nie geplant. Also das entscheide ich von der Bühne aus. Es ist auch nicht jedes Mal so, dass jemand auf die Bühne kommt. Es kommt immer ganz drauf an, wie der Zeitplan ist, ob wir eine andere Setliste spielen. Das ist wirklich sehr spontan. Also von daher kann ich das nicht garantieren. Noch nicht mal ich weiß, was heute Abend passiert.
0: Okay, aber das ist ja für uns alle spannender. Für dich macht es das ja auch, denke ich, spannender. Weil
1: genau,
0: es nicht
1: das ist halt viel spannender, genau, weil es halt mir auch die Möglichkeit gibt zu reagieren. Und es ist natürlich auch immer das Risiko, dass ich nicht genau weiß, wird es jetzt gut oder wird es nicht gut.
0: Ja, seine Sommertour heißt Wilde Nächte. Zieht ihr heute Abend noch um die Häuser in Osterholz-Scharmbeck?
1: Ich glaube, wir werden es eventuell bis nach Bremen dann schaffen. Also wir hängen normalerweise nach der Show immer noch so 1-2 Stunden am Venue ab und sind dann da so alle zusammen, packen unsere Sachen und sind so als Crew zusammen. Ich habe auch heute viel Besuch aus der Heimat. Und wir schlafen aber in Bremen und könnte mir schon vorstellen, dass wir noch ein bisschen losziehen. Ich muss auf jeden Fall heute noch zu meinem Dönerladen meines Vertrauens und Tandoori und mir heute Nacht noch eine Rollo holen. Das ist ja wohl klar, den gibt es nämlich in Berlin nicht.
0: Oh, wie sympathisch. Ja, Berlin kann Döner, wir können Rollo, das ist so. Open Air, Stadthalle Osterholz-Scharmbeck, deine letzten Worte vor deinem Auftritt, Sarah Connor.
1: Ich freue mich riesig, heute Abend in der Heimat zu spielen. Komm vorbei, es gibt, glaube ich, noch ein paar Tickets in der Abendkasse. Es wird super schön, wir werden wilde, schöne, regenfreie Nacht haben und eine Reise quer durch meine Karriere, alle möglichen Songs spielen und einfach die letzte große Party jetzt feiern heute Abend. Die wildeste!
0: Die wildeste! Danke, dass du dir die Zeit genommen hast.
1: Dankeschön.
0: Schon deine Stimme noch. Viel Spaß heute Abend. Jawohl. Ja. Liebe Grüße.
1: Ja, danke.
0: Tschüss.
1: Ciao.
0: Und der Einlass wurde wegen der Unwetterwarnung auch gerade eben noch verschoben wegen Gewitter. Also Einlass ist um 18 Uhr statt 17 Uhr in Osterholz-Scharmbeck. Das Ganze präsentiert von Bremen 4. Hier ist Sarah Connor mit Spinner.

So dieser Song gerade und draußen vor den Bremen 4 Studios strömender Regen. Das hatte irgendwie was. Lose Yourself war das von Eminem. Ich hoffe, euch geht's aber wirklich gut und ihr seid nicht gerade völlig verzweifelt und steht irgendwie im Regen tatsächlich. Human von Rag & Bone Man ist der nächste Song jetzt hier bei Bremen 4 am Freitagnachmittag. Maybe

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0: Florence and the Machine mit Shake It Out um genau 16:30.
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0: Und da ist es ja teilweise richtig viel am Regnen, deswegen gibt es unter anderem Aquaplaning auf der A29 Oldenburg-Ahlhorner Heide und zwar zwischen Ahlhorn und dem Dreieck Ahlhorner Heide. Fahrt gerade vielleicht generell mal ein bisschen vorsichtiger, vielleicht durch Aquaplaning auch. Jetzt die Staus A1 Richtung Osnabrück zwischen Eutten und Bremen-Arsten, 8 Kilometer Stau, Dreiviertelstunde plus. Dann A1 Osnabrück Richtung Bremen zwischen Dreieckstuhl und Arsten, 6 Kilometer Stau. A1 Bremen Richtung Hamburg, Ausfahrt Hollenstedt ist gesperrt wegen Reinigungsarbeiten. A1 Bremen Richtung Lübeck zwischen Maschener Kreuz und Dreieck Norderelbe 4 Kilometer stockend. A7 Hannover Richtung Flensburg zwischen Hamburg-Heimfeld und Elbtunnel 6 Kilometer stockend. Und Stau in Bremen auf der B6 stadteinwärts zwischen der A27 Überseestadt und Stefanibrücke. Und in der Gegenrichtung zwischen Huchting und Bremer Kreisel, da wegen Bergungsarbeiten. Ich habe 2 Blitzer, einer auf der B209 Walsrode, Pferdener Straße beim Supermarkt dort und der andere steht in Bremerhaven auf dem Vieländerweg beim Tierheim Stadt auswärts. So, jetzt atme ich erstmal tief durch, das macht Leonie auch. Zusammen mit Callum Scott, dieser Song hier heißt Stay und Matze Hoppe bin ich. Moinsen.

Shawn Mendes, Treat You Better. Oder er sagt immer Treat You Better. Bisschen englischer, ein bisschen cooler ausgedrückt von ihm. Song lief auf jeden Fall hier gerade auf Bremen 4. Das ist Fakt. Es ist kurz nach 4:30 und wir machen weiter mit Isaac und einem Song, der klingt zu Beginn relativ austauschbar noch. Aber dann wird klar, es handelt sich um Isaac, weil seine Stimme kommt dann schon sehr raus. Hier ist der Song We Had It All.

0: Boah, in diesem Song ist auch alles cool am Ende, auch dieses roughe Schlagzeug. Geil, geil, geil. Ein All-Time-Favorite von Justin Timberlake, der heißt Like I Love You. Und was auch geil, geil, geil war, dass sich die beiden hier kennengelernt haben in einer Vollsperrung. Es kommt jetzt keine neue Liebesgeschichte, aber es ist auf jeden Fall die süßeste Geschichte diese Woche aus dem Bremen-Vierland. Weil wenn es sonst eine Vollsperrung gibt, zum Beispiel auf der A1, sind wir oft alle genervt. Wir hoffen, hoffentlich passiert niemandem was. Jetzt gab es ja Anfang der Woche diesen Horrorstau. Ann-Kathrin stand da mit ihrem Sohn 11 Stunden auf der A1 und hat dabei Anne kennengelernt. So, die haben aber vergessen, Nummern auszutauschen. Und dann hat sie sich bei uns gemeldet und wir konnten die irgendwie zusammenbringen.
1: Vielen Dank nochmal ans gesamte Bremen-4-Team. Wir haben dann heute Morgen nach der Sendung, als man uns überrascht hat, über eine Stunde telefoniert und gemerkt, wie sehr wir doch auf einer Wellenlänge liegen. Also ganz toll, vielen, vielen Dank nochmal und wir freuen uns einfach nur. Danke.
0: Also sonst sind wir oft genug alle genervt von Stau, in dem Fall ist es einfach mal gut ausgegangen.

0: Okay, jetzt kommt noch mal diese eine Stelle. So, Ray mit Where is my husband hier auf Bremen 4. Und die habe ich mal, ich glaube, vor ein oder zwei Jahren auf dem Hurricane Festival sogar gesehen. Da hat sie dann auch gespielt. Kate Nash mit Foundations. Noch vor den 4 News.
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0: Heute macht das Wetter aber wirklich mal so richtig, was es will. Gerade teilweise wieder Sonne vor den Bremen Field Studios. Auch vor einer Stunde hat es hier wie wild geschüttet und es geht auch so wechselhaft heute weiter. So, das wollten wir hören.
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0: Ja, weil vorhin meinte ich noch, 19, 20 Uhr soll es sich endgültig beruhigen. Das sieht jetzt leider ein bisschen anders aus. Erst Richtung Mitternacht ist heute wirklich alles durch. Bis dahin sind immer wieder Schauer möglich. Auch Gewitter noch, aber die eher so am frühen Abend. 20 Grad in Kirchhatten, 20 auch in Otterndorf. Morgen mehr Wolken und Sonntag windig.
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0: Ja, mit Daniel Haselbach. 9 Monate ist es jetzt her. Da wurde bekannt, dass bei Brustkrebspatienten in Bremen Tumorwerte falsch eingeschätzt worden sind.
2: Ja, und der Klinikverbund Gesundheit Nord, der hat bisher in noch keinem Fall seine Haftung anerkannt. Außerdem laufen im Katastrophengebiet in Nepal weiter die Rettungsarbeiten. Und Vizekanzler Lars Klingbeil hat die USA aufgefordert, den Iran-Krieg zu beenden. 9 Monate nach den Fehlbefunden bei Brustkrebspatientinnen am Klinikum Bremen-Mitte hat der Klinikverbund Gesundheit Nord noch in keinem Fall seine Haftung anerkannt. In der Pathologie war bei 34 Frauen ein Tumorwert falsch eingeschätzt worden, der über die Wahl der Therapie entscheidet. Entschädigt wurde bislang keine der Patientinnen. Sven Kuhn.
3: Einige der Frauen bekamen monatelang Chemotherapie und Antikörper, die sie nicht gebraucht hätten. Bei manchen sind Nervenschäden, Schmerzen und Erschöpfungszustände geblieben. Ein Teil der Frauen hat sich deshalb auf eigene Kosten einen gemeinsamen Rechtsbeistand genommen, um die Ansprüche durchzusetzen. Die Geno erklärt nun, ohne festgestelltes Verschulden könne ihr Versicherer nicht regulieren. Sie hat den Frauen vorgeschlagen, die Sache in einem Musterverfahren vor Gericht klären zu lassen. Die Kosten würde der Versicherer tragen. Die Betroffenen werfen der Geno vor, den Prozess damit bewusst in die Länge zu ziehen.
2: Im Katastrophengebiet in Nepal haben Einsatzkräfte eine 4-köpfige deutsche Familie gerettet. Sie wurde per Hubschrauber in ein Militärcamp gebracht, sagte ein Armeesprecher. Laut Katastrophenschutz sind mehr als 500 Menschen ums Leben gekommen. Lena Budefein.
4: Am Freitagmittag hatten die Rettungsarbeiten sowohl in Nepal als auch in Tibet kurzzeitig gestoppt. Die Bedrohung einer weiteren Flut war zu groß gewesen. 2 Seen haben sich an den Flussläufen im tibetischen Grenzgebiet zu Nepal aufgestaut und waren übergelaufen. Die Behörden hatten Sorge, dass sie sich sturzflutartig ergießen könnten. Die Pegel der Flüsse waren laut Beobachtern kurz angeschwollen, aber bei weitem nicht in dem Maß wie am Mittwochmorgen. Nach wie vor sind viele Bereiche der betroffenen Himalaya-Region nicht über den Landweg zu erreichen. Sie können nur durch die Luft versorgt werden.
2: Mit Blick auf die weiter hohen Spritpreise fordert Lars Klingbeil die USA auf, den Iran-Krieg zu beenden. Im ARD-Interview der Woche erhöht der Finanzminister außerdem den Druck, um eine Übergewinnsteuer durchzusetzen. Aus Berlin, Desi Kaufmann.
5: Vizekanzler Lars Klingbeil richtet im ARD-Interview der Woche deutliche Worte an die USA. Beendet diesen Krieg. Es ist eine direkte Botschaft an den Gastgeber des anstehenden G20-Finanzministertreffens im amerikanischen Asheville. Klingbeil spricht von einem verantwortungslosen Krieg, den Donald Trump im Iran gestartet hat. Dieser führe zu steigenden Zinsen, auch für den Staat, und zu hohen Preisen an den Zapfsäulen. Im Kampf gegen hohe Spritpreise erhöht Klingbeil auch den Druck, um eine Übergewinnsteuer auf europäischer Ebene durchzusetzen. Wörtlich sagte er, die Ölkonzerne machen sich die Taschen voll, das muss unterbunden werden. Das Thema stehe jetzt beim EU-Finanzministertreffen im September in Dublin auf der Tagesordnung.
2: Das Land Bremen bleibt auch in diesem Jahr beliebtes Reiseziel für Touristen. Laut Wirtschaftsressort und Wirtschaftsförderung sind die Besucherzahlen im ersten Halbjahr dieses Jahres ähnlich hoch wie im Vorjahr. Demnach sind etwa 610.000 Menschen nach Bremen gekommen. Allerdings bleiben die Gäste nicht mehr so lang wie im Vorjahr, heißt es. Das waren die 4 News mit Daniel Hasselbach.
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0: Geht los mit der A29 Oldenburg-Ahlhorner Heide, weil da haben wir teilweise immer noch Aquaplaning zwischen Ahlhorn und dem Dreieck Ahlhorner Heide. Fahrt gerade am besten mal überall besonders vorsichtig. A1 Hamburg Richtung Osnabrück zwischen Euthen und Bremen-Arsten, 8 Kilometer Stau vor der Baustelle, 3/4 Stunde plus. A1 Osnabrück Richtung Bremen zwischen Dreieck Stur und Arsten, 6 Kilometer Stau. A1 Bremen Richtung Hamburg, die Anschlussstelle Hollenstedt ist gesperrt, da gibt es Reinigungsarbeiten. A7 Hannover Richtung Flensburg zwischen Hamburg-Heimfeld und Elbtunnel 6 Kilometer stockend. Stau auch in Bremen B6 stadteinwärts zwischen der A27 Abfahrt über Seestadt und Stefanibrücke und in der Gegenrichtung zwischen Huchting und Utbremer Kreisel. Auch da Stau wegen Bergungsarbeiten. Wir gucken auf die Blitzer und wir legen los mit der B209 Walsrode Richtung Kirchbeutzen. Da wird im Waldstück gerade geblitzt. Das ist ein 100er Bereich. Und in Bremerhaven auf dem Vierländer Weg beim Tierheim Stadt auswärts. 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Jo, Freitagnachmittag mit mir. Ich bin Matze Hoppe. Moin. Und jetzt erstmal hiermit.

Ja, das ist einfach ein Legendensong. Immer Freitag kurz nach 17 Uhr. So, und jetzt ist Zeit für Chris Brown. Dieser Song heißt Yeah, Yeah, Yeah. Moinsen.

0: Hier ist Bremen 4 und ich habe keine Ahnung, wie man Labyrinth schreibt. Aber im Maislabyrinthoben, das hat als Kind schon richtig Bock gemacht. Und genau sowas gibt's jetzt im Landkreis Oldenburg in Dötlingen. Und Michael organisiert das. Sei ehrlich, wie oft hast du dich selbst schon verlaufen bei euch im Maislabyrinth?
1: Ja, natürlich habe ich mich schon sehr häufig drin verlaufen. Vor allen Dingen am Anfang der Saison, wo ich die Wege auch noch nicht ganz so gut kenne. Aber das wird dann nachher immer einfacher für mich.
0: Ja, wer von euch kam auf die Idee und warum eigentlich?
1: Also vor über 20 Jahren habe ich das erste Mal das Maislabyrinth angelegt und seitdem eigentlich fast jedes Jahr. Es soll den Leuten natürlich Spaß bringen, sich in so einem großen Labyrinth zu verirren. Wir haben auch ein sehr großes und auch ein bisschen schwierigeres Labyrinth mit jedem Jahr neuen Wegen und auch neuen Spielen da drin.
0: Ich habe noch Fragen. Bist du Landwirt? Weil dann könnte ich mir vorstellen, dass du so ein Maislabyrinth vielleicht auch eher anfertigst.
1: Ich bin Landwirt, aber auch sehr kreativ mit Swingolf und einem Treckerspieleland aktiv. Dementsprechend also sehr, sehr kreativ.
0: Du bist ein Mann von Fach, halten wir es so fest. Michael,
1: genau.
0: Wie groß ist dieses Maislabyrinth eigentlich?
1: Da drin sind 5 Kilometer Wege ungefähr drin.
0: Boah, okay.
1: Und wenn man sich mal gar nicht verlaufen würde, würde man schon über 1 Kilometer laufen. Wir haben dann aber auch Notausgänge drin für welche, die sich da nicht drin zurechtfinden. Die werden aber schon sehr selten genutzt.
0: Also auf die 10.000 Schritte kommt man bei euch locker, selbst wenn man sich verläuft, habe ich rausgehört.
1: Ein bisschen sportlich ist das auf jeden Fall.
0: Und das Maislabyrinth ist beleuchtet. Ihr startet damit morgen Abend ab 19 Uhr bis Mitternacht. Bekomme ich bei euch vor Ort eine Taschenlampe, weil sonst muss ich durch 10 Schubladen noch kramen.
1: Die Taschenlampe soll jeder selber mitbringen. Einige kommen tatsächlich mit Stirnlampen oder sogar Laternen. Also da ist jeder selber gefragt und kann dort kreativ werden.
0: Wie cool ist das bitte? Kindheitsträume gehen in Erfüllung. Im Maislabyrinth Iserlohe in Dötlingen. Ab morgen bis 4. Oktober ist das Ganze dann täglich jeden Tag geöffnet. Hin da.

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0: Die Backstreet Boys diese Woche noch in Deutschland, dieses Jahr noch in Deutschland, und zwar im September und Oktober. Diese Woche wäre geil. Nein, dieses Jahr noch Backstreet Boys in Deutschland, das war gerade der neue Song. Bottle Up hier auf Bremen 4 und gleich Katy Perry Snoop Dogg.
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0: Dieses dreckige Lachen hier von Snoop Dogg am Ende immer. In California Girls gespielt mit Katy Perry um 5:30.
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0: A27, Walsrode Richtung Bremen, da liegen Gegenstände zwischen Dreieck Walsrode und Walsrode Süd. A1, Hamburg Richtung Osnabrück, zwischen Eutin und Bremen-Asten, 8 Kilometer Stau vor der Baustelle, knappe Dreiviertelstunde plus. A1, Osnabrück Richtung Bremen, zwischen Dreieck Stur und Asten, 4 Kilometer Stau vor der Baustelle. A1, Bremen Richtung Hamburg, Anschlussstelle Hollenstedt ist gesperrt, es gibt Reinigungsarbeiten. Dann A7, Hannover Richtung Hamburg, zwischen Berghof und Schwarmstedt gesperrt, da gab es einen Unfall. Stau auch in Bremen, B6 statt einwärts zwischen der A27 Abfahrt Überseestadt und Stefanibrücke und in der Gegenrichtung zwischen Huchting und Bremer Kreisel hier wegen Bergungsarbeiten. Blitzer, 3 Stück. Wir legen los mit Bremerhaven. Vielender Weg beim Tierheim steht ein Blitzer statt auswärts. Dann in Beverstedt, Wollingster Straße in beide Richtungen und in Jade, Außendeicher Straße auch hier in beide Richtungen.
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0: So, hallo erstmal. Matze Hoppe ist mein Name und ich habe Der Bergdoktor immer früher so gern geguckt. Ist ja leider Hans Siegel, das ist ja alles, es läuft ja alles nicht mehr, meines Wissens nach. Also, Mann, ist Ende. Aber der Bergdoktor kommt nach Bremen und zwar der eine Song. Nur für den gehe ich vielleicht nächstes Jahr im Juni dahin, weil Take That, die den Bergdoktor-Song gemacht haben, die kommen nächstes Jahr Ende Juni auf die Galopprennbahn, also auf die neue Open-Air-Location, das Ganze präsentiert. Natürlich von Bremen 4. Also es winken Freikarten nächstes Jahr. Und hier sind Take That. Es ist der Bergdoktor-Song. Oh, jetzt die Bergkulisse im Hintergrund. Hier ist Patience.

0: Ey, sie hat den Boden des Bremen-Vierlands mittlerweile schon längst betreten.
1: Sarah Connor!
0: Ja, Sarah Connor! Unsere Sarah Connor aus Delmhorst ist heute da, also aus dem Herzen vom Bremen-Vierland. Und sie gibt gleich ihr letztes Open-Air-Konzert in Osterholz-Scharmbeck. Wichtige Info, wegen Regen, wegen Unwetter haben die den Einlass auf 18 Uhr geschoben. Also, falls ihr schon da irgendwie steht auf dem Parkplatz und sie sitzen im Auto und denkt euch, warum gehen die alle nicht rein, was ist da los? 18 Uhr geht's mit dem Einlass los. Halb acht soll das Konzert starten, natürlich präsentiert von Bremen 4. Und so ein paar Verrückte, positiv Bekloppte sind ja immer schon da.
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0: Ich habe mich gerade so richtig gefühlt wie jemand, der offensichtlich diesen Song nicht kennt. Und dann habe ich nur so ein Wuh gehört und habe gemerkt, ja, die haben Bock. Also Sarah Connor gleich in Osterholz-Scharmbeck, Open Air präsentiert von Bremen 4. Es gibt auch noch ein paar Tickets an der Abendkasse.

0: Hey, hey, hier ist Bremen 4 und das war Miley Cyrus mit Flowers. Matze Hoppe bin ich und hier geht's jetzt gleich weiter mit, boah, verdammt viel neue Musik. Ihr müsst euch vorstellen, Freitagabend geht es los und gleich gehen wir rein in die Bremen 4 Spätschichten mit Bianca Paloma Masterla. Es geht in 7 Minuten los hier auf Bremen 4.
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0: Richtig Sommergefühle kriegt man da direkt. Daft Punk mit Get Lucky.
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0: Es ist wirklich einfach richtig, richtig ekelig da draußen, Leute. Es ist zwischen 19 und 23 Grad hier im Bremen-Vierland. Und es bleibt auch den Abend über, teilweise die Nacht und sogar morgen auch. Es gibt Schauer, Gewitter, teilweise mit Hagel und Sturmböen um die 90 km/h. Ich will es auch nicht so gerne wahrhaben, aber ja, müssen wir jetzt durch, ne?
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0: Mit Daniel Haselbach. 9 Monate ist es jetzt her, dass bekannt wurde, dass bei Brustkrebspatientinnen in Bremen Tumorwerte falsch eingeschätzt worden sind.
2: Genau, und der Klinikverbund Gesundheit Nord, der hat bisher in noch keinem Fall seine Haftung anerkannt. Außerdem könnte bei VW in Osnabrück schon bald für die Rüstungsindustrie produziert werden. Und der Zughersteller Alstom kann seine geplante Bahnwerkstatt in Bremen-Gröpeling bauen. 9 Monate nach den Fehlbefunden bei Brustkrebspatientinnen am Klinikum Bremen-Mitte hat der Klinikverbund Gesundheit Nord noch in keinem Fall seine Haftung anerkannt. In der Pathologie war bei 34 Frauen ein Tumorwert falsch eingeschätzt worden, der über die Wahl der Therapie entscheidet. Entschädigt wurde bislang keine der Patientinnen. Sven Kuhn.
3: Einige der Frauen bekamen monatelang Chemotherapie und Antikörper, die sie nicht gebraucht hätten. Bei manchen sind Nervenschäden, Schmerzen und Erschöpfungszustände geblieben. Ein Teil der Frauen hat sich deshalb auf eigene Kosten einen gemeinsamen Rechtsbeistand genommen, um die Ansprüche durchzusetzen. Die Geno erklärt nun, ohne festgestelltes Verschulden könne ihr Versicherer nicht regulieren. Sie hat den Frauen vorgeschlagen, die Sache in einem Musterverfahren vor Gericht klären zu lassen. Die Kosten würde der Versicherer tragen. Die Betroffenen werfen der Geno nur vor, den Prozess damit bewusst in die Länge zu ziehen.
2: Im Volkswagenwerk in Osnabrück könnte bald schon für die Rüstungsindustrie produziert werden. Die Anzeichen dafür verdichten sich immer mehr. Was genau dafür spricht, dazu Oliver Jürgens.
4: Nach NDR-Informationen soll am 7. September eine Absichtserklärung zwischen Volkswagen, dem Land und einem israelischen Rüstungskonzern unterschrieben werden. Dieser israelische Rüstungskonzern, der will Teile für das Luftverteidigungssystem Iron Dome in Osnabrück bauen. Welche Komponenten das sein werden, mit welcher Summe sich das Land daran beteiligen wird und wie viele der mehr als 2000 Arbeitsplätze in Osnabrück damit gesichert werden können, das ist aktuell noch völlig unklar. Bisher hieß es immer, dass das Land Katar, das auch ein Aktionär von Volkswagen ist, dass Katar also etwas gegen den Einstieg der Israelis hat. Das Problem soll nun dadurch gelöst werden, dass das Land Niedersachsen Teile des Werks in Osnabrück übernimmt und ein Gemeinschaftsunternehmen mit dem israelischen Staatskonzern gründet. Dadurch würde dann eben VW nicht direkt mit Israel zusammenarbeiten. Das Thema, das soll auch bei der Aufsichtsratssitzung Ende kommender Woche besprochen werden. Das Land selbst will sich aktuell nicht zu dem möglichen Deal äußern.
2: Die Anrainerstaaten der Ostsee wollen in der Sicherheitspolitik stärker zusammenarbeiten. Das hat Bundesinnenminister Alexander Dobrindt nach einem Treffen mit Amtskollegen in Flensburg bekannt gegeben. Ziel ist es, bei der Abwehr von sogenannten hybriden Bedrohungen gemeinsame Sache zu machen. Zu hybriden Bedrohungen zählen zum Beispiel Angriffe mit Drohnen oder Sabotageakte. Der Zughersteller Alstom kann seine geplante Bahnwerkstatt in Bremen-Gröpeling bauen. Ansässige Unternehmen in den Industriehäfen haben ihre Klage gegen den Bau zurückgezogen. Damit reagieren sie auf einen Senatsbeschluss, der vorsieht, dass die Schienenanbindung der Unternehmen gesichert werden soll. Wie genau das geschehen kann, soll jetzt ein Gutachten klären. Das waren die vier News mit Daniel Sebach.
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0: Um 18 Uhr und gleich 3 Minuten habe ich ein paar Meldungen für euch. Auf der A1 Hamburg Richtung Osnabrück zwischen Olten und Bremen-Arsten gibt es 8 Kilometer Stau vor der Baustelle und eine Verzögerung von 1,5 Stunden. Außerdem auf der A1 Osnabrück Richtung Bremen zwischen Bremen-Brinkum und Arsten gibt es 5 Kilometer Stau vor der Baustelle. Auf der A7 Hannover Richtung Hamburg zwischen Berghof und Schwarmstedt sind 2 Spuren gesperrt. Dadurch gibt es 7 Kilometer stockenden Verkehr. Die A27 Bremen Richtung Bremerhaven zwischen Dreieck Bremen Industriehäfen und Bremen Nord. Da ist auch was los, nämlich 2 Kilometer Stau nach einem Unfall. Dann gibt es noch weiteren Stau in Bremen natürlich, wie sollte es nicht anders sein, auf der B6 stadteinwärts, nämlich zwischen der A27 Überseestadt und der Stefanibrücke und in der Gegenrichtung auch zwischen Huchting und dem Ud-Bremer Kreisel. Da nehme ich wegen Bergungsarbeiten ein bisschen Stau. Und in Bremen auf der Hindenburgstraße Richtung Bremerhavener Heerstraße zwischen Lesumer Heerstraße und am Heidbergstift, da staut es sich auch noch. Blitzer gibt es auch einige. Freitagabend ist immer eine wilde Sache auf den Bremer Straßen. In Bremerhaven tatsächlich auch. Steht ein Blitzer auf dem Vieländer Weg auf Höhe des Tierheims. Da wird stadtauswärts geblitzt. Außerdem in Jade auf der Außendeicher Straße. Da in beide Richtungen. In Beverstedt auf der Wollingster Straße. Da wird auch in beide Richtungen geblitzt. Und in Utlede auf der Hagener Landstraße auf Höhe der Straße am Galgenberg wird auch geblitzt. Und zwar in beide Richtungen. Und wenn ihr auch noch was gesehen habt, was blitzt, dann und was nicht im Himmel ist, dann meldet uns das gerne. 0421 246 666 ist dafür wie immer die Nummer.
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0: Mit mir, Bianca Paloma Marstaller und Tiesto spielen wir euch jetzt als allererstes in der Bremen 4 Spätschicht. Das hier ist Lay Low. Ich wünsche euch einen wundervollen Freitagabend.
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0: Na, das ist doch mal ein All-Time-Favorite, Tupac mit Changes. Und jetzt habe ich hier, ich muss euch leider jetzt gerade mal kurz ein paar schlechte Nachrichten um die Ohren klatschen. Einmal habe ich
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0: Genau, den Verkehrsservice hier noch am Start für euch. Und zwar ist was los auf der A1 Osnabrück Richtung Bremen zwischen Lohne-Dinklage und Vechta, liegen nämlich Gegenstände auf der Fahrbahn. So, das war die eine Meldung, die ich euch noch einmal durchgegeben haben wollte. Und dann ist leider das Wetter ein richtiger Bösewicht heute Abend. Das macht uns ein bisschen Strich durch die Rechnung. Die Beachparty 90s Supershow im Beachclub Nethen ist nämlich gerade von den Veranstaltenden abgesagt worden, wegen drohenden Unwetters. Wegen der Tickets soll man sich aber keine Sorgen machen, sagen die Veranstaltenden. Die denken jetzt so ein bisschen auf den Plan rum und halten euch dann auf dem Laufenden auf Social Media. Und für euch sieht es vielleicht aus, als würdet ihr doch einen ruhigen Abend zu Hause verbringen können auf der Couch. Ist vielleicht auch schön, was Kleines zu essen bestellen oder so. Oder ihr findet noch eine Alternativparty, wie auch immer ihr den Abend verbringt. Ich hoffe, ihr habt trotz allem eine gute Zeit, nur heute nicht am Beach.

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0: Love Me Like You Do, das ist Ellie Goulding in der Bremen 4 Spätschicht.
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0: Um 18 Uhr und genau 30 Minuten haben wir es gerade, habe ich eine Gefahrenmeldung für euch. Vorsicht bitte, auf der A1 Osnabrück Richtung Bremen zwischen Vechta und Kloppenburg befindet sich eine ungesicherte Unfallstelle. Und dann ist aber auch noch genügend anderes auf den Straßen los. Auf der A1 Hamburg Richtung Osnabrück zum Beispiel zwischen Bremer Kreuz und Aßen gibt es 6 Kilometer Stau vor der Baustelle und eine Verzögerung von einer knappen halben Stunde. Außerdem auf der A1 Osnabrück Richtung Bremen zwischen Bremen-Brinkum und Aßen gibt es 4 Kilometer Stau vor der Baustelle. Auf der A7 Hannover Richtung Hamburg ist auch Stau bzw. stockender Verkehr zwischen Berghof und Schwarmstedt. 7 Kilometer sind das nämlich. Auf der A27 Bremen Richtung Bremerhaven zwischen Dreieck Bremen Industriehäfen und Bremen Nord gibt es auch Stau, nämlich 3 Kilometer. Außerdem noch Stau in Bremen auf der B6 stadteinwärts zwischen der A27 Überseestadt und der Stefanibrücke und in der Gegenrichtung auch zwischen Huchting und dem Ud-Bremer Kreisel und zwar beides wegen Bergungsarbeiten. Und zuletzt in Bremen auf der Hindenburgstraße Richtung Bremerhavener Heerstraße zwischen der Lesumer Heerstraße und am Heidbergstift. Da staut es sich natürlich, wie sollte es anders sein, auch. Blitze habt ihr uns auch welche durchgegeben. 5 Stück an der Zahl, Dankeschön dafür. In Bremen ist einer auf dem Hochschulring auf Höhe der Feuerwehr. Da wird in Richtung Entsorgungsanlage geblitzt. Dann in Bremerhaven steht auch ein Blitzer. Auf dem Vierländerweg auf Höhe des Tierheims stadtauswärts nämlich wird da geblitzt. In Jade auf der Außendeicher Straße wird sogar in beide Richtungen geblitzt. Und in Beverstedt auf der Wollingster Straße auch in beide Richtungen. Und in Udlede steht zuletzt auch noch ein Blitzer auf der Hagener Landstraße auf Höhe der Straße am Galgenberg. Auch da wird in beide Richtungen geblitzt. Also, falls ihr heute nicht noch ein bisschen Geld extra ausgeben wollt, fahrt doch mal bitte nicht zu schnell. Kommt gut an. Und wenn ihr noch einen Blitzer gesehen habt, gebt ihn doch gerne durch. 0421 246 666 ist dafür die Nummer. Und hier geht's jetzt weiter mit Musik von Cat's Eye Animal in der Bremen 4 Spätschicht. Ich bin's, Bianca Paloma Masterla. Moini!

Empire of the Sun. We are the people. Auch nochmal ein kleiner Flashback-Moment hier. Wir sind aber jetzt wieder zurück in der Gegenwart und One Republic haben einfach mal eben so den Herbst eingeläutet. Pay That Toll heißt die neue Single. Und ich habe mir auf Instagram deren Promo-Videos dafür angeguckt. Und auf einem dieser Videos sitzt der Ryan Tedder, der Sänger, ne, von One Republic, vor seinem Laptop. Und es brennt eine Kerze. Er hat was Gemütliches an. Es sieht irgendwie aus, als wäre draußen es vielleicht sogar ungemütlich. Aber das kann auch sein, dass es sich

einfach nur so anfühlt. Ja, und dann läuft natürlich im Hintergrund dieser Song. Also, meteorologisch haben wir zwar noch bis nächste Woche Zeit, aber One Republic haben in mir auf jeden Fall jetzt schon Herbst ausgelöst, vielleicht ja auch in euch. Und es passt natürlich auch zum Wetter da draußen heute. Das ist Pay That Toll auf Bremen 4. 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

Das macht immer richtig Laune. Dickes B von Seed ist das natürlich hier auf Bremen 4 in der Spätschicht. Und ich habe eine Gefahrenmeldung jetzt um 18 Uhr und 47 Minuten für euch. Vorsicht bitte auf der A1 Osnabrück Richtung Bremen. Zwischen Bremen-Arsten und Hemelingen liegen nämlich Spanngurte auf der Fahrbahn. Also besonders vorsichtig fahren. Und jetzt geht's weiter hier mit Musik von Bosho G. Das ist I Would Lose It All.

0: Talk to You von Another und 54 Ultra. Und gleich gibt's diesen Song hier nochmal so eine kleine Sommerklatsche direkt auf Ohren für euch auf Bremen 4. Ach. Und ein Flashback ist es gleichzeitig auch noch. Danza Kuduro. Gibt's gleich.
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2: Ja, ist denn schon Herbst, fragt man sich da. Zwischen 19 und 21 Grad haben wir es im Bremen-Vierland. Und es bleibt auch so den Abend so, ne? Die ganze Nacht sogar, morgen auch. Es ist ungemütlich. Heute Nacht gibt es 17 bis 14 Grad Tiefstwerte. Und dazu Schauer und Gewitter und teilweise Hagel und Sturmböen um die 90 km/h. Also, es ist schon richtiges Drinnenbleibwetter.
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3: Mit Falke Puppe, guten Abend. Geno hat nach Brustkrebsfehlbefunden noch keine Patientinnen entschädigt. Union und SPD wollen ihre Reformpläne bis Jahresende komplett umsetzen. Schüsse lösen größeren Polizeieinsatz im Bremer Viertel aus. Das Wetter am Abend und in der Nacht wechseln bewölkt und teils kräftige Schauer und Gewitter. Tiefste Werte bei 14 Grad. 9 Monate ist es nun her, dass rund 3 Dutzend Frauen mit Brustkrebs am Klinikum Bremen-Mitte falsch behandelt wurden. Dennoch hat der Klinikverbund Gesundheit Nord eine Haftung bislang nicht anerkannt. In der Pathologie waren bei 34 Patientinnen ein Tumorwert falsch eingeschätzt worden, der über die Wahl der Therapie entscheidet. Die betroffenen Frauen warten weiter auf eine Entschädigung. Aus der Nachrichtenredaktion Sven Kuhnen.
4: Einige der Frauen bekamen monatelang Chemotherapie und Antikörper, die sie nicht gebraucht hätten. Bei manchen sind Nervenschäden, Schmerzen und Erschöpfungszustände geblieben. Ein Teil der Frauen hat sich deshalb auf eigene Kosten einen gemeinsamen Rechtsbeistand genommen, um die Ansprüche durchzusetzen. Die Geno erklärt nun, ohne festgestelltes Verschulden könne ihr Versicherer nicht regulieren. Sie hat den Frauen vorgeschlagen, die Sache in einem Musterverfahren vor Gericht klären zu lassen. Die Kosten würde der Versicherer tragen. Die Betroffenen werfen der Geno vor, den Prozess damit bewusst in die Länge zu ziehen.
3: Union und SPD wollen ihre geplanten Sozial- und Wirtschaftsreformen bis Jahresende umsetzen. Das haben die Koalitionspartner bei ihrer Fraktionsklausur in Münster vereinbart. SPD-Fraktionschef Matthias Mehr sprach anschließend von einem festen Fahrplan. Am Ende des Jahres sollte ein Paket aus handfesten Gesetzen stehen, das die Zukunftsfähigkeit des Landes sichere. Die geplanten Reformen betreffen unter anderem die Themen Rente, Pflege, Arbeitsmarkt und Steuern. Bei einigen Punkten gibt es bei den drei Parteien jedoch weiterhin unterschiedliche Positionen. Verteidigungsminister Boris Pistorius und Baden-Württembergs Ministerpräsident Cem Özdemir fordern ein AfD-Verbotsverfahren. In der Frankfurter Allgemeinen Sonntagszeitung betonen sie die Dringlichkeit dafür. Wenige Tage vor der Landtagswahl in Sachsen-Anhalt. Dort liegt die AfD in Umfragen vorn. Aus Berlin dazu Jan Zimmermann.
5: Pistorius von der SPD und Özdemir von den Grünen fordern ein Verbotsverfahren, vor allem mit Blick auf die Landesverbände Thüringen, Sachsen, Sachsen-Anhalt und Brandenburg. Alles Landesverbände, die der Verfassungsschutz als gesichert rechtsextremistisch einstuft. Genau dieser Teil der AfD verachte die Demokratie, erklären der Verteidigungsminister und der Regierungschef in Baden-Württemberg. Das Verbotsverfahren ist ihrer Ansicht nach rechtlich möglich, durch Belege gedeckt und von der Verfassung geboten. Einen Antrag auf ein Parteienverbot muss beim Bundesverfassungsgericht eingereicht werden. Er kann nur vom Bundestag, dem Bundesrat oder der Bundesregierung kommen. Bislang zeichnet sich keine Mehrheit für einen solchen Antrag ab. Vor allem in der Union sind viele skeptisch.
3: Im Himalaya suchen die Einsatzkräfte weiter nach Überlebenden und Opfern der verheerenden Sturzflut. Viele Gebiete sind noch nicht wieder auf dem Landweg erreichbar, weil die Fluten Straßen und Brücken mit sich gerissen haben. Aus Sorge vor einer neuen Flutwelle musste der Rettungseinsatz zeitweise unterbrochen werden, auf nepalesischer und chinesischer Seite. Die Gesamtzahl der Toten ist inzwischen auf mehr als 540 gestiegen. Hunderte Menschen werden noch vermisst. Schüsse im Bremer Viertel haben am Nachmittag für einen größeren Polizeieinsatz gesorgt. Wie sich herausstellte, wurden die Schüsse aus einer Schreckschusspistole abgegeben. Hintergrund war ein Streit zwischen zwei Männern. Der 22-Jährige wurde kurz in Gewahrsam genommen. Der zweite Mann konnte unerkannt entkommen. Worum es bei dem Streit ging, ermittelt die Polizei noch. Werder Bremen startet mit Karl Hein als Stammtorwart in die neue Bundesliga-Saison. Der estnische Nationaltorhüter sei wieder fit und erhalte den Vorzug vor Alexander Schlager, teilte Trainer Daniel Thun mit. Werder spielt am Sonntag beim FC Freiburg. Und das waren die Nachrichten mit Falko Puppe.
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2: Um 19 Uhr und gerade 4 Minuten habe ich 4 Meldungen für euch auf der A1 Hamburg Richtung Osnabrück. Zwischen Bremer Kreuz und Asten sind 4 Kilometer Stau vor der Baustelle. Außerdem auf der A1 Osnabrück Richtung Bremen. Zwischen Bremen-Brinkum und Asten gibt es auch Stau vor der Baustelle. 2 Kilometer nämlich. Die A7 Hannover Richtung Hamburg. Zwischen Berghof und Schwarmstedt, da gibt es auch stockenden Verkehr. 5 Kilometer davon nämlich. Und auf der A27 Bremen Richtung Bremerhaven zwischen Bremen-Überseestadt und Bremen-Nord gibt es auch noch einen Stau. 4 Kilometer nämlich. So, hoffentlich kommt ihr gut durch. Und lasst euch nicht blitzen. In Bremen zum Beispiel könnte das passieren. Auf dem Hochschulring auf Höhe der Feuerwerken Richtung Entsorgungsanlage. Außerdem in Jade auf der Außendeicher Straße in beide Richtungen wird da geblitzt. In Beverstedt auf der Wollingster Straße wird auch in beide Richtungen geblitzt. Und in Utlede auf der Hagener Landstraße auf Höhe der Straße am Galgenberg auch in beide Richtungen. Wenn ihr noch einen Blitzer gesehen habt, sagt doch gern Bescheid. 0421 246 666 ist dafür die Nummer.
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2: Ob ich wollte oder nicht, habe ich heute Nachmittag am eigenen Leib erfahren, wie es sich anfühlt, sich wie ein begossener Pudel zu fühlen. Ich bin nämlich hier ganz gemütlich zur Arbeit gelaufen und plötzlich ging der Platzregen los. Und dass ich keinen Schirm dabei hatte, ist, glaube ich, ein bisschen mein eigenes Problem gewesen. Jedenfalls war alles nass, es ist immer noch alles nass und da habe ich jetzt echt mal heute richtig Pech gehabt. Ne? Ich hoffe, ihr kommt auf jeden Fall trocken überall hin und macht euch einen schönen Freitagabend, der irgendwie ein bisschen trockener ist als meiner. Ich bin Bianca Paloma Masterla, alles ist kalt.
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Das ist No One in der Bremen 4 Spätschicht. Und ich darf jetzt exklusiv spoilern, von wem das nächste Album der Woche kommt. Nächste Woche nämlich. Von ihm hier. Alex Warren hat heute sein neues Album Wild Child rausgebracht. Und der Titel auch ist gewohnt emotional. Sein verstorbener Vater hat ihn nämlich früher immer Wild Child genannt, ganz liebevoll. Und daraus wollte er natürlich eine Hommage an ihn machen mit einem Album, das so heißt. Und ein passendes Tattoo hat er sich dazu auch noch gestochen. Also wirklich das ganze Programm. Und deswegen hören wir jetzt auch schon mal rein, bevor wir uns nächste Woche intensiv diesem Album widmen. Das ist Emerald Eyes von Alex Warren in der Spätschicht.

0: Arin Urlaub in der Bremen 4 Spätschicht. Das hier ist kein Pardon.
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0: Und wir schauen auf die Straße. Um 19.31 Uhr habe ich eine Gefahrenmeldung für euch. Vorsicht bitte auf der A1 Bremen Richtung Osnabrück zwischen Wildeshausen West und der Ahlhorner Heide. Da befindet sich eine ungesicherte Unfallstelle. Außerdem auf der A1 Hamburg Richtung Osnabrück zwischen Bremer Kreuz und Aßen gibt es 4 Kilometer Stau vor der Baustelle. Auf der A7 Hannover Richtung Hamburg zwischen Berghof und Schwarmstedt gibt es auch stockenden Verkehr. Und zwar 3 Kilometer. So. Das war es auf jeden Fall mit Meldungen in dieser Kategorie. Blitzer haben wir noch 2 hier, habe ich hier stehen auf meinem schlauen Computer, die habt ihr uns durchgegeben. Dankeschön dafür. In Bremen steht einer auf dem Hochschulring, auf der Höhe der Feuerwehr, in der Richtung der Entsorgungsanlage. Und in Utlede auf der Hagener Landstraße wird auch geblitzt auf Höhe der Straße am Galgenberg, da aber in beide Richtungen. Und wenn ihr noch irgendwas gesehen habt, blitzermäßig, dann dürft ihr uns das gerne sagen. 0421 246 666 ist dafür die Nummer. Hier geht's jetzt weiter mit Musik von einer Künstlerin, die, glaube ich, jeder Mensch auf diesem Planeten inzwischen kennt. Es ist Taylor Swift, Opalite. Gibt's jetzt auf die Ohren in der Bremen 4 Spätschicht. Ich bin Bianca Paloma Masterla.

0: Ich finde es gar nicht so einfach, Musik zu machen, die belebend und gleichzeitig beruhigend ist. Aber Boy Loco hat das mit Closer auf jeden Fall sehr gut geschafft. Das lief auf jeden Fall jetzt gerade hier auf Bremen 4 in der Spätschicht um 20 vor 8. Und die süße Maus Elif kriegt das auch irgendwie ganz fantastisch hin. Die hat nämlich ihre Single Fassade hier quasi für uns mitgebracht, haben wir hier in der Bremen 4 Playlist. Das ist Elif.
1: Ja.

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Das ist Fastboy. Mit Music Sounds. Leute, ich habe eine steile These. Wenn ein Song so Kinderlachen am Anfang hat oder so Spielplatzgeräusche, vielleicht wisst ihr, was ich meine, dann kann daraus eigentlich nur ein Hit werden. Ich habe natürlich auch Belege für meine Theorie. Evidenz 1 ist natürlich MGMT Kids. Der Song fängt auch an mit so einfach so einem Kinderlachen, ja, Spielplatzgeräusch. Und Evidenz 2 ist die neue Single von Alle Farben und Mae Stevens. Die heißt Same Old Sky. Und ihr könnt ja einfach selber entscheiden, ob es ein Hit ist oder nicht. Ich sag auf jeden Fall ja. Das hier ist die neue Single. Same Old Sky auf Bremen 4.

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1: Ja, alle Herbstfans flippen natürlich gerade komplett aus. Wir haben es zwischen 18 und 21 Grad in Bremen-Vierland. Die Tiefstwerte sind so zwischen 17 und 14 Grad. Und heute Abend, die Nacht über und sogar morgen kann es auch nochmal richtig eklig werden. Also für Herbstfans super. Es gibt Schauer, es kann Gewitter geben, teilweise mit Hagel und Sturmböen um die 90 km/h. Also ich war noch nicht fertig mit Sommer, ehrlich gesagt.
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2: Mit Falco Puppe, guten Abend. Ostsee-Anrainerstaaten vereinbaren Taskforce. VW-Werk Osnabrück soll für die Rüstungsindustrie bauen. Schüsse lösen größeren Polizeieinsatz im Bremer Viertel aus. Das Wetter am Abend und in der Nacht wechselnd bewölkt und teils noch kräftige Schauer und Gewitter. Tiefste Werte bei 14 Grad. Alle Ostsee-Anrainerstaaten außer Russland wollen künftig enger zusammenarbeiten, um sich besser vor hybriden Angriffen zu schützen. Die Bedrohungslage habe sich verschärft, sagte Bundesinnenminister Alexander Dobrindt nach einem Treffen mit Kollegen aus mehreren Ländern in Flensburg. Aus Flensburg, Bianca Schwarz.
3: Gekappte Unterseekabel, feindliche Drohnen, Anschlagsversuche und Desinformationskampagnen. Davon sind aktuell nicht nur Deutschland, sondern auch die anderen Ostseestaaten bedroht, sagte Innenminister Dobrindt nach dem Abschluss der Gespräche. Die Angreifer würden die Reaktions- und Abwehrfähigkeit der Staaten testen. Man wolle sich gemeinsam schützen, zum Beispiel durch eine gemeinsame Sicherheitstaskforce. So sollen Reaktionen auf hybride Angriffe schneller koordiniert und beantwortet werden. Auch bei der Drohnenabwehr sollen die Ostseestaaten stärker zusammenarbeiten, zum Beispiel durch die gemeinsame Entwicklung neuer Abwehrtechnologien oder durch gemeinsame Abwehrübungen.
2: Union und SPD wollen ihre geplanten Sozial- und Wirtschaftsreformen bis Jahresende umsetzen. Das haben die Koalitionspartner bei ihrer Fraktionsklausur in Münster vereinbart. SPD-Fraktionschef Matthias Mirsch sprach anschließend von einem festen Fahrplan. Am Ende des Jahres solle ein Paket aus handfesten Gesetzen stehen, das die Zukunftsfähigkeit des Landes sichere. Die geplanten Reformen betreffen unter anderem die Themen Rente, Pflege, Arbeitsmarkt und Steuern. Im Volkswagenwerk Osnabrück könnte schon bald für die Rüstungsindustrie produziert werden. Die Anzeichen dafür verdichten sich immer mehr. Einzelheiten von Oliver Jürgens.
4: Nach NDR-Informationen soll am 7. September eine Absichtserklärung zwischen Volkswagen, dem Land und einem israelischen Rüstungskonzern unterschrieben werden. Dieser israelische Rüstungskonzern, der will Teile für das Luftverteidigungssystem Iron Dome in Osnabrück bauen. Bisher hieß es immer, dass das Land Katar, das auch ein Aktionär von Volkswagen ist, dass Katar also etwas gegen den Einstieg der Israelis hat. Das Problem soll nun dadurch gelöst werden, dass das Land Niedersachsen Teile des Werks in Osnabrück übernimmt und ein Gemeinschaftsunternehmen mit dem israelischen Staatskonzern gründet. Dadurch würde dann eben VW nicht direkt mit Israel zusammenarbeiten.
2: Schüsse im Bremer Viertel haben heute Nachmittag einen größeren Polizeieinsatz ausgelöst. Wie sich herausstellte, wurden sie aus Schreckschusspistole abgegeben. Hintergrund war ein Streit zwischen zwei Männern. Ein 22-Jähriger wurde kurzzeitig in Gewahrsam genommen. Der zweite Mann konnte unerkannt entkommen. Worum es bei dem Streit ging, das versucht die Polizei nun zu ermitteln. 9 Monate ist es nun her, dass rund 3 Dutzend Frauen mit Brustkrebs am Klinikum Bremen-Mitte falsch behandelt wurden. Dennoch hat der Klinikverbund Gesundheit Nord eine Haftung bislang nicht anerkannt. In der Pathologie war bei 34 Patientinnen ein Tumorwert falsch eingeschätzt worden, der über die Wahl der Therapie entscheidet. Die betroffenen Frauen warten weiter auf eine Entschädigung. Aus der Nachrichtenredaktion Sven Kuhnen.
5: Einige der Frauen bekamen monatelang Chemotherapie und Antikörper, die sie nicht gebraucht hätten. Bei manchen sind Nervenschäden, Schmerzen und Erschöpfungszustände geblieben. Ein Teil der Frauen hat sich deshalb auf eigene Kosten einen gemeinsamen Rechtsbeistand genommen, um die Ansprüche durchzusetzen. Die Geno erklärt nun, ohne festgestelltes Verschulden könne ihr Versicherer nicht regulieren. Sie hat den Frauen vorgeschlagen, die Sache in einem Musterverfahren vor Gericht klären zu lassen. Die Kosten würde der Versicherer tragen. Die Betroffenen werfen der Geno vor, den Prozess damit bewusst in die Länge zu ziehen.
2: Und das waren die Nachrichten mit Falco Puppe.
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1: 20 Uhr und gleich 4 Minuten haben wir es. Und auf den Straßen ist nicht so viel los, bis auf die A1 Hamburg Richtung Osnabrück. Da ist zwischen dem Bremer Kreuz und Arsten ein bisschen Stau. 3 Kilometer nämlich vor der Baustelle. Und Blitze habt ihr uns gerade 2 durchgegeben. Dankeschön dafür. In Bremen steht einer auf dem Hochschulring auf Höhe der Feuerwehr. In Richtung der Entsorgungsanlage wird geblitzt. Und in Rastede auf der Butjadinger Straße auf Höhe des Gemeindehauses. Da wird ortsauswärts geblitzt. Und wenn ihr noch einen Blitzer gesehen habt, könnt ihr den auf jeden Fall hier durchgeben. Und dann sage ich den hier im Radio weiter und dann wissen wir alle Bescheid und sparen ein bisschen Geld. 0421 246 666 ist dafür wie immer die Nummer.
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1: Mit mir, Bianca Paloma Masterler. Ich hoffe, ihr habt einen fantastischen Freitagabend. Das hier ist Danger Dan mit die meisten meiner Freunde. Moini.
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Pitbull und Kesha, das ist Timber. Der Sänger Gentleman steht für mich für gute Laune und Sommer, Reggae-Mucke natürlich und unendlich viele Sommer, zumindest gefühlt. Aber mit seinem neuen Album Gratitude verarbeitet er einen Gedanken, der mir echt mal wieder den harten Boden der Realität unter den Hintern geknallt hat. Er hatte nämlich die Erkenntnis, dass er jetzt mit 51 Jahren statistisch gesehen nur noch so knapp 30 Sommer in diesem Leben übrig hat. Hallo? Wie doll ist das denn bitte? Was ist das denn für eine Realismusklatsche? Also, mit mir hat das auf jeden Fall was gemacht. Mit ihm scheinbar auch, aber irgendwie macht er daraus was ganz Tolles und geht jetzt in diese 30 Sommer rein mit dem Gedanken, let's have fun again. Hat er auf jeden Fall so gesagt. Ich finde, es ist so ein cooler Typ. Deswegen haben wir den jetzt hier auch am Start in der Bremen 4 Playlist. Das ist Gentleman zusammen mit Collie Buds und der neuen Single Friends.

Celeste, das ist Tonight Tonight um gleich 20 nach 8 am Freitagabend hier in der Bremen 4 Spätschicht. Ich bin Bianca Paloma Masterla und hier ist neue Musik in der Playlist bei uns gelandet von Dominik Feig. Und ich finde seine Stimme so toll. Das ist Wallflower.

0: DJ Goja Meet Chico ist das. Um 8:30.
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0: Und da schauen wir auf die Straßen. Die A1 Hamburg Richtung Osnabrück zwischen Bremer Kreuz und Asten. Da ist was los, nämlich 3 Kilometer Stau vor der Baustelle. Also alles gar nicht so wild. Und dann schauen wir noch auf die Blitzer-Situation. Da gibt es eigentlich nur einen. In Rastede auf der Butjadinger Straße auf der Höhe des Gemeindehauses wird ortsauswärts geblitzt. Und wenn ihr aber noch einen Blitzer gesehen habt, sagt doch einfach Bescheid. Und dann sage ich den hier im Radio durch. 0421 246 666 ist dafür die Nummer. Und ich kann euch jetzt eigentlich nur noch eine gute Fahrt wünschen und viel Spaß mit den nächsten Songs hier. Zum Beispiel von Ugel und Email Angel und Ultra Nate. Kennen einige sicherlich noch aus den 90ern. Das hier ist Moving to the Sun. Ich bin Bianca Paloma Masterla. Hallo!

0: Calvin Harris, das ist My Way. Und von dem kommen wir jetzt rüber zu Sam Smith. Und Sam Smith hat wirklich so eine Engelsstimme.
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0: Wir mussten das neue Album Hazel Eyes einfach zu unserem Album der Woche machen. Und darauf gibt es natürlich ganz, ganz viele wundervolle Balladen, so wie wir es von Sam Smith kennen. Und zwei Featurings an der Zahl. Das eine ist mit dem Two City Chorus, einem 28-köpfigen Chor aus New York. Und eines ist mit der Sängerin Feist. Und die kennt ihr vielleicht noch von diesem Song hier.
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0: Sleepless, long night. Ja, ist schon ein bisschen älter, so an die 20 Jahre vielleicht. Aber ey, wie aufregend ist es? Und ich könnte mir vorstellen, dass diese Kombi großartig funktioniert. Und das tut es natürlich auch, sonst wäre es gar nicht auf dem Album gelandet, Leute. Hazel Eyes heißt das Ding, ist unser Album der Woche. Das hier sind Sam Smith und Feist. Und der Song heißt Moondance.

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Es kommt einem ein bisschen so vor, als hätte der Produzent Marshmallow es sich zur Aufgabe im Leben gemacht, zu beweisen, dass man EDM, also so elektronische Musik, fantastisch mit Country-Musik kombinieren kann. Und das hat er auch einige Male schon richtig gut hingekriegt. Hier zum Beispiel. 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Zusammen mit Jelly Roll, das ist Holy Water. Oder auch zusammen mit Kelsey Ballerini. 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She mit Another Drink. Und ja, was soll ich sagen? Es ist einfach großartig, wie er es immer wieder hinkriegt. Jetzt kommt der nächste Streich direkt zusammen mit Cameron Whitcomb. Hollow heißt das Ding und das gibt's hier ganz, ganz frisch und neu in der Bremen 4 Spätschicht.

0: Beyoncé, das ist Texas Hold'em.
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0: Ja, das ist natürlich ganz doll was für Herbstfans. Zwischen 17 und 20 Grad haben wir es gerade im Bremen-Vierland. Tiefstwerte heute Nacht sind bis zu 14 Grad sogar. Und heute Abend und die Nacht über, teilweise sogar morgen, kann richtig eklig werden. Es gibt Schauer, Gewitter, teilweise mit Hagel und Sturmböen um die 90 km/h. Also man merkt schon, September ist um die Ecke.
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2: Mit Falco Puppe, guten Abend. Ostseeanrainer vereinbaren Taskforce. VW Werk Osnabrück soll für die Rüstungsindustrie fertigen. Schüsse lösen größeren Polizeieinsatz im Bremer Viertel aus. Das Wetter Ende Nacht wechselnd bewölkt und teils kräftige Schauer und Gewitter. Tiefste Werte bei 14 Grad. Alle Ostsee-Anrainerstaaten außer Russland wollen sich gemeinsam besser vor hybriden Angriffen schützen. Die Bedrohungslage habe sich verschärft. Das sagte Bundesinnenminister Alexander Dobrindt nach einem Treffen mit Kollegen aus mehreren Ländern in Flensburg. Bianca Schwarz.
3: Gekappte Unterseekabel, feindliche Drohnen, Anschlagsversuche und Desinformationskampagnen. Davon sind aktuell nicht nur Deutschland, sondern auch die anderen Ostseestaaten bedroht, sagte Innenminister Dobrindt nach dem Abschluss der Gespräche. Die Angreifer würden die Reaktions- und Abwehrfähigkeit der Staaten testen. Man wolle sich gemeinsam schützen, zum Beispiel durch eine gemeinsame Sicherheitstaskforce. So sollen Reaktionen auf hybride Angriffe schneller koordiniert und beantwortet werden. Auch bei der Drohnenabwehr sollen die Ostseestaaten stärker zusammenarbeiten, zum Beispiel durch die gemeinsame Entwicklung neuer Abwehrtechnologien oder durch gemeinsame Abwehrübungen.
2: Im Himalaya bergen Einsatzkräfte nach der schweren Sturzflut immer mehr Opfer. Nach Angaben der Behörden in Nepal und in China stieg die Zahl der Toten auf mehr als 540. Hunderte Menschen werden vermisst. Rettungskräfte suchen nach Verschütteten. Teile des Katastrophengebiets sind noch immer von der Außenwelt abgeschnitten. Das Volkswagenwerk Osnabrück könnte bald schon für die Rüstungsindustrie produzieren. Dafür gibt es immer mehr Hinweise. An dem Standort arbeiten rund 2300 Menschen. Oliver Jürgens.
4: Nach NDR-Informationen soll am 7. September eine Absichtserklärung zwischen Volkswagen, dem Land und einem israelischen Rüstungskonzern unterschrieben werden. Dieser israelische Rüstungskonzern, der will Teile für das Luftverteidigungssystem Iron Dome in Osnabrück bauen. Bisher hieß es, dass das Land Katar, das auch ein Aktionär von Volkswagen ist, etwas gegen den Einstieg der Israelis hat. Das Problem soll nun dadurch gelöst werden, dass das Land Niedersachsen Teile des Werks in Osnabrück übernimmt und ein Gemeinschaftsunternehmen mit dem israelischen Staatskonzern gründet.
2: Schüsse im Bremer Viertel haben am Nachmittag einen größeren Polizeieinsatz ausgelöst. Wie sich herausstellte, wurden sie aus einer Schreckschusspistole abgegeben. Hintergrund war ein Streit zwischen zwei Männern. Ein 22-Jähriger wurde kurzzeitig in Gewahrsam genommen. Der zweite Mann entkam unerkannt. Worum es bei dem Streit ging, ermittelt nun die Polizei. Und das waren die Nachrichten mit Falke Huppe.
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0: Um 21 Uhr und 2 Minuten habe ich gar keine Meldung hier auf meinem schlauen Computer. Das freut mich natürlich sehr. Dafür aber ein Blitzer, den ihr uns durchgegeben habt. In Rastede, nämlich auf der Butjadinger Straße auf Höhe des Gemeindehauses, wird ortsauswärts geblitzt. Und wenn ihr noch einen Blitzer gesehen habt, dann sagt doch einfach Bescheid. 0421 246 666 ist dafür die Nummer. Und dann sage ich es hier im Radio weiter. Und dann können wir uns alle vielleicht ein paar Euro sparen.
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0: Mit mir Bianca Paloma Marsdala. Und ich habe heute irgendwie einen verrückten Tag. Ich bin vorhin einfach durch den. Ich dachte, ich habe einen schönen Tag und laufe zur Arbeit, mach's mir irgendwie hübsch. Die Bahnen fuhren nicht. Ich dachte, ich mache das Beste draus. Und dann gab es den dicken, fetten Platzregen. Und trotzdem fühlt es sich nicht an, als wäre der Tag heute gegen mich. Irgendwie fühlt es sich sogar an, als wäre das aus irgendeinem Grund passiert. Keine Ahnung, aus welchem, finde ich noch mal raus. Sag ich Bescheid, wenn ich es rausgefunden habe. Aber ey, manchmal muss es einfach so laufen.

0: Friar Ridings. Ich finde, sie klingt immer ein bisschen wie Florence and the Machine. Das ist Castles. So, die nächste Kollabo, die wir hier jetzt bei Bremen 4 spielen, ist ein bisschen der Dream Come True von der, ich sag so 15- bis 19-jährigen Bianca.
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0: Okay Kid zusammen mit Clüso. Beide habe ich so viel gehört. Beide Artists oder Bands in dem Fall haben mich durch Liebeskummer begleitet, aber auch durch so richtig gute Zeiten. Ich war auf Konzerten, ich bin ausgeflippt. Wirklich alle Gefühle von geil bis scheiße habe ich abgefrühstückt mit diesen Künstlern. Und jetzt haben sie sich gefunden und einen Song für und über den Sommer gemacht. Also ich frage mich gerade, wie geil wäre Zeitreisen jetzt? Weil ich würde der Bianca von damals sehr gerne spoilern, was für coole Musik noch auf sie wartet. Das hier sind Okay Kid und Clüso mit Heatwave.
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Golden Summer von David Puentes. Bruno Mars ist ja schon ein bisschen länger in seiner Balladen-Ära angekommen. Man erinnert sich an Die with a Smile mit Lady Gaga. Aber in dieser neuen Kombi gab es das so auch noch nicht. Er hat sich nämlich Carol G geschnappt. Oder vielleicht hat sie sich auch Bruno Mars geschnappt. So oder so, deren neue Single Still ist meiner Meinung nach ein Instant Classic. Ist jetzt vielleicht eine steile These. Aber der Song funktioniert so gut, die Stimmen sind Hammer zusammen. Der Liebeskummer-Modus ist auf jeden Fall dolle eingelegt. Es passt wirklich alles. Deswegen gibt es ihn hier natürlich jetzt auch in der Bremen für Spätschicht. Das ist Still von Carol G und Bruno Mars.

Karol G und Bruno Mars mit Still auf Bremen 4 um 21 Uhr und gleich 20 Minuten. Habe ich eine Gefahrenmeldung für euch gerade reinbekommen. Vorsicht in Kloppenburg auf der Straße Rosengärten zwischen der Kirchhofstraße und der Mollberger Straße. Da liegt ein Baum auf der Fahrbahn. Fahrt da ganz besonders vorsichtig.

0: Worshipping the Sun, das ist Moss Kenner auf Bremen 4 um gleich 21 Uhr und 30 Minuten.
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0: Und dann gucken wir auf die Straßen, aber scheinbar ist da gar nicht so viel los. Das ist natürlich aber super. Dafür habe ich hier noch einen Blitzer auf meinem schlauen Computer stehen. Der steht in Rastede auf der Butjerdinger Straße auf Höhe des Gemeindehauses. Da wird ortsauswärts geblitzt. Und wenn ihr noch einen Blitzer gesehen habt, dürft ihr den voll gerne durchgeben. Und dann sage ich es vielleicht auch noch weiter. Auf 0421 246 666 müsst ihr dann einfach anrufen und dann sagt ihr Bescheid. Und dann sage ich hier Bescheid. Jetzt geht's weiter mit Musik von Somber. Das ist My Body Isn't Ready. Ich bin Bianca Paloma Masterla und hoffe, ihr habt einen schönen Freitagabend.

The Red Hot Chili Peppers auf Bremen 4 mit Dark Necessities. Ich war gerade so, von wann ist der Song nochmal? Jetzt habe ich gerade mal eben schnell nachgeschlagen. 2016 ist es her. Das, 2016 ist es her, sagt man das so? Ich glaube nicht. Es ist ein bisschen länger her. 10 Jahre, um genau zu sagen. Der nächste Song hier in unserer Liste ist gar nicht so alt. Der ist sogar relativ neu. Der kommt von Topic und Carte Blanche. Das ist Lucky Ones auf Bremen 4.

Ray Dalton, das ist Go That High. Und der nächste Song hier bei uns in der Playlist hat mich richtig überrascht und war für mich mal wieder eine richtig tolle Erinnerung daran, dass Assoziationen eben nicht immer der Realität entsprechen. Der nächste Song kommt nämlich von Davina Michelle und heißt Baby Girl. Und na klar, habe ich natürlich direkt die ultimative Popklatsche erwartet, mit ganz viel Musik aus dem Computer und einer sehr zierlichen, so einer feinen Stimme. Ihr wisst, was ich meine, ne? Und dann kommt der Song aber ganz anders um die Ecke und rockt ganz, ganz doll mit so fetten elektrischen Gitarren, mit fetten Drums, also geilem Schlagzeug. Und mein Weltbild hat einfach kurz gewackelt, aber auf die beste Art und Weise, weil ich liebe, wenn sowas passiert und mir einfach meine ganzen Vorurteile wegtrainiert werden. Deswegen vielen Dank, Davina Michelle, das hier ist Baby Girl auf Bremen 4.

Dasha mit Memo. Und ich habe eine Gefahrenmeldung für euch. Vorsicht bitte auf der A28 leer Richtung Oldenburg zwischen Westerstede und Bad. Zwischen A und West liegen Gegenstände auf der Fahrbahn. Fahrt da bitte besonders vorsichtig.

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1: Mit Falco Puppe. Guten Abend. Bremer Regierungsparteien legen Streit bei. Ostseeanrainer vereinbaren Taskforce. Alstom darf Bahnwerkstatt in Bremen-Gröpelingen bauen. Das Wetter in der Nacht wechselnd bewölkt und teils kräftige Schauer und Gewitter. Tiefste Werte bei 14 Grad. Der Streit in der Bremer Regierungskoalition über die gescheiterte Wahl der Antidiskriminierungsbeauftragten des Landes ist beendet. Die Spitzen von SPD, Grünen und Linken haben ihren Konflikt in einer Krisensitzung beigelegt. Bei der Abstimmung in der Bürgerschaft am Mittwoch hatten mindestens 4 Abgeordnete der Koalition nicht für die eigene Kandidatin gestimmt. Die Parteien hatten sich dafür anschließend gegenseitig verantwortlich gemacht. Birgit Sagemann.
2: Konstruktiv seien die Gespräche gewesen, heißt es von SPD und Grünen nach der Sitzung des Koalitionsausschusses. Und auch Linken-Fraktion Chefin Sophia Leonidaki lobt, es habe eine ehrliche Aussprache gegeben. Das Thema mangelnde Abstimmungsdisziplin, wie es SPD-Chef Falk Wagner formuliert, ist ausführlich besprochen worden. Denn die gescheiterte Wahl am Mittwoch hat die Koalition belastet. Nun soll es fraktionsintern nochmal ausführliche Gespräche geben, damit die Soziologin Devrimsel Deniz-Nergis bei der September-Sitzung der Bürgerschaft im zweiten Anlauf gewählt wird.
1: Alle Ostseeanrainerstaaten außer Russland wollen sich gemeinsam besser vor hybriden Angriffen schützen. Die Bedrohungslage habe sich verschärft, sagte Bundesinnenminister Alexander Dobrindt nach einem Treffen mit Kollegen aus mehreren EU-Ländern in Flensburg. Konkret nannte der CSU-Politiker das Eindringen feindlicher Drohnen, Anschlagsversuche, Sabotageakte und Desinformationskampagnen. Dagegen wolle man mit einer gemeinsamen Sicherheitstaskforce vorgehen. Das Volkswagenwerk Osnabrück könnte bald schon für die Rüstungsindustrie produzieren. Dafür gibt es immer mehr Hinweise. An dem Standort arbeiten rund 2300 Menschen. Oliver Jüngs.
3: Nach NDR-Informationen soll am 7. September eine Absichtserklärung zwischen Volkswagen, dem Land und einem israelischen Rüstungskonzern unterschrieben werden. Dieser israelische Rüstungskonzern, der will Teile für das Luftverteidigungssystem Iron Dome in Osnabrück bauen. Bisher hieß es, dass das Land Katar, das auch ein Aktionär von Volkswagen ist, etwas gegen den Einstieg der Israelis hat. Das Problem soll nun dadurch gelöst werden, dass das Land Niedersachsen Teile des Werks in Osnabrück übernimmt und ein Gemeinschaftsunternehmen mit dem israelischen Staatskonzern gründet.
1: Der Zughersteller Alstom kann seine geplante Bahnwerkstatt in Bremen-Gröpelingen bauen. Ansässige Unternehmen in den Industriehäfen haben ihre Klage gegen den Bau zurückgezogen. Damit reagieren sie auf einen Senatsbeschluss, der vorsieht, dass die Schienenanbindung der Unternehmen gesichert werden soll. Wie genau das geschehen kann, soll jetzt ein Gutachten klären. Und das waren die Nachrichten mit Falco Huppe.
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1: In der Nacht erst Gewitter, Starkregen und stürmische Böen, danach kurz trocken, in der Früh neue Schauer. Morgen am Samstag wechselhaft mit Wolken, Sonne und Schauern, vereinzelt Gewitter, maximal 20 bis 24 Grad, dazu kräftiger Südwestwind. Die Zeit 22 Uhr und 3 Minuten.
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4: Vorsicht bitte auf der A28 leer Richtung Oldenburg. Zwischen Westerstede und Barth, zwischen Ahn-West, liegen Gegenstände. A1 Bremen Richtung Osnabrück. Zwischen Wildeshausen-Nord und Dreieck Ahlhorner Heide 4 Kilometer Stau. Die A28 Oldenburg Richtung Bremen ist in der Einfahrt Gandakesee-Ost wegen Bauarbeiten bis 4. September gesperrt.
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6: 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Hallo, schön, dass ihr da seid. Wir legen los mit Glockenbach und Tom Walker.
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1: Es ist 22.12 Uhr und 50 Sekunden. Entschuldigung, was ist das denn für eine Musik? Wer hat die denn gemacht? Ach, ich. Ja, warte, knapp. DJ Wurstfinger, mein Name. Hallo. Hier ist Pop, eure Abendshow. Schön, dass ihr da seid. Das ist die gemeinsame Abendshow von Bremen 4, HR3, MDR Jump, NDR 2, RBB 88.8, SR1 und WDR 2. Jetzt mit ein bisschen Philosophie von SWR 3. Alles, was den ganzen Tag eventuell doof war, wenn ihr Argentinien-Fans seid zum Beispiel und gerade die Hockey-WM guckt, dann war es schon spannend genug, dass die Argentinier ausgeglichen haben ja in der 46. Minute, nachdem Deutschland in die Führung ging, in der 35. Minute beim Halbfinale der Hockey-WM in Belgien ist die Hockey-WM gerade. Und da wird gespielt gerade und dann in der letzten Spiel, eine Minute vor Schluss, Deutschland 2-1. Aber es ist immer noch nicht zu Ende. Es gab dann eine Strafecke, aber die wurde wieder zurückgenommen. Es ist sehr kompliziert beim Hockey, aber auch sehr spannend. Wir bleiben da für euch natürlich dran. Beim FCB gegen den VfB wird es auch für den VfB immer geschmacksärmer. 4-1 mittlerweile in der 84. Minute. Pfui. Für alle Stuttgart-Fans war das jetzt gerade gesagt. Pfui, ne? Für alle Bayern-Fans, yeah, super, fundig. So, wir philosophieren. Wir haben schon philosophiert über Sachen, zum Beispiel, habt ihr auch die Nebenhöhlen rechts und links der Nase so ein bisschen zu dieser Tage? Was ist denn los in Deutschland? Alle sind so ein bisschen krank, ich will das nicht. Wir haben schon philosophiert über Sachen wie zum Beispiel, warum passiert eigentlich immer genau so viel, wie in die Nachrichten passt? Schon mal aufgefallen? Ist doch ein internationales Komplott, oder? Wenn ich, sagen wir mal, beim Anziehen morgens meine Unterhose auf links anziehe und dann aber hinaustrete auf den Balkon, um mal zu gucken, wie es so ist, im 17. Stock oder sowas, hat dann, weil ich ja nur meine Unterhose anhabe und die auf links, hat dann das gesamte Universum meine Unterhose an, nur ich nicht. Ich glaube ja. Gestern war auch schön, richtig schön, von Siegfried aus Bonndorf im Schwarzwald, liebe Grüße Siegfried, das war schön, das ist genau die Art von Humor, so ohne Gehirn einfach, die wir gerade brauchen vielleicht in diesen verrückten Zeiten. Wenn Jo sich anschnallen will, nimmt er denn den Joghurt? Alter. 577 Trilliarden dieser kleinen Hirnhaushänger stehen auf popabend.de in der Philosophiegalerie. Heute verkabeln wir zum Bundesliga-Auftakt unsere Synapsen neu über die berechtigte Frage von Helmut aus Mannheim. Kann ein Verteidiger der Herzen die Herzen der Fußballfans im Sturm erobern? Kann ein Verteidiger die Herzen der Fußballfans überhaupt im Sturm erobern? Da muss man erstmal drüber nachdenken.

0: gegen Spanien bei der Hockey-WM in Belgien. Gerade eben ist es zu Ende. Deutschland, Argentinien im Halbfinale am Ende 2:1. Ne? Also das Finale dann am Sonntag um 16.30 Uhr bei der Hockey-WM in Belgien. Deutschland gegen Argentinien. Und wir erinnern uns natürlich noch alle, als die deutschen Hockey-Jungs 2012 ja Olympiasieger wurden. Und dann noch damals mit der MS Deutschland, ne? So war das ja, von London nach Deutschland gefahren sind, mit diesem Luxusschiff nach Deutschland gefahren sind, von London. Da gab es ja nach der wilden Feierei an Bord einen sehr hohen Sachschaden.
1: Stimmt wirklich.
0: Feierbiester. Echt.
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Ach, es ist auch irgendwie... Manchmal merkt man, das ist natürlich nicht professionell von mir, wenn ich sage, ich wollte gerade sagen, manchmal merkt man schon, manchmal grenzt es schon an Demütigung, was der FC Bayern da macht. Wenn sie einfach ein Tor nach dem anderen machen, was willst du machen? 5:1 gerade eben in der, was haben wir, Nachspielzeit 5 Minuten, wir sind in der zweiten derselben. Also 5:1 jetzt mittlerweile gegen den VfB Stuttgart. Pah. Gut, das ist Fußball. Reden wir schnell über was Schönes, über The Script. Die sind ja die coolste, sind ja die Chartkönige in ihrer Heimat, The Script. Ne? Das neue Album, The User's Guide to Being Human, Gebrauchsanweisung, wie man Mensch ist. Schöner Titel. Vor einer Woche rausgekommen, ist schon ihr 9. Nummer-1-Album in den irischen Albumcharts. Wir haben gerade mal geguckt. Die haben damit die meisten Nummer-1-Alben in den irischen Charts aller Zeiten auf Platz 3. Direkt hinter Taylor Swift, die hat 12. Und Bruce Springsteen, der hat 10 Nummer-1-Alben in den irischen Charts. Und The Script, Platz 3. Die kommen auch auf Tour mit ihrem neuen Album. Das machen sie zum Beispiel in München, im Zenit. Am 23.11. sind sie da. Und am 24.11. dann in Düsseldorf in der Mitsubishi Electric Halle. Gell, hier sind sie mit Man in the Arena. In

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1: Der FC Bayern ist Tabellenführer. Es ist zu Ende gegen den VfB Stuttgart. 5:1 im ersten Spiel der neuen Saison.
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1: Es ist 22:30.
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6: Heute Nacht ziehen die Schauer und Gewitter allmählich über die Nordsee und die Elbe ab. Nachfolgend ist es locker bis gering bewölkt und länger trocken. Die Tiefstwerte liegen bei 17 bis 14 Grad. Morgen geht es wechselhaft mit vielen Wolken, etwas Sonne und einzelnen Schauern weiter. Die Höchstwerte liegen bei 20 bis 24 Grad und es wird windig mit starken bis steifen Böen aus Südwest.
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7: Die A28 Oldenburg Richtung Bremen ist in der Ausfahrt Ganderkesee Ost ist wegen Bauarbeiten bis 4. September gesperrt. Die A28 Oldenburg Richtung Bremen ist in der Einfahrt Ganderkesee Ost wegen Bauarbeiten bis 4. September gesperrt. B73 Horneburg, die Straße Krähenholz, ist zwischen Stader Straße und Issendorfer Straße in beiden Richtungen wegen Bauarbeiten bis 28. September gesperrt.
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0: Hopp ist hier. Hallo, eure Abendshow am Freitagabend. Was ist wie bitte? Was ist? Ihr habt noch nicht gelacht heute? Komm. Das erinnern wir sofort. Das machen wir mit Comedy-Mann Jan Weide zusammen. Der ist nämlich auf Tour. Vielleicht habt ihr es schon gesehen. Kreuz und quer durch Deutschland. Sein Programm heißt ja immer Weider. Namenswort. Witz. Gut. Nee, das ist wirklich lustig. Unterwegs ist er, wie gesagt, kreuz und quer durch Deutschland. Vielleicht habt ihr die Gelegenheit, ihn mal zu sehen. Der hat ja jetzt, der hat zwei Töchter. Das heißt auch, das Programm ist jedes Mal ein bisschen anders, wenn er mal wieder mit zu Hause telefoniert hat auf der Tour. Weil das ist einfach genug Material für die Bühne mit zwei Töchtern.
1: Irgendwann durfte manchmal was gucken. So haben wir uns immer geeinigt. Mündlicher Vertrag. Eine Folge Maya.
2: Eine Folge Maya.
1: So, ich schwör's euch, Köln. Jedes Mal, nach jeder Folge, wenn die eine Folge geguckt hat, ist sie zu mir gekommen.
2: Papa, kann ich noch eine Folge gucken?
1: Und ich habe jedes Mal gesagt, nein. Weil ich finde, eine Folge reicht. Aber kein Kind der Welt von 3 Jahren hat jemals einfach so das Wort nein akzeptiert. Das ist noch nie passiert. Kein Kind der Welt von 3 Jahren wird dann einfach mal da stehen. Stimmt, Vater, ich sah ja bereits eine Folge. Entschuldige bitte, was ist nur in mich gefahren? Sorry, ich bin noch ein bisschen durch von der Kita. Ich gehe einfach in mein Zimmer und räume ein bisschen auf. Na, alles klar. Ne? Ist noch nie passiert. Die hat dann immer geheult. Hat die den Motor angelassen, das klang auch so. Die stand dann vor mir. Dann bin ich aber schon rausgegangen, weil ich genau wusste, okay, den Kampf werde ich nicht gewinnen. Weil die hat dann blitzschnell hochgeschaltet. Da kamen plötzlich nur noch Vokale aus der raus. Die stand dann vor mir. Und ich dachte mir so, was?

0: Ich verstehe gar nichts. Ja, aber ich gehe davon aus, dass du mein Nein immer noch nicht akzeptiert hast. Und dann wurde es gruselig. Dann klang die plötzlich original wie der Frontmann einer satanischen Metalband. Ich war erschrocken. Ich war nicht der Einzige. Wow.
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0: Hier ist Pop, eure Abendshow. Kennt ihr das? Ihr macht jemanden ein Geschenk, ein tolles Geschenk, und dann findet ihr das selber aber so gut, ihr habt auch viel daran rumgebastelt vielleicht, dass ihr es am liebsten selber behalten wollt. So ein bisschen, so ungefähr in die Richtung ging das neulich bei Clouseau. Nach dem Festival wurde der angehauen von Jonas Schubert, das ist der Sänger von OK Kid, das sind die
1: Gießen, ne? Band aus der grauen Stadt ohne Meer.
0: Kennen wir noch von Stadt ohne Meer.
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0: Immer noch ein geiler Song.
1: 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Graue Stadt ohne Meer.
0: Und der Jonas meinte zu Clouseau, wir brauchen ein bisschen Hilfe von dir, kannst du helfen oder so? Clouseau erzählt das selber so schön.
2: Alles fing damit an, dass Jonas gesagt hat, ey, ich habe da einen Song, da knuppere ich die ganze Zeit rum. Hast du vielleicht eine Idee, wie man das weitermachen könnte? Und dann habe ich ihn gefragt und gesagt, ist das jetzt wirklich, dass du meine Hilfe willst oder ist das eine sanfte Feature-Anfrage? Da meinte er, nee, ich will wirklich, dass du mir hilfst. Und dann habe ich das eingesungen, dran rumgebastelt. Und ihn angerufen und gesagt, Digga, jetzt ist das so fett, wir wären dumm, wenn wir das nicht rausbringen, ich schreibe jetzt einfach eine zweite Strophe. Dann war das Ding quasi vor einer Woche fertig und wir haben gesagt, wir hauen es jetzt einfach raus. Es passt natürlich noch, solange es warm ist.
0: Haarscharf, Heatwave heißt das Ergebnis, okay, passt immer noch zum Hitzesommer 2026 und hält uns ein bisschen den nassen, kühlen Herbst vom Leib, oder? Okay, Kid, zusammen mit Clouseau, Heatwave, jetzt in eurer Abendshow.
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Was für ein Ohrwurm haben die denn gemacht? Okay Kid zusammen mit Clouseau, Heatwave. Das Video ist süß, sind sie in total dicken Winterklamotten. Singen von der Hitzewelle. Okay Kid kommen auf Tour auch. Da bestimmte bei irgendeinem Gig der Klüsen auf der Bühne mit. Tickets für rund 40 Euro. 28. September in München, Muffathalle. 30.09. Berlin in Kreuzberg Festsaal. 1.10. Leipzig, Conner Island. 3.10. Köln, Karlsberg.

Ach, auch mal wieder schön. Christina Aguilera, beautiful. In eure Abendshow. Hier kommt noch was aus dem Verkehrszentrum. Vorsicht bitte in beiden Richtungen. Auf der A2 Hannover-Berlin zwischen Wollin und Brandenburg. Da sind Personen auf der Fahrt.

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1: Mit Falko Puppe, guten Abend. Bremer Regierungsparteien legen ihren Streit bei. Ostsee-Anrainer vereinbaren Taskforce. Bayern München startet mit Sieg in die neue Bundesliga-Saison. Das Wetter in der Nacht wechselnd bewölkt und teils kräftige Schauer und Gewitter. Tiefste Werte bei 14 Grad. Der Streit in der Bremer Regierungskoalition über die gescheiterte Wahl der Antidiskriminierungsbeauftragten des Landes ist beendet. Die Spitzen von SPD, Grünen und Linken haben ihren Konflikt in einer Krisensitzung beigelegt. Bei der Abstimmung in der Bürgerschaft am Mittwoch hatten mindestens 4 Abgeordnete der Koalition nicht für die eigene Kandidatin gestimmt. Die Parteien hatten sich dafür anschließend gegenseitig verantwortlich gemacht. Birgit Sagermann.
2: Konstruktiv seien die Gespräche gewesen, heißt es von SPD und Grünen nach der Sitzung des Koalitionsausschusses. Und auch Linken-Fraktionschefin Sophia Leonidaki lobt, es habe eine ehrliche Aussprache gegeben. Das Thema mangelnde Abstimmungsdisziplin, wie es SPD-Chef Falk Wagner formuliert, ist ausführlich besprochen worden. Denn die gescheiterte Wahl am Mittwoch hat die Koalition belastet. Nun soll es fraktionsintern nochmal ausführliche Gespräche geben, damit die Soziologin Devrimsel Deniz Nergis bei der September-Sitzung der Bürgerschaft im zweiten Anlauf gewählt wird.
1: Alle Ostsee-Anrainerstaaten außer Russland wollen sich gemeinsam besser vor hybriden Angriffen schützen. Die Bedrohungslage habe sich verschärft, sagte Bundesinnenminister Alexander Dobrindt nach einem Treffen mit Kollegen aus mehreren EU-Ländern in Flensburg. Konkret nannte der CSU-Politiker das Eindringen feindlicher Drohnen, Anschlagsversuche, Sabotageakte sowie Desinformationskampagnen. Dagegen wolle man mit einer gemeinsamen Sicherheitstaskforce vorgehen. Der Zughersteller Alstom kann seine Bahnwerkstatt in Bremen-Gröpelingen bauen. Unternehmen in den Industriehäfen haben ihre Klage gegen die Pläne zurückgezogen. Sie reagieren damit auf einen Senatsbeschluss, der vorsieht, dass die Schienenanbindung der Firmen gesichert werden soll. Wie genau das geschehen kann, soll jetzt ein Gutachten klären. Bayern München ist mit einem Sieg in die neue Saison der Fußball-Bundesliga gestartet. Der amtierende deutsche Meister gewann zum Auftakt des ersten Spieltags gegen Stuttgart mit 5:1. Michael Küster.
3: Upamecano erzielt den ersten Treffer in der neuen Spielzeit per Kopf nach einer Ecke in der 21. Minute. Dann kurz nach der Pause Wagnermann mit dem Ausgleich per Abstauber für die Stuttgarter, die zunächst gut begonnen haben, aber dann einfach den Bayern das Feld überlassen haben. Ulisse. Nur 3 Minuten danach mit dem Führungstor für die Bayern. Wagnermann per Eigentor. Pavlovic kurz vor dem Ende mit dem 4:1. Und den Schlusspunkt setzte Luis Diaz mit einem Alleingang in der Nachspielzeit. Am Ende 5:1. Die Bayern machen da weiter, wo sie zum Ende der vergangenen Saison aufgehört haben.
1: Und das waren die Nachrichten mit Falko Puppe. In der Nacht Gewitter, Starkregen, stürmische Böen, dann trocken in der Früh neue Schauer, Tiefstwerte bei 14 Grad. Die Zeit 23:03.
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4: Die A28 Oldenburg Richtung Bremen ist in der Ausfahrt Gandake See Ost ist wegen Bauarbeiten bis 4. September gesperrt. B73 Horneburg, die Straße Krähenholz, ist zwischen Stader Straße und Issendorfer Straße in beiden Richtungen wegen Bauarbeiten bis 28. September gesperrt.
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5: Am Freitagabend kurz nach 11. Mit Markus Barsch. Oh, warte mal. Hier kommt gerade noch was aus dem Verkehrszentrum. Vorsicht bitte in beiden Richtungen auf der A27, Cuxhaven, Bremerhaven, zwischen Debstedt und Bremerhaven, Überseehäfen. Da werden Gegenstände auf die Fahrbahn geworfen. Bah, Vorsicht in beiden Richtungen auf der A27, Cuxhaven, Bremerhaven, zwischen Debstedt und Bremerhaven, Überseehäfen. Da werden Gegenstände auf die Fahrbahn geworfen. Seid vorsichtig, kommt gut und sicher und bald an.
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0: Hallo, hier ist Pop, eure Abend schon am Freitagabend. Von nach 11 ist es. Na gut, die Bayern machen halt Bayern-Sachen. Fußball-Bundesliga, neue Saison, die 64. Saison ist das, seit Gründung der Bundesliga. Eben war Eröffnungsspiel, ne? Bayern gegen Stuttgart, der deutsche Meister darf ja immer am ersten Spieltag die neue Saison dann eröffnen. Und Bayern war natürlich Meister letzte Saison. Also durften die loslegen gegen den VfB. Und die Bayern haben halt das gemacht, was sie immer machen. Hoch gewinnen. 5:1 ist es ausgegangen am Ende. Und das einzig Kuriose daran ist, dass Harry Kane kein einziges Tor gemacht hat. Aber gut, Stuttgart hat es gut gemacht am Anfang. Vor allem Torwart Fabian Bredlow hat in der ersten Halbzeit richtig gut gehalten.
1: Ja, es tut auf jeden Fall weh. Am Ende des Tages ist es natürlich Fußball ein Teamsport. Ich kann mir von meiner guten Leistung jetzt nicht viel kaufen, weil wir halt keine Punkte mitnehmen.
0: Naja, komm, erstes Saisonspiel. Dann auch noch gegen die Bayern. Das muss ja nichts heißen.
1: Ja, ich glaube nicht, dass das erste Spiel München unbedingt ein Indikator dafür ist, wie der restliche Saisonverlauf ist. Wir wollen es besser machen, wir werden es besser machen. Und dann gucken wir, wie es weitergeht.
0: Bayern gegen Stuttgart 5:1. Da kann man schon ein bisschen Angst kriegen, wenn man nicht Bayern-Fan sein sollte. Und wenn man da noch diese Ansage hier hört von Bayern-Spieler Alexander Pavlovic.
2: Ja, wir haben Bock auf mehr Tore, Bock auf mehr Siege. Und das sind, glaube ich, wir.
0: Noch mehr Tore.
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Achtung, Falschfahrer gerade auf der A33, B51, Bielefeld-Diepholz zwischen Kreuz Osnabrück Süd und Hitzhausen. Da kommt ein Falschfahrer entgegen, ganz rechts, fahren nicht überholen auf der A33, B51, Bielefeld-Diepholz zwischen Kreuz Osnabrück Süd und Hitzhausen. Falschfahrer unterwegs, Vorsicht in beiden Richtungen, bitte.

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4: Was ich cool finde, ist, dass hier auch die Cosplays sind, die man einfach, und die sind auch alle richtig nett, das heißt, man kann die auch, glaube ich, zu einem Foto fragen. Richtig toll.
0: Klar kann man die fragen. Immer nett fragen.
1: Die Gamescom. Noch bis Sonntag. 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
4: Es ist 11:30.
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5: Heute Nacht ziehen die Schauer und Gewitter allmählich über die Nordsee und die Elbe ab. Nachfolgend ist es locker bis gering bewölkt und länger trocken. Die Tiefstwerte liegen bei 17 bis 14 Grad. Der eingangs schwache bis mäßige Südwestwind frischt im Verlauf spürbar auf und vom Emsland bis zur Nordsee sind starke Böen möglich. Morgen geht es wechselhaft mit vielen Wolken, etwas Sonne und einzelnen Schauern weiter. Die Höchstwerte liegen bei 20 bis 24 Grad und es wird windig.
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6: Vorsicht bitte in beiden Richtungen auf der A27 Cuxhaven-Bremerhaven. Zwischen Debstedt und Bremerhaven über Seehäfen werden Gegenstände auf die Fahrbahn geworfen. Die A28 Oldenburg Richtung Bremen ist in der Ausfahrt Gandake See Ost ist wegen Bauarbeiten bis 4. September gesperrt. Die A28 Oldenburg Richtung Bremen ist in der Einfahrt Gandake See Ost wegen Bauarbeiten bis 4. September gesperrt. B73 Horneburg, die Straße Krähenholz, ist zwischen Staderstraße und Issendorfer Straße in beiden Richtungen wegen Bauarbeiten bis 28. September gesperrt.
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Hier ist Pop, eure Abendshow. Wir sind immer auf der Suche nach Neuem für euch. Aufstrebende Künstlerinnen und Künstler, die wir vielleicht mal im Auge behalten wollen. Die, die jetzt kommt, ist erst 19. Kommt aus Kalifornien, aus Torrance, Alyssa Grace. Virales Ding ist es geworden. Sie hat im Juni einen Song veröffentlicht, der heißt Bloodstream. Und jetzt ist sie in den englischen Charts, ist sie schon in den Top 20 angekommen. Also, und die hat auch eine ganz tolle Stimme. Hört mal gleich. Alyssa Grace, Bloodstream in eurer Abendshow. Also, von der werden wir in Zukunft noch was hören.

Prädikat außergewöhnlich, oder? Alyssa Grace, Bloodstream. Ihre Debüt-EP, Spilling My Guts, ich verteile meine Eingeweide einfach hier in der Gegend, veröffentlicht am 24. Juli. Das ist ein Ding, ne, bei Alyssa Grace, wie wir es gerade gehört haben, 3 Minuten lang. Es kann einem auf den Sack gehen nach einer Weile, dass sie immer in die Kopfstimme klappt oder so.

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1: Das habe ich gerade selber, guck mal, habe ich gerade spontan getextet. Neuer wow. Song. Goodbye to strangers, hello
2: vielleicht
1: to friends.
2: Vielleicht ist auch Musikerkarriere, könnte auch was für dich sein.
1: Weiß nicht, im nächsten Leben vielleicht.
2: Ja, guck mal.
1: Unser aller Freund Benedikt, Dr. Benobald, Benedikt Larven ist gerade im Studio erschienen. Das ist sehr schön, dass du da bist.
2: Gut ab.
1: Gut ab. Ja, ist das die neue Kurzform von guten Abend?
2: Ja, man kann auch Gumo sagen zu guten Morgen.
1: Boah, ey, gut Leute, die Gumo sagen, sind die dir geheuer?
2: Das sind auch die gleichen, die Moin Giorno sagen.
1: Moin, was? Moin Giorno?
2: Moin Giorno.
1: Oh mein Gott. Ist das das, was du die nächsten 6 Stunden gleich machst?
2: Vielleicht. Mal schauen. Okay.
1: Also habt recht viel Freude.
2: Obwohl, das ist eigentlich witzig, ne? In so einer Nachtsendung zu fragen, wie seid ihr guten Morgen? Auf eine möglichst nervige Art und Weise.
1: Kannst du die ganze Welt fragen, hören da alle zu.
2: Rund stimmt, um den irgendwo
1: Globus.
2: Ist morgen. Stimmt.
1: Bestimmt. Ist es gar, ich glaube wirklich, ich bin ganz sicher, dass gerade irgendwo morgen ist. Es sei denn, die Erde ist doch eine Scheibe. Mach doch das als Thema.
2: Ja, gute Idee. Also Moin Giorno an alle,
1: Moin
2: die jetzt gerade aufgewacht sind.
1: Benedikt Larven gleich für euch in der Popnacht. Seid lieb und habt eine schöne...

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1: Um 0 Uhr mit Lydia Wagner. Bundesinnenminister Dobrindt hat noch einmal vor hybriden Angriffen gewarnt. Er hat im Heute-Journal gesagt, man müsse sich darauf einstellen, dass diese Angriffe zunehmen. Dobrindt vermutet Russland hinter vielen solchen Aktionen.
2: Ich bin der Überzeugung, dass es nicht darum geht, uns militärisch zu besiegen. Aber ich glaube sehr wohl, dass man uns politisch und gesellschaftlich bezwingen will. Das ist die Grundlage. Deswegen macht man hybride Attacken. Deswegen versucht man auch mit Desinformation eine Destabilisierung in einem Land zu erreichen oder in mehreren Ländern zu erreichen. Das ist das, was wir sehen. Diese Strategie, die identifizieren wir und auf die wollen wir uns einstellen.
1: Dobrindt hat sich mit einigen seiner EU-Kollegen darauf geeinigt, eine Taskforce auf die Beine zu stellen, um schneller reagieren zu können. Zum Beispiel bei gekappten Unterseekabeln, feindlichen Drohnen und Anschlagsversuchen. 2 Tage nach der Sturzflut im Himalaya ist die Zahl der Todesopfer auf fast 600 gestiegen. Fast 2500 Menschen werden noch vermisst, darunter mindestens 8 Deutsche. Zuletzt ist eine 4-köpfige deutsche Familie gerettet worden. Auf der nepalesischen Seite sind nach jüngsten Informationen bisher knapp 4500 Menschen gerettet worden, auf der tibetischen rund 1000. Die EU hat Nepal 2 Millionen Euro an Soforthilfe zugesagt. Kanada hat umgerechnet mehr als 3 Millionen Euro versprochen. In Norwegen haben Tausende den Trauerzug mit dem Sarg des verstorbenen Königs Harald vom Krankenhaus zum Königsschloss in Oslo begleitet. Der neue König Håkon ist mit seiner Frau Mette-Marit und weiteren engen Angehörigen in dem Konvoi mitgefahren. Harald ist im Alter von 89 Jahren gestorben. Er soll jetzt in der Schlosskapelle aufgebahrt werden. Bayern München ist mit einem Heimsieg in die neue Saison der Fußball-Bundesliga gestartet. Die Bayern setzten sich gegen Stuttgart mit 5:1 durch. Aus der Sportredaktion Michael Küster.
3: Upamecano erzielt den ersten Treffer in der neuen Spielzeit. Dann kurz nach der Pause Wagnermann mit dem Ausgleich per Abstauber für die Stuttgarter, die zunächst gut begonnen haben, aber dann einfach den Bayern das Feld überlassen haben. Ulisse. Nur 3 Minuten danach mit dem Führungstor für die Bayern. Wagnermann per Eigentor. Pavlovic kurz vor dem Ende mit dem 4:1 und den Schlusspunkt setzte Luis Diaz mit einem Alleingang in der Nachspielzeit. Am Ende 5:1. Die Bayern schicken den VfB Stuttgart mit einer Packung nach Hause.
1: Das Wetter. In der Nacht lassen die Schauer nach. Im Südosten Deutschlands anfangs noch kräftiger und teils gewittriger Regen. Tiefstwerte 17 bis 10 Grad. Tagsüber ganz im Norden stark bewölkt und Schauer, sonst Sonne und Wolken. Höchstens 21 bis 27 Grad kriegen wir. Und die Zeit? Es ist gleich 0:03 Uhr.
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4: Die A28 Oldenburg Richtung Bremen ist in der Ausfahrt Ganderkesee Ost ist wegen Bauarbeiten bis 4. September gesperrt. Die A28 Oldenburg Richtung Bremen ist in der Einfahrt Ganderkesee Ost wegen Bauarbeiten bis 4. September gesperrt. B73 Horneburg, die Straße Krähenholz, ist zwischen Staderstraße und Issendorfer Straße in beiden Richtungen wegen Bauarbeiten bis 28. September gesperrt.
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6: Eine gute Nacht zusammen. Mein Name ist Benedikt Laven. Jetzt die Mundharmonika von Taylor Swift. I knew it, I knew you.
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0: Ha, die mögen wir einfach. Olivia Dean, hier in der Popnacht. Man, I Need. Schön, dass ihr dabei seid. Wir sind eure ins Wochenende Reinrutschbegleitung, which ist sehr schön. Schön, dass wir Teil von euch, von eurem Leben sein dürfen, um 13 Minuten nach Mitternacht am sehr frühen Samstagmorgen. Also, wenn ihr unsere Hand nehmen wollt, um zusammen ins Wochenende zu gehen, bitte nicht so feste drücken. Eventuell habe ich mir kurz vor der Sendung die Nagelhaut von meinem kleinen Finger eingerissen. Wer jemals einen kleinen Finger hatte, der kennt diesen Schmerz. Ich bin mir nicht so richtig sicher, ob diese Show heute zu einem Ende geführt werden kann. Boah, ich dachte, ich kenne Schmerzen, aber das da ist wirklich ganz neues Level. Meine Güte. So, schön, dass ich euch kurz ein kleines Wartezimmergespräch gedrückt habe. Auch super. Ihr erreicht uns auch jederzeit, falls ihr Teil dieser Sendung sein wollt, sehr gerne. 07221 2011 ist unsere Telefonnummer. Gerne auch für Kondolenzbekundungen zu meinem kleinen Finger. Ach du meine Güte. 07221 2011, nicht nur eine Telefonnummer, dort erreicht ihr uns auch per WhatsApp oder auch per Signal. Erstmal schönes Wochenende, jetzt mit Fajan und Dalton. Versprich mir.
1: Versprich

0: Uff. An alle, die heute Geburtstag haben, herzlichen Glückwunsch an dieser Stelle. Ihr habt mit Michael Jackson Geburtstag oder mit Liam Payne sogar. Oder auch, wen hatten wir da? Ich habe mir doch das eben rausgeschrieben. Und jetzt ist es nicht mehr da. Ah, und mit Robin. Robin hat heute auch Geburtstag. Er kommt aus Lörrach. Und für ihn und für alle anderen sind diese beiden Tröten gewesen. Alles Gute an dieser Stelle. Vielen Dank auch fürs Bescheidsagen an der 07221 2011. Herzlich willkommen zu eurer Popnacht. Wir sind die ganze Nacht für euch da, egal wo ihr seid. Zum Beispiel Ibins. Geiler WhatsApp-Name auch, hat geschrieben, wir hören euch zu. In Spanien, Costa Brava, im Urlaub.
1: Hervorragend!
0: So geht das doch. Die Popnacht mitnehmen in Urlaub finden wir hervorragend. Und weil ja gerade eben eine gewisse Krankengeschichte hier erzählt wurde, hat Thorsten geschrieben, er kommt aus Bohlen und schreibt, gute Besserung. Hoffentlich fällt dein Finger nicht ab.

Hi, hier ist die Popnacht. Wir senden hier unter erschwerten Bedingungen. Gerade eben schon leid geklagt, eventuell habe ich mir in meinem kleinen Finger die Haut eingerissen. Die Nagelhaut, es tut einfach Hölle weh. Warum ist das eigentlich so, dass das so wehtun muss? Was hat das evolutionär für einen Sinn? Gar keinen, oder? Meine Güte, jeder, der einen kleinen Finger hat, kennt wahrscheinlich diesen Schmerz. Von Thomas kommt doch gerade an die WhatsApp 07221 2011. Ich habe mich so erschrocken über deinen eingerissenen Nagel. Okay, Thomas, schau mal, was passiert ist, und dann schickt er ein Bild mit. Er bereitet gerade einen Airbrush-Kurs vor. Okay, und wenn das Werkzeug zu gut ist, dann fetzt es auch in den Finger rein. Er hat sich auch den Nagel eingerissen. Sieht doch gar nicht mal so schön aus und richtig, richtig ballert, wenn man da so Desinfektionszeug drauf macht. Also wenn ihr es euch mal richtig geben wollt, kleiner Tipp, dann desinfiziert euch die Finger doch danach. Heiliger, das fetzt. Von Doris kommt gerade an alle, die sich gerade wehgetan haben. Soll ich mal eure Mutter anrufen? Klar, Doris, wir schicken einfach die Nummer runter. Dann mal erledigst du das für uns, ne? Danke.

0: Kurz nach halb eins.
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9: Heute geht es wechselhaft mit vielen Wolken, etwas Sonne und einzelnen Schauern weiter. Die Höchstwerte liegen bei 20 bis 24 Grad und es wird windig. Morgen ist es erneut unbeständig mit vielen dicken Wolken, etwas Sonne und ein paar Schauern. Vereinzelt sind auch Blitz und Donner dabei. Der Schwerpunkt der Schauer liegt dabei im Nordseeumfeld, während es im Binnenland länger trocken ist. Es bleibt sehr windig bei maximal 20 bis 23 Grad. Zu Beginn der neuen Woche geht es ähnlich weit.
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10: Die A28 Oldenburg Richtung Bremen ist in der Ausfahrt Ganderkesee Ost ist wegen Bauarbeiten bis 4. September gesperrt. B73 Horneburg, die Straße Krähenholz, ist zwischen Stader Straße und Issendorfer Straße in beiden Richtungen wegen Bauarbeiten bis 28. September gesperrt.
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0: Hier ist die Popnacht mit dem coolsten Song, den wir gerade spielen. Ich finde den immer noch gut, lasst mich. Das ist The Bowser mit Magnetic.

0: Also es sollte eigentlich nur so ein kleiner Witz werden mit der eingerissenen Nagelhaut von meinem kleinen Finger. Ja, ich höre jetzt auf, ich gehe euch nicht mehr lange damit auf den Sack. Nur noch eine Sache dazu. Also eigentlich ist es tatsächlich passiert und es brennt und es tut weh. Und vielen Dank für eure gute Besserungswünsche per WhatsApp. Ich liebe einfach, dass ihr genau den gleichen Humor habt wie ihr auch. Das ist sehr gut. 07221 2011 von Christian kam ja gerade eben schon. Mein herzliches Mitgefühl zu deiner Schwerstverletzung. Ich wünsche baldige Genesung. Das fand ich schon sehr cute. Von Jutta kommt: jeder weiß doch, dass eingerissene Nagelhaut mit zu den gefährlichsten Männerkrankheiten gehört. Fast noch schlimmer als eine Männergrippe. Gute Besserung von Jutta. Und dann kommt von Christian noch 10 Minuten später noch mal eine Nachricht. Aber ohne Scheiß, es kann halt wirklich sehr wehtun.
1: Da hast du recht. Verdammt.
0: So, kommen wir endlich zu den wichtigen Themen des Abends. Was macht denn ihr eigentlich? Was hält Deutschland um diese Uhrzeit wach? 0.43 Uhr, was ist los? Wir hatten ja gerade eben schon liebe Grüße von der Costa Brava, was ja schon mal sensationell ist. Vielen Dank für ein bisschen spanische Sonne, die wir brauchen können in dieser Sendung. Von Hanna kommt gerade, wir sind auf dem Rückweg von Amsterdam nach Köln und hören die ganze Zeit zu. Sie findet, wir machen hier einen guten Job. Okay, cool, Hanna. Leiten wir sofort weiter an die Chefin. Und sie fragt, ob wir Olivia Dean spielen können.
1: Haben wir aber schon.
0: Um 10 nach 12 war es. Man, I

Heat haben wir hier gespielt. Wie wär's denn mit Tate McRae? Die könnten wir gleich noch hier in die Show einbauen. You Broke Me First und jetzt erstmal noch die Giant Rooks mit Want It Back.

0: Das war noch nicht Tate McRae. Die kommt gleich erst. You Broke Me First hier in der Popnacht. Deutschland reist. Heute Nacht offensichtlich, es reisen viele. Die Lederts sind zum Beispiel unterwegs, hat uns Sabine Ledert gerade geschrieben. Grüße von der E41, kurz vor Zürich. Wir fahren aus dem Chianti-Heim nach Freiberg.
1: Boah, geil, Toskana.
0: Sehr gut, ihr habt einfach genossen. Und Mario ist unterwegs aus der Nähe von Barcelona auf dem Weg zurück nach Köln. Nach Köln-Vorpommern? Gibt's da in Köln?
2: Ich bin mir gerade nicht so richtig sicher.
0: Das wird jetzt gleich noch recherchiert, wird das hier rausgefunden. Er freut uns, dass er Teil dieser Show sein kann. Das freut uns ganz besonders und deswegen jetzt Alex Warren.

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1: Um 1 Uhr mit Lydia Wagner. Nach dem tagelangen Cyberangriff Mitte August wird das Land Berlin erpresst. Das bestätigte der regierende Bürgermeister Wegner am Abend. Man werde aber nicht auf die Forderung eingehen. Aus der Nachrichtenredaktion berichtet Heike Lüttich.
2: Wegner hat nichts dazu gesagt, in welcher Form Berlin erpresst wird. Der Spiegel hat recherchiert, dass die bekannte Ransomware-Gruppierung Rycida hinter dem Cyberangriff steckt. Die hat eine Leak-Seite im Darknet, auf der steht, dass die Hacker innerhalb einer Woche rund 2 Millionen Euro in Bitcoin verlangen. Sonst würden sie die knapp 6 Terabyte an erbeuteten sensiblen Daten veröffentlichen. Dazu gehören Dateien aus Ordnungswidrigkeitsverfahren und der Justiz, aber auch Notfallpläne, Login-Dateien und Verträge.
1: Bundesinnenminister Dobrindt hat noch einmal vor hybriden Angriffen gewarnt. Man müsse sich darauf einstellen, dass diese Angriffe zunehmen. Dobrindt vermutet Russland hinter vielen solchen Aktionen. Er hat dem Heute-Journal gesagt, es gehe darum, Deutschland und andere Länder zu destabilisieren und zu verunsichern. Dobrindt hat sich mit einigen seiner EU-Kollegen darauf geeinigt, eine Taskforce auf die Beine zu stellen, um schneller reagieren zu können. Ein US-Bundesrichter hat auch den dritten Versuch von Präsident Trump zurückgewiesen, gegen seine Verurteilung von 2024 vorzugehen. In dem Urteil geht es um ein Schweigegeld, das Trump an die Pornodarstellerin Stormy Daniels gezahlt hat. Er hatte damals keine Strafe bekommen, die Verurteilung gilt aber weiter. Trump möchte, dass das Verfahren an ein Bundesgericht in Manhattan verlagert und die Verurteilung aufgehoben wird. Die von Trump angeführten Gründe seien weder neu noch ausreichend, so der Richter. Ein Tornado hat am Nachmittag die mittelalterliche Kathedrale von Cremona in Italien schwer beschädigt. Der obere Teil eines der Türme stürzte auf den Platz vor der Kirche. Auch das historische Rathaus von Cremona und weitere Gebäude wurden beschädigt. Deutschland steht im Finale der Hockey-WM. Die deutschen Hockeymänner haben Argentinien im Halbfinale mit 2:1 besiegt. Den ersten Treffer für Deutschland hat Justus Weigand gemacht.
3: Sehr, sehr glücklich. Viel Erleichterung fällt ab. Das war ein hartes Stück Arbeit. In der ersten Halbzeit sind wir nicht ganz so gut ins Spiel reingekommen, aber haben dann unsere Arbeit in der zweiten Halbzeit deutlich besser gemacht und bin überglücklich, dass wir es geschafft haben.
1: Und zum Start der Fußball-Bundesliga hat Bayern mit 5:1 gegen Stuttgart gewonnen. Das Wetter. In der Nacht lassen die Schauer nach. Im Südosten Deutschlands anfangs noch kräftiger und teils gewittriger Regen. Tiefstwerte 17 bis 10 Grad. Tagsüber ganz im Norden stark bewölkt und Schauer. Sonst Sonne und Wolken. Gegen Abend aus Westen öfter nass. Höchstwerte 21 bis 27 Grad. Die Zeit? Es ist 1:03 Uhr.
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4: Vorsicht bitte auf der A7 Hannover Richtung Hamburg. Zwischen Berghof und Schwarmstedt befindet sich eine ungesicherte Unfallstelle. Die A28 Oldenburg Richtung Bremen ist in der Ausfahrt Ganderkesee Ost ist wegen Bauarbeiten bis 4. September gesperrt. Die A28 Oldenburg Richtung Bremen ist in der Einfahrt Ganderkesee Ost wegen Bauarbeiten bis 4. September gesperrt.
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5: Gute Nacht zusammen, mein Name ist Benedikt Laven, schön, dass ihr dabei seid. Jetzt Linkin Park mit The Emptiness Machine.
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mit All My Love. Hier in der Popnacht. Herzlich willkommen zu dieser Show. Hier ist SWR 3 in der gemeinsamen Popnacht von SR 1, NDR 2, WDR 2, HR 3, Bremen 4, RBB 88.8 und MDR Jump. We are all in this together. Und wir tun jetzt was gegen die Müdigkeit. Wir spielen eine Runde Müdigkeitssensor hier in der Show. Es gibt einen kleinen Preis dafür, wenn ihr es schafft, 30 Sekunden lang am Stück zu reden. Zu einem Thema, das wir euch spontan vorgeben. Gut, dieses Reden ist vielleicht eine Aufzählung und das Thema, was wir euch spontan vorgeben, geben wir euch sehr spontan vor. Aber schafft ihr es, 30 Sekunden lang am Stück etwas aufzuzählen, dann gibt es von uns einen kleinen Prize. 07221 2011, jetzt anrufen und wir spielen nach Tampa City auf jeden Fall mit Self Aware und vielleicht noch Berlin Take My Breath Away hier in der Show. 07221 2011, jetzt anrufen und mit uns den Müdigkeitssensor spielen hier in der Show.

0: Wow. Hey Mara. Sie spielen unser Lied Berlin mit Take My Breath Away hier in der Popnacht. Wir spielen jetzt den Müdigkeitssensor mit dir. Wer stockt, verzockt, das ist der Müdigkeitssensor hier in der Popnacht. Wer da schön so reinlacht, das ist die Mara aus dem Flörsbachtal, hessisch-bayerische Grenze. Hallo Mara.
1: Hallo Benedikt.
0: So, jetzt. Wie geht's dir? Was machst du? Wo bist du? Was ist los bei dir?
1: Ich bin relativ müde. Ich bin von einer Spätschicht, die sich ein bisschen verlängert hat, auf dem Weg nach Hause und hoffe, dass ich jetzt bald auch irgendwann zu Hause ankomme.
0: Boah, da Spätschicht bis 1.21 Uhr, das hat sich ja nun mal minimal verlängert. Ach du meine Güte. Okay, gut. Wir versuchen dich noch ein bisschen wach zu halten, oder? Damit du den Weg nach Hause noch schaffst.
1: Das wäre toll.
0: Sehr gut. Das machen wir mit dem Müdigkeitssensor. Das bedeutet, wer müde wird, verliert. Du bekommst von uns gleich ein Thema vorgegeben und hast dann 30 Sekunden lang Zeit, um zu diesem Thema passend Dinge aufzuzählen, die dir dazu einfallen. Du darfst dich aber nicht doppeln und du darfst keine Pause machen, zum Überlegen zum Beispiel. Denn, Mara, bist du kurz still, müssen wir natürlich davon ausgehen, dass du spontan eingeschlafen bist. Die Müdigkeit hätte in dem Fall bei dir gewonnen und du hättest dann verloren. Und es wäre automatisch der nächste Kandidat oder die nächste Kandidatin dran. Ziehst du allerdings die 30 Sekunden durch, dann bekommst du von uns einen kleinen Preis.
1: Okay.
0: Okay, cool. Dann fehlt dir eigentlich nur noch dein Aufzählthema. Wie gut bist du mit Fußball?
1: Gar nicht.
0: Super, wir haben jetzt ein Fußballthema. Hast du vielleicht mitbekommen, Bundesliga-Eröffnungsspiel Bayern gegen VfB Stuttgart ging 5-1 aus. Und in der Halbzeitpause in der Kabine der Stuttgarter ist der Strom ausgefallen. Es wurde kurz dunkel in der Kabine. Es ist keiner gestolpert, haben wir gehört. Es ist also für die Stuttgarter, also nicht unterm Strich, jetzt nicht so gut ausgegangen, aber es hat sich niemand wehgetan. Der Strom ist weg, ist dein Thema. Zähl doch mal Dinge auf, für die man keinen Strom braucht. Deine 30 Sekunden laufen ab jetzt.
1: Fürs Lesen, fürs Stricken, fürs Spazierengehen, für mit dem Hund kuscheln, fürs Umziehen, fürs Duschen, fürs Autofahren, für die Einkäufe erledigen, für Rechnungen bezahlen, für das Bett machen, für die Haare kämmen, für den Müll runterbringen, für zeichnen.
0: Und das waren die 30 Sekunden, du hast gewonnen!
1: Yay!
0: Hä, wie cool, einfach durchgezogen.
1: Am Ende war es tatsächlich kurz am Überlegen.
0: Das war ganz knapp am Schluss. Ey, das hast du super gemacht. Jetzt bin ich fast ein bisschen traurig, dass es jetzt bei der ersten Runde schon geklappt hat. Aber wir freuen uns natürlich alle mit dir mit. Sehr gut, bleibt dran für die Adresse und alle anderen bekommen jetzt zur Belohnung schon mal den neuen Song von Argyle, Blinded by the Sun, hier in der Popnacht. Hey.

0: Ja, also das war Green Day, One Love und jetzt ist 2:30.
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2: Heute geht es wechselhaft mit vielen Wolken, etwas Sonne und einzelnen Schauern weiter. Die Höchstwerte liegen bei 20 bis 24 Grad und es wird windig mit starken bis steifen Böen aus Südwest. Morgen ist es erneut unbeständig mit vielen dicken Wolken, etwas Sonne und ein paar Schauern, vereinzelt sind auch Blitz und Donner dabei. Es bleibt sehr windig bei maximal 20 bis 23 Grad. Zu Beginn der neuen Woche geht es ähnlich weiter.
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3: B73 Horneburg, die Straße Krähenholz, ist zwischen Stader Straße und Issendorfer Straße in beiden Richtungen wegen Bauarbeiten bis 28. September gesperrt.
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0: Und an bei Dua Lipa mit Dance the Night. Erschien uns ein guter Zeitpunkt dafür. Hey!

Einmeldung aus dem Verkehrszentrum. Vorsicht auf der A60 Mainz Richtung Rüsselsheim. Zwischen Mainz-Laubenheim und Ginsheim-Gustavsburg sind Kinder auf der Straße. Bitte hier besonders vorsichtig fahren. Achtung, Kinder auf der Straße auf der A60 Mainz Richtung Rüsselsheim. Zwischen Mainz-Laubenheim und Ginsheim-Gustavsburg. Bitte hier besonders vorsichtig fahren.

0: macht. Ja, Kindererziehung ist nicht so einfach, erst recht, wenn es in die Pubertät geht.
1: Meine Frau und ich, wir haben sehr lange gebraucht. Wir haben Jahre, viele tragische Jahre. Dann haben wir irgendwann eine Tochter bekommen. Oh, wir waren total glücklich. Jetzt ist sie 17. Jetzt relativiert sich das Glück. Also, pass auf. Pubertät ist ja ein Zustand, das ist so wie Alkoholiker mit Waffenschein. Zu viele Möglichkeiten für zu wenig Gehirn. Und das Ding ist, ich habe meine Tochter letztes Jahr am Oktoberfest, da war sie 16, zum ersten Mal eine Maß Bier trinken sehen. Ich war so kurz davor zu sagen, sag nix. Weil ich habe meinen ersten richtigen Vollrausch mit 12. Oh, also in Bayern sitzen alle drin. Ja, er hat halt spät angefangen. Aber das ist bayerische Tradition. Das ist bei uns schon im Kinderfernsehen so. Da wird gesoffen. Pumuckl, erinnert euch noch? Die haben nur gesoffen, oder? Der Meister Eder, Pumuckl, Bier, hast rote Haare, du bist ein Irre, du kannst saufen. Das kannst du heute im Kinderfernsehen gar nicht mehr machen. Wo kriegst du denn heute noch einen Handwerker her? Ich meine, verstehst du?
0: Michael Wittermeier in der Popnacht und auch gerade auf Tour, falls ihr vielleicht schon auf der Zielgeraden zu Weihnachtsgeschenken seid. Keine schlechte Idee. Wittermeier, sehr zu empfehlen.

Ihr glaubt vielleicht, dass diese Typen, die zwei Löcher in eine Zeitung schneiden und sich damit in ein Café setzen, ausgestorben sind? Weit gefehlt. Auch ein 26-Jähriger kann das noch. Es könnte vielleicht Jack Dean hinter dieser Zeitung sitzen, denn er beobachtet sein Umfeld ganz genau und macht dann daraus seine Musik. Und was für Musik. Mercy, so ein geiler Song.

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1: Um 2 Uhr mit Lydia Wagner. Die spanische Regierung hat die EU-Grenzschutzagentur Frontex um Hilfe in Ceuta gebeten. In einem Schreiben an die EU-Kommission bittet Innenminister Grande Marlaska um 10 zusätzliche Beamte. Aus der Nachrichtenredaktion Christiane Sütterle.
2: Hintergrund ist der Ansturm von rund 72.000 Migranten Ende Juli. Nach Angaben der Behörden halten sich noch mindestens 5.000 von ihnen in Ceuta auf. In der Exklave in Nordafrika wachsen die Spannungen. Anwohner forderten bei Protesten den Abzug der Migranten. Zudem wurden Zelte von ihnen in Brand gesteckt. 12 Migranten wurden festgenommen, nachdem sie ein Militärfahrzeug mit Steinen beworfen hatten. Die spanische Regierung steht unter Druck. Sie kann die verbliebenen Migranten aus rechtlichen Gründen nicht schnell abschieben, will sie aber auch nicht aufs Festland bringen.
1: Nach dem Cyberangriff Mitte August wird das Land Berlin erpresst. Der regierende Bürgermeister Wegner sagte, man werde aber nicht auf die Forderung eingehen. Der Spiegel hat recherchiert, dass eine Ransomware-Gruppierung auf ihrer Seite im Darknet schreibt, sie verlange innerhalb einer Woche rund 2 Millionen Euro in Bitcoin. Sonst würden sie die knapp 6 Terabyte an erbeuteten sensiblen Daten veröffentlichen. Es geht um Infos aus Ordnungswidrigkeitsverfahren und der Justiz, aber auch Notfallpläne, Login-Dateien und Verträge. Der Streit um die Briefwahl in den USA geht weiter. Die Regierung von US-Präsident Trump hat Berufung gegen ein Urteil eines Bundesgerichtes eingelegt. Das hatte eine Anordnung von Trump für 2 Wochen blockiert. Trump wollte, dass die Post in den USA eine zentrale Rolle bei der Kontrolle der Briefwahl einnimmt und zum Beispiel keine Stimmzettel an Bundesstaaten schicken darf, wenn es dort keine Wählerverzeichnisse gibt. Der FC Bayern München ist mit einem Heimsieg in die neue Saison der Fußball-Bundesliga gestartet. Die Bayern haben sich gegen Stuttgart mit 5:1 durchgesetzt. Die Anfangsphase war aber schwierig, sagt Trainer Vincent Kompany.
3: Körperlich und physisch ganz schwieriger Kampf von Anfang an, aber dann ist die Frage, bist du dabei in diesen Zweikampf oder nicht, und wir waren da. Und dann hat es ein bisschen gedauert und dann sind die Räume irgendwann ein bisschen größer geworden, die Chancen sind ein bisschen größer geworden und wir waren dann auch gefährlich. Das ist nicht nur Qualität und Talent, das ist auch Mentalität, was die Jungs gezeigt haben.
1: Und die deutschen Hockeymänner stehen im WM-Finale. Das deutsche Team hat im Halbfinale mit 2:1 gegen Argentinien gewonnen. Das Wetter in Deutschland. In der Nacht lassen die Schauer nach, Tiefstwerte 17 bis 10 Grad. Tagsüber ganz im Norden stark bewölkt und Schauer, sonst Sonne und Wolken, gegen Abend aus Westen öfter nass. Höchstwerte 21 bis 27 Grad. Es ist 2:03 Uhr.
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4: Die A28 Oldenburg Richtung Bremen ist in der Ausfahrt Ganderkesee Ost ist wegen Bauarbeiten bis 4. September gesperrt. Die A28 Oldenburg Richtung Bremen ist in der Einfahrt Ganderkesee Ost wegen Bauarbeiten bis 4. September gesperrt. B73 Horneburg, die Straße Krähenholz, ist zwischen Stader Straße und Issendorfer Straße in beiden Richtungen wegen Bauarbeiten bis 28. September gesperrt.
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5: Hi, die Popnacht hier mit Benedikt Lavin, das bin ich. Hallo, herzlich willkommen zu dieser Show. Nehmen wir mal an, wir würden euch nur eine Antwort vorgeben und suchen dann nach einer Frage. Das klingt ein bisschen wie Jeopardy, ist aber vielleicht ein bisschen lustiger. Vielleicht schaffen wir es. Es geht, also eigentlich ist meine Idee gewesen, einfach nur ein bisschen Gaudi hier in der Show zu machen. Und zwar ist die Antwort 11, aber wir wissen gar nicht, wie die Frage dazu ist. Und jetzt kommt ihr ins Spiel. 07221 2011, kurze WhatsApp. Auf welche Frage könnte denn 11 die Antwort sein? Sowas wie, wie viel Chicken McNuggets sind eine angemessene Portion? 11.